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1: Auf folgenden Straßen des Landkreises Seifert-Rudolstadt ist in der kommenden Woche mit Behinderungen zu rechnen. Zunächst die Vollsperrungen. In Rudolstadt ist die B85 in der Lengefeldstraße im Bereich Abzweig Burgstraße bis einschließlich an der Pörze noch bis Ende 2027 vollgesperrt. Eine Umleitung kann über die B88 Kirchhasel, Kufras und Neusitz und über Großkochberg erfolgen. Vom 26. Mai bis zum 20. Juni wird die Vollsperrung zudem um den Knoten Ludwigstraße-Burgstraße erweitert. In Teiche ist auf der B85 die Ortsdurchfahrt in beide Fahrtrichtungen vollgesperrt. Die Sperrung besteht am 31. Mai von 14.45 Uhr bis 16.15 Uhr wegen einer Veranstaltung. Eine Umleitung kann weiträumig über die Nachbarorte erfolgen. In Schwarzer ist die B88 in der Saalfelder Straße im Bereich am Torhaus Kreisverkehr noch bis 17. Juli vollgesperrt. Eine Umleitung kann über die Ortsumfahrung Schwarzer und die Schwarzburger Straße erfolgen. Auf der B90 ist der Tunnel Pörzberg vom 1. Juni bis zum 4. Juni täglich von 19 bis 6 Uhr wegen Wartungsarbeiten gesperrt. Eine Umfahrung kann über Schala und Eichfeld erfolgen. In Saalfeld ist die B281 in der Rudolstädter Straße im Bereich Siechenbach noch bis Ende Oktober vollgesperrt. Eine Umleitung kann über die Ortsumfahrung Saalfeld, den Bahnhof oder das Stadtzentrum erfolgen. In Gräfenthal ist die Gebersdorfer Straße noch bis Jahresende vollgesperrt. Dort wird eine Baustelle aus 2025 fortgeführt. Eine Umleitung kann über die Nachbarorte erfolgen. Die Landstraße zwischen Bad Blankenburg und dem Schweizer Haus Schwarzburg ist ab dem 1. Juni bis ca. 3. Juli vollgesperrt. Eine Umleitung kann über die B88 und die umliegenden Orte erfolgen. Die Landstraße zwischen Unterweißbach und Oberweißbach ist noch bis Jahresende vollgesperrt. Eine Umleitung kann über Kursdorf, Mäusebach, Schwarzmühle, Mellenbach-Glasbach nach Unterweißbach erfolgen. Die Landstraße zwischen dem Abzweig Altenbeuthen und Liebschütz-Ottermühle ist noch bis Juni vollgesperrt. Eine Umleitung kann über Neuenbeuthen, Timmendorf und Lückenmühle erfolgen. Die Landstraße in der Ortslage Trognitz ist im gesamten Kreuzungsbereich nach Altenbeuthen, Lothra und Neuenbeuthen noch bis Juli vollgesperrt. Eine Umleitung kann weiträumig über Leutenberg und Timmendorf erfolgen. Aus den Nachbarlandkreisen und Stadtverwaltungen liegen folgende Meldungen vor. Die B90 ist in Wurzbach am Ortsausgang Richtung Lehesten noch bis Oktober 2026 vollgesperrt. Eine Umleitung kann über den Lichtentanner Bahnhof erfolgen. Trotz allem weiterhin eine gute Fahrt wünscht Ihnen Emma Hanisch und Sie hören Radio SRB.

0: 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Herzlich willkommen zur Band des Monats im Mai. Ich bin Janis Xenos und diesen Monat wird ein halbes Jahr Band des Monats gefeiert. Aus diesem Grund sprach ich diesmal nicht direkt mit einer Band, aber wir sprachen über Bands und Musik und vor allem mein Lieblingsthema Metal. Denn der Saalfelder Metal Stammtisch hat bei uns im SRB auch eine Sendung namens Tendenz Hard and Heavy. Aber wer das genau ist, verraten Sie euch selbst.
1: Hallo, ich bin der Sascha, einer der Moderatoren der Sendung Tendenz Hard and Heavy auf dem Radio SRB. Ich gebe mal weiter.
2: Hi, ich bin Jule und ich bin auch seit gut 3 Jahren mit in der Sendung vertreten.
3: Hallo, ich bin der Reini, auch Markus im wirklichen Leben und ich bin Mitbegründer mit dem Sascha und auch Moderator bei Tendenz Hard and Heavy.
0: Tendenz Hard and Heavy, ihr habt schon gesagt, und seit wann gibt es eure Sendung Tendenz Hard and Heavy beim Radio SRB?
2: Die Sendung gibt es seit 2013.
1: Das glauben wir. Ich denke schon, dass es so ist.
2: Manchmal scheiden sich auch die Geister.
3: Ich denke seit 2012, bin ich mir ziemlich sicher eigentlich sogar. Also nunmehr seit, wie viel ist das? Das ist ja ganz schön lang, gell? 14 Jahre, das 15. Jahr.
0: Wie würdet ihr eure Sendung denn jemandem beschreiben, der noch nie davon gehört hat?
1: Am Ende ist es ja eine Metal-Sendung oder Rock- und Metal-Sendung, wobei wir uns zumindest zu dritt einig sind, dass wir die härtere Gangart mögen. Und sollten wir jetzt das jemandem vorstellen, der das gar nicht weiß, würde ich sagen, dass es so ähnlich ist wie Queen, die Band, ja, nur viel, viel schlimmer. Ich weiß nicht, ob damit jemand was anfangen kann, aber denke, das umschreibt es so ein bisschen.
0: Was macht denn für euch eine gute Metal-Radio-Show aus?
2: Ja, am Ende, ob es für uns allseits zufriedenstellende Sendung geworden ist, mit möglichst wenig Zwischenfällen, Ausfällen und möglichst wenig zusätzlicher Arbeit. Also wenn es relativ flockig läuft und wir eigentlich am Ende auch mit der Mischung der Musik zufrieden sind.
3: Das ja auch, natürlich. Aber hauptsächlich der Spaß einfach. Metal bedeutet Spaß schon immer für uns. Wir sind damit groß geworden. Also ich zumindest, Sascha ja auch, Julia wahrscheinlich auch. Spaß ist der Hauptvordergrund, also zumindest für mich bei der Sendung.
0: Jetzt habt ihr ja schon Musik angesprochen. Wie sucht ihr denn eure Musik für die Sendung aus? Habt ihr da bestimmte Kriterien oder eher so Bauchgefühl?
2: Also bei mir ist es viel Bauchgefühl. Also ich mache mich viel über Social Media schlau, was jetzt neu auf den Markt gekommen ist. Auch so, was mir zufällig zu Ohren kommt, greife ich gerne auf und ja, versuche halt da auch ein bisschen Abwechslung reinzubringen. Und mit dem Sascha habe ich so ein bisschen den Hang dazu, halt auch mal in die vergangenen Jahre zu gucken. Also wenn jetzt eine Albumveröffentlichung jährt und da ein Jubiläum auftaucht oder so, dann greifen wir das ganz gerne mal auf.
3: Ich bereite mich immer den ganzen Monat vor auf die Sendung, höre mehrere Stunden täglich Neuveröffentlichungen, weil die alten Veröffentlichungen, die schon seit Ewigkeiten da sind, bedienen ja die anderen beiden, wie ja eben gesagt von der Jule. Und ich bin echt ganz akribisch und recherchiere da auf sau viel und gebe mir da derbst Mühe.
1: Ja, das ist halt natürlich alles mit dem Augenzwinkern zu sehen, ist klar. Am Ende bin ich noch ein bisschen oldschooliger unterwegs, wenig im Internet, sondern eher so der klassische Magazinleser. Und ja, um da einfach up-to-date zu sein und zu bleiben, es gibt jeden Tag, jede Woche Hunderttausende von irgendwelchen Veröffentlichungen, dass man irgendwie am Ball bleiben kann. Wie gesagt, lese ich halt Magazine, lese mir die Interviews, Artikel durch, was auch immer und höre mir die Band dazu an. Und was mir gut gefällt und was der Sendung zuträglich ist, wird mitgenommen.
0: Jetzt wird es ein bisschen persönlicher. Wie seid ihr denn zum Metal gekommen und erinnert ihr euch so an einen Moment, wo der Funke übergesprungen ist?
3: Also bei mir war es so, als kleines Kind quasi, in DDR-Zeiten größere Typen aus höheren Klassen einfach, die mit Metal-Kutten selber gemalten Aufnähern. DDR gab es ja nichts zu kaufen, musste halt selber malen, war noch Handmade angesagt. Ist immer so ein bisschen neugierig geworden, als sowas bei mir. Und daraufhin habe ich mich dann mit der Mucke ein bisschen beschäftigt. Und da gab es in DDR-Zeiten eine Sendung, die hieß Tendenz Hard und Heavy. Und wie man da schon den Namen vergleich hört, ist das als Anlehnung daran eigentlich. Die kam einmal im Monat, immer Sonntag, und dann bin ich mit dem Kassettenrekorder meiner großen Schwester eine Stunde vor Ausstrahlung der Sendung durch die ganze Bude gerammelt, habe den besten Empfang gesucht und habe dann mit Tape alles noch mitgeschnitten halt. Und so bin ich dazu gekommen und bin dann halt reingewachsen, später dann selber Musik gemacht, nie wieder davon losgekommen einfach. Also so war es bei mir, Jule.
2: Irgendwann bin ich durch Zufall mal bei einem Bekannten in eine Bandprobe gestolpert und die haben halt so richtig Metal, Death Metal, Black Metal gecovert und dann habe ich mich halt mit den Bands, die sie gecovert haben, mal ein bisschen auseinandergesetzt und da ist es dann bei mir eigentlich eingeschlagen. Das war dann so um die 2000er rum.
1: Bei mir war es ähnlich wie bei Markus, nur war die leitende Figur mein Bruder, der ist auch ein paar Jahre älter als ich. Der ist ähnlich rumgelaufen und hat die Tendenz auf dem DT64 mitgeschnitten. Die Tapes durfte ich dann auch hören und so richtig angefangen habe ich dann so Anfang der 90er, die gleichen Bands zu hören wie mein Bruder. Und irgendwann, irgendwie bei irgendeiner Bestellung, war irgendwie ein Sampler dabei und da war ein Darkthrone drauf, Black Metal. Und das hat irgendwie mein Leben ein kleines bisschen verändert. Und dann ging es im Grunde genauso weiter wie bei Markus. Immer dabei geblieben, selber Musik gemacht und irgendwann verlierst du dein Herz an die Musik, an den Stil und dann ist es so, wie es jetzt ist.
0: Welche Bands oder Alben haben euch denn am stärksten geprägt?
3: Also angefangen hat es bei mir mit Bands wie, es war so die Titanic Trash Geschichte in den 80ern mit Bands wie Tankard, Creator, Sodom. Dann kam dazu Skandinavien mit Bathory und dann halt das ganze Death Metal Gedöns, auch viel Schweden. Aber die ganzen Bands, die sie aufzusehen, ist Käse und völliger Quatsch. Deswegen, so hat es bei mir angefangen eigentlich. Und das waren so meine Einstiege bandtechnisch.
2: Bei mir war es definitiv Dissection und Cataclysm. Das war so mein Einstieg in meine Metal-Geschichte. Und ja, da hänge ich aber bis heute auch uneingeschränkt dran.
1: Bei mir war es ein bisschen anders. Ich habe erst diesen ganzen weicheren Rockkram, was weiß ich, Scorpions und ein bisschen Motley Crue und so ein Kram. Das war noch dabei, bis dann natürlich der deutsche Thrash kam, der Ami-Thrash, Megadeth haben es mir damals massiv angetan. Ja, und dann kam, wie gesagt, Anfang der 90er die ganze härtere Gangart, ob das eine Death Metal war, europäisch, amerikanisch oder neben der skandinavische Black Metal. Das war dann so die Heimat und ist es auch irgendwie immer noch geblieben.
0: Gibt es denn irgendwelche Metal-Klischees, die ihr gerne aus der Welt schaffen würdet?
2: Auf jeden Fall, dass die Mettler große, böse, übellaunige Leute sind. Also das kann ich null unterschreiben, egal wo ich bisher war. Die Mettler sind eigentlich im Grunde die tiefenentspanntesten Leute, die ich kenne. Immer irgendwie familiär, freundlich, jeder passt auf jeden auf. Und in meiner Welt sollte es auch so sein. Und das ist auf jeden Fall ein Klischee, das komplett daneben haut.
1: Unterschreibe ich so. Es gab eine Zeit in Anfang der 90er, wo wir uns dann bewegt haben, auch optisch, passte dich natürlich da an. Da hieß es dann irgendwie, dass Metaller irgendwie immer kinderfressende, schwarze Messen abhaltende Teufelsjünger sind. Kann ich so nicht unterschreiben. Die beten Satan an. Nein. Nein, war ein Spaß. Am Ende sind das ganz normale Menschen. Wenn ich jetzt von uns vom Verein ausgehe, ist es ein goldener Schnitt der Gesellschaft. Wir haben Leute, die sind auf dem zweiten Arbeitsmarkt tätig. Wir haben Leute, die gehen ganz normal am Band malochen. Wir haben Leute, die haben einen Hochschulabschluss oder sogar zwei Doktoren am Start. Es ist alles da, nur die Leute haben halt aus unserer Sicht einen exquisiten Musikgeschmack. Das ist alles.
0: Dann komme ich schon zu meiner letzten Frage und zwar... Welche Rolle spielt dann eurer Meinung nach Radio noch in der Metal-Community? Ist es so noch so präsent, wie es zum Beispiel in eurer Jugend war?
3: Ja, kann ich auch nicht wirklich sagen, weil ich höre eigentlich fast kein Radio. Aber ich glaube, im Metal-Bereich ist das schon noch relevant. Und ich glaube, auch Radio allgemein hat eine Wichtigkeit definitiv, weil es halt auch persönlicher ist. Also ich finde es nicht überholt, auch nicht oldschool. Eigentlich im Gegenteil, es ist aktuell wie nach wie vor wie immer. Radio ist ein wichtiges Medium für Metal wie für alles andere auch. Ob das Nachrichten oder was auch immer für eine Musik ist oder Informationssender, spielt überhaupt keine Rolle. Also es ist schon noch ein wichtiges Ding.
0: Das waren Tendenz Hard & Heavy bei Band des Monats im Mai und Jannis Xenos. Wir hören uns nächsten Monat wieder beim Radio SRB.

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1: Ich bin gerade im Studio und zwar nicht alleine. Und zwar habe ich heute einen kleinen Besucher mitgebracht, dem hier mal der Sender gezeigt wurde. Und das ist kein geringerer als mein Vater. Und der wird jetzt auch mal seinen Eindruck vom SRB schildern. Leg mal los.
2: Ja, also ich bin überwältigt von der Größe des ja eigentlich Regionalsenders. Da stellt man sich was Kleines, Gemütliches vor, aber ich muss sagen, die Fülle an Technik und die Räumlichkeiten, wirklich auch die Ausstattung und das ganze, ja, der ganze Charme, der ja so mitschwingt, fasziniert. Wirklich finde ich ganz toll.
1: Also hat dich am meisten so die Größe überrascht, oder wie?
2: Ja, die ganze Ausstattung, ne? Also vom Gebäude her, die Technik, sehr, sehr anspruchsvoll, muss ich sagen.
1: Dachtest du da, wir haben da nur so einen Raum, wo wir immer was aufnehmen?
2: Ja, wie gesagt, ich habe es mir viel kleiner vorgestellt, so ein Regionalsender, klein und gemütlich, ne? Aber es sind ja eine Menge Studios und andere Räume und was man alles so braucht, um die Technik überhaupt zu lagern und ja, natürlich auch zu warten und so weiter.
1: Ja, und wenn es euch auch so geht wie Henry Friedrich, dann kommt doch einfach mal vorbei in die alte Marktgasse 5 und macht euch selbst ein eigenes Bild davon, wie es bei uns so abläuft. Und ja.
2: Also ich finde, die Gegend hier am alten Markt ist sehr, sehr schön, sehr ansprechend, sehr romantisch, ne? Sehr gepflegt. Ja? Besucher von außerhalb würde ich sehr empfehlen, mal hier in diesem Bereich der Stadt mal einen Besuch abzustatten, mal das abzulaufen, spazieren zu gehen, einfach mal so lang zu schlendern. Die meisten zieht es ja dann doch immer nur in die Einkaufsstraßen, dann rings um den Markt und so weiter. Ne? Oder in die anderen Zentren jetzt hier außerhalb Watzenbach und so weiter. Wie gesagt, kommt zum alten Markt.
1: Okay, na, wenn das jetzt dein Aufruf ist, dann lassen wir das mal so stehen. Guck mal, vielleicht kommt das ja jetzt noch zu weiteren Besuchen und man hört dich dann vielleicht öfters, auch vielleicht mit anderen Themen. Du kannst ja mal sagen, was vielleicht so deine Themen sind.
2: Also meine Themen sind natürlich Natur, Wandern, ja, das Regionale, ja, alles ist natürlich, was mit der Natur zusammenhängt. Ich kümmere mich privat auch, sage ich mal, um die Wanderwege in der Region. Das ist ein ganz großes Steckenpferd von mir. Sicherlich das Brauchtum. Ich bin in einem Verein organisiert. Der Verein zur Pflege der Geschichte des Brauchtums und der Landschaft im mittleren Schwarzatal. Kurz gesagt, ist dann der Brauchtumsverein Sitzendorf. Ja, wir machen viel urige Feste. Viele kennen sich sicherlich noch erinnern an das Rasselbockfest. Oder wir machen den Leberwurstkongress, der wird dieses Jahr wieder veranstaltet. Da freuen wir uns ganz besonders darauf. Und ja, ich grüße auf jeden Fall die Hörer von SRB. Mein Name ist Henry Friedrich. Kann nur hoffen, dass das Regionalradio weiterhin so engagierende Mitarbeiter hat, die hier praktisch die Leute ringsum informieren.

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0: Sternengucker im SRB. Wenn die Sterne funkeln, flüstern sie von fernen Welten und vergessenen Träumen. Neben mir im Studio 2 bei Radio SRB sitzt wieder einmal Wolfgang Letsch, einer der Betreuer der Sternwarte im Jugend- und Stadtteilzentrum Gorndorf-Saalfeld. Hallo! Wir haben in unseren letzten Sendungen viel Neues von Astronomie und Raumfahrt erfahren. Dabei erwähnen wir auch immer wieder die Veranstaltung in der Sternwarte in Gorndorf. Gibt es da eigentlich etwas Neues?
1: Die Frage, was ist neu? Technisch gibt es noch nichts Neues. Was die Nutzung angeht, hat sich aus meiner Sicht die Situation stabilisiert.
0: Und das heißt genau was?
1: Seit etwa 7 Jahren hat sich das Öffnungsangebot für die Öffentlichkeit verstetigt. Inzwischen sind wir 3 ehrenamtliche Betreuer. Dadurch konnte das Angebot interessanter gestaltet werden.
0: Können Sie das etwas genauer beschreiben?
1: Wir haben jetzt seit einigen Jahren einen festen Rhythmus. Der 3. Donnerstag im Monat ist festgesetzt. Ausnahmen bestätigen die Regel. Der Sternguckerabend selbst beinhaltet immer einen Vortrag zu Themen der Astronomie und Raumfahrt. Die Vorträge werden im monatlichen Wechsel von Herrn Fehn und von mir vorbereitet und gehalten. Unser dritter Mann, Herr Langer, bereitet in der Zeit die Beobachtungen in der Kuppel vor.
0: Ich habe gehört, dass Sie auch Angebote außerhalb der Sternguckerabende haben, zum Beispiel?
1: Das ist richtig. Im Rahmen unserer Möglichkeiten machen wir das. Es handelt sich dabei um Veranstaltungen für die Schulen des Territoriums. Diese werden über die Leitung des Jugend- und Stadtteilzentrums koordiniert und in Absprache mit uns und den Lehrkräften gestaltet.
0: Ja, und wie werden diese Möglichkeiten genutzt?
1: Inzwischen schon etwas mehr als in den letzten Jahren. Allerdings sind die Seife der Regelschulen und Gymnasium mit den Schülern, die im Unterricht Astronomie haben, etwas zurückhaltend.
0: Kann man ungefähr sagen, wie viele Besucher Sie denn eigentlich hatten oder haben?
1: Unseren Sternenguckerabenden hat sich jetzt eine Zahl von ca. 10 Teilnehmern etabliert. Im vergangenen Jahr waren bei unseren regulären Abenden Veranstaltungen mit Schulklassen, Familien und Sondertermin etwa 500 Sternengucker bei uns. Im ersten Viertel dieses Jahres kamen bereits 140 interessierte Himmelsgucker.
0: Ja, das sind ja ganz schön viele. Wie schaffen Sie denn das alles?
1: Manchmal ist es schon ganz schön stressig und wir können auch nicht alle Wünsche erfüllen. Aber wir denken schon, dass wir für die Austro-Schüler der Regelschulen und Gymnasium aus dem Raum Saalfeld eine Veranstaltung im Jahr anbieten können.
0: Sie haben auch Sonderveranstaltungen erwähnt, die außerhalb der Sternguckerabende stattfinden. Können Sie dazu Näheres sagen?
1: Solche Termine ergeben sich bei besonderen astronomischen und territorialen Ereignissen. In diesem Jahr waren das der Tag der Astronomie und das Demokratiefest. Am 29. Mai werden wir im Rahmen des Stadtteilfestes die Sternwarte öffnen. Die bei uns partielle Sonnenfinsternis am 12. August werden Interessierte beobachten können. Ob eine Beobachtung der Verfinsterung des Mondes möglich sein wird, kann ich noch nicht verbindlich sagen.
0: Ja, und wie wird es weitergehen?
1: Wir haben schon noch einige Ideen. Im kommenden Schuljahr jährt sich die endgültige Inbetriebnahme der Sternwarte das 50. Mal. Dieses Jubiläum wollen wir natürlich würdigen. Schön wäre es, wenn die Sternwarte dann vielleicht einen Namen bekommt. Ideen gibt es hierfür. Mal sehen, ob wir es schaffen. Das ist aber Thema für eine der nächsten Sendungen.
0: Und oder eine Hausaufgabe für unsere Hörer. Und denen wünschen wir wie immer einen wolkenlosen Abend- und Nachthimmel. Bleiben Sie uns treu und hören Sie auch das nächste Mal wieder rein, wenn es heißt Sternengucker im Radio SRB mit Wolfgang und Karin.

Und jetzt Kevins Filmtipp im SRB. Heute gibt es bei den Filmtipps nach längerer Zeit mal wieder eine Serie. Sie umfasst insgesamt 5 Staffeln und wurde zwischen 2010 und 2014 produziert. Die Serie ist teilweise ab 16 Jahren freigegeben, einige Episoden allerdings erst ab 18 Jahren. Die Idee stammt von Terence Winter. Mitproduziert wurde die Serie unter anderem von Martin Scorsese, einem sehr bekannten und namhaften Regisseur und Produzenten. Es geht heute um eine großartige, fast schon grandiose Serie, sowohl in der Machart als auch in Darstellung und Design, der Titel Boardwalk Empire. Die Hauptrolle spielt Steve Buscemi, ein sehr charismatischer und mittlerweile äußerst bekannter Schauspieler. Er verkörpert den Boss auf so überzeugende Weise, dass er dafür sogar ausgezeichnet wurde. Außerdem sind unter anderem mit dabei Michael Stuhlbarg, bekannt zum Beispiel aus Arrival oder Trumbo, sowie Michael Shannon, den man etwa aus Shape of Water oder The Bike Riders kennt. Das sind nur einige der vielen starken Darsteller. Boardwalk Empire ist absolut kinotauglich, gerade auf der großen Leinwand oder auch gemütlich zu Hause über einen Beamer kommt die Serie besonders gut zur Geltung. Ohne jetzt näher auf die Handlung einzugehen, die Umsetzung ist sehr stark und es macht einfach große Freude, die Serie zu schauen, auch wenn sie vielleicht nicht jeden erreicht. Der Titel allein klingt schon vielversprechend, vielleicht bekommt der eine oder andere Lust, sich selbst ein Bild zu machen. Dabei geht es gar nicht um meine persönliche Meinung. Die Serie wurde von vielen Kritikern sehr positiv bewertet. Von mir erhält Boardwalk Empire starke 9 von 10 Punkten. Vielen Dank fürs Zuhören und gern bis zum nächsten Mal. Ich bin Kevin Pacher und wünsche eine gute Zeit. Bis dahin auf Wiederhören.

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1: Am 22. Mai fand die 44. Plenarsitzung der 8. Wahlperiode im Thüringer Landtag statt. Vertretende der Thüringer Bürgerradios waren vor Ort und berichteten. Im Interview sprach Lena Sanje Güngör von der Fraktion Die Linke über den Antrag der Fraktion zum Ausbau der vertraulichen Spurensicherung in Thüringen. Hallo Frau Güngör.
2: Hallo.
1: Warum ist die vertrauliche Spurensicherung ein wichtiges Thema?
2: Die vertrauliche Spurensicherung bietet Betroffenen nach einem sexuellen Übergriff, nach einer Form von sexualisierter Gewalt, die Möglichkeit, wie der Name es schon sagt, vertraulich Spuren zu sichern, ohne dass es direkt zu einer Anzeige bei der Polizei kommen muss. Das ist ein wichtiger Bestandteil, weil man sich ja vielleicht hineinversetzen kann, dass direkt nach einer Situation, wo einem etwas passiert ist, wo man mit verschiedenen Gefühlen konfrontiert sein kann, die Hürde sehr hoch ist, zur Polizei direkt zu gehen. Und wir die Schwierigkeit ja in der Praxis sehen, dass viele Mädchen und Frauen eben nicht den Gang zur Polizei direkt machen. Das hat auch unterschiedliche strukturelle Gründe. Und wenn man aber zu lange nach der Tat wartet, Spuren eben nicht mehr rechtssicher verwertbar sind. Und wir wollen natürlich rechtssichere Spuren haben, damit im Fall der Fälle, also auch wenn sich eine Betroffene später zum Beispiel entscheiden sollte, doch Strafanzeige zu stellen, sie dann darauf zurückgreifen kann.
1: Genau, Sie haben das jetzt schon so ein bisschen gesagt und im Antrag stand auch, dass es im Jahr 2023 1394 eingeleitete Ermittlungsverfahren gab, die eben wegen Nichterweislichkeit der Tat eingestellt werden mussten. Und wenn man dann bedenkt, dass es 3207 insgesamt waren, ist es ja fast die Hälfte. Und das ist eben auch oft auf diese mangelnde Beweisbarkeit zurückzuweisen, aber auch, dass viele vielleicht die Anzeige zurückziehen. Und Sie haben das mit der Psyche eben schon angesprochen, dass es eine Hürde ist. Wie wird die vertrauliche Spurensicherung noch gestützt durch zum Beispiel psychosoziale Beratung?
2: Also auch diese Möglichkeiten gibt es. In unserem Antrag geht es jetzt primär darum, das, was Sie gerade dargestellt haben, nämlich diese Lücke der verwertbaren bzw. nicht verwertbaren Spuren ein Stück weit zu schließen und vor allem dafür zu sorgen, dass Frauen, egal wo sie in Thüringen leben, auch die Möglichkeit haben, dann eine vertrauliche Spurensicherung durchführen zu können. Aktuell ist bei uns in Jena das Uniklinikum Jena dafür verantwortlich und befähigt. Aber wie man sich vorstellen kann, je nachdem, wo ich in Thüringen lebe, mit Blick auf die vielfältigen ländlichen Räume, kann allein der Anfahrtsweg, Kosten, die dabei auch entstehen, eine Hürde sein.
1: Trotzdem sollen ja die Kosten für die Betroffenen nach dem Thüringer Reisekostengesetz geprüft werden und für Betroffene ohne Krankenversicherung übernommen werden. Und damit diese Leute aus dem ländlichen Raum eben auch die Möglichkeit haben, dieses Angebot der vertraulichen Spurensicherung zu nutzen. Aber halt in anderen Kliniken soll ja ein Kooperationsvertrag mit dem UKJ bis 30.09. geschlossen werden. Wie sieht dieser Kooperationsvertrag aus oder voraussichtlich, wie würde das aussehen?
2: Da ich nicht Mitglied der Regierung bin, kann ich nicht sagen, wie der Kooperationsvertrag aussehen wird. Für mich als

0: Versicherung selbst kann nicht per Telefon oder per digitalen Möglichkeiten umgesetzt werden, aber die Anleitung von Ärztinnen und Ärzten vor Ort, die geht natürlich im Sinne eines kollegialen Telefonates besser. Ein konkretes Beispiel, wenn ich vertrauliche Spurensicherung als Ärztin vornehme, ist es zum Beispiel wichtig, nicht wie sonst üblich direkt zu desinfizieren, weil ja die Spuren gesichert werden sollen. Also allein auf solche, in Anführungszeichen, kleinen Umstände sich unter KollegInnen hinweisen zu können, soll natürlich dann auch die Qualität der Spurensicherung verbessern.
1: Bis 31.12.2028 soll, wenn der Antrag durchgeht, geprüft werden und dem Fachausschuss vorgelegt werden, wie es jetzt gemacht wurde, was verbessert wurde und so weiter. Sie sind ja auch in dem Ausschuss, im Gleichstellungsausschuss, und da war der Antrag auch schon mal. Was denken Sie denn, ob der Antrag angenommen wird, ob der durchgeht?
0: Wir haben den Antrag im Gleichstellungsausschuss beraten und dort mit Änderungen angenommen. Heißt, es gibt jetzt nochmal einen Änderungsantrag, der einige Aspekte ergänzt. Und ich bin sehr hoffnungsvoll, dass er heute auch hier im Thüringer Landtag eine Mehrheit finden wird. Das ist auf zwei Ebenen wichtig. Es ist auf der ersten Ebene wichtig, dass wir damit eine Lücke in der Opferschutzstruktur für Betroffene schließen. Und es ist auf einem parlamentarischen Level auch interessant, weil das dann das erste Mal wäre, dass ein primär linker Antrag mit Änderungen von SPD, BSW und CDU hier eine gemeinsame Mehrheit findet. Und ich bin natürlich sehr froh, dass, wenn es um wichtige Dinge geht, hier auch demokratische Fraktionen konstruktiv zusammenarbeiten können.
1: Dann sind wir mal gespannt, was heute passiert. Wenn das Interview läuft, wissen wir ja vielleicht schon genaueres. Und vielen Dank für Ihre Zeit.
0: Danke Ihnen für die Möglichkeit.
1: Für Sie im Gespräch mit Lena Sanje-Güngör war Henriette Lichtenheld und Sie hören Radio SRB.

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1: 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Schmölln. Und alle schauen zu.
3: Schmölln, Thüringen im Jahr 1940. In der Dampfziegelei Mehlhorn und Sohn arbeiten deutsche Frauen gemeinsam mit polnischen Zwangsarbeitern. Die Männer sind unterernährt und entkräftet und müssen notdürftig auf den Dachboden der Fabrik schlafen. Eine der deutschen Arbeiterinnen ist Elli Hofbauer. Sie ist verheiratet und Mutter von 3 Kindern. Regelmäßig bringt sie den polnischen Zwangsarbeitern Suppe auf den Dachboden. 2 weitere Frauen aus der Ziegelei, Martha Barth und Adelheid Winkler, schließen sich ihr an. Die Frauen sind vorsichtig. Elli Hofbauer bespricht sich mit ihrem Mann, der sich bei der Polizei erkundigt, ob eine solche Hilfe erlaubt sei. Dort erhält dieser lediglich die Auskunft, dass es seine Sache sei. Nach der Einführung der sogenannten Polenerlasse im März 1940, die den privaten Kontakt zwischen deutschen und polnischen Zwangsarbeitern verbieten, verschärft sich die Situation. Die 3 Frauen erhalten mehrere Warnungen, auch von der Polizei. Daraufhin ändert Elli Hofbauer ihr Vorgehen. Sie schickt nun ihre kleine Tochter, um die Suppe zu den polnischen Arbeitern zu bringen. Am 18. November 1940 werden Elli Hofbauer, Martha Barth und Adelheid Winkler verhaftet. Zeitgleich werden die polnischen Zwangsarbeiter Johann Sladek, Franciszek Owczarek und Antoni Lutzki festgenommen. Schmöllner Tageblatt vom 19. November 1940.
4: Zu einem Skandal sondergleichen kam es gestern Vormittag, als das Polizeiauto auf dem Markte vorfuhr und 3 Schmöllner Frauen und 3 Zivilpolen abförderte. In unglaublich kurzer Zeit war eine große Zahl von Menschen zusammengeströmt, die ihrem Herzen in lauten Pfui-Rufen und weiteren treffenden Ausdrücken Luft machte, sodass bald jedermann wusste, worum es sich handelte. 6 Polen sind in der Mehlhornschen Ziegelei beschäftigt und wohnen dort. Wiederholt ist der Kriminalpolizei der Verdacht aufgestiegen, bis sie jetzt plötzlich zugegriffen hat und das schmähliche Vergehen der gerechten Sühne entgegenführt. Eine der 3 Frauen ist Mutter von 5 Kindern, eine andere von 4. Alle 3 sind verheiratet. Der Mann der einen dient in der Wehrmacht und hat keine Ahnung von dem schändlichen Treiben seiner Ehefrau. Nun hat sich ihrer die Staatspolizei angenommen und wird ihnen die Strafe zumessen, die für solche Fälle gar nicht hart genug sein kann. Wir bringen diese Nachricht nur, um dieses würdelose Verhalten, das die 3 Frauen aus der deutschen Volksgemeinschaft ausschließt, gebührend zu brandmarken und als Warnung hinzustellen.
3: Die 3 Frauen werden ins Gefängnis eingeliefert. Bei den Verhören durch die Gestapo erfahren sie, dass ihnen Ehebruch vorgeworfen wird. Die Gestapo beschuldigt sie, regelmäßig sexuellen Kontakt mit den polnischen Männern gehabt zu haben. Vermutlich unter Zwang unterschreiben die 3 Frauen ein Schuldeingeständnis. Am 11. Dezember 1940 zieht ein Mann mit einer Glocke durch die Straßen Schmöllens. Er ruft die Bevölkerung auf den Marktplatz und kündigt an, dort gebe es etwas zu sehen. Dem Ruf folgt auch Rudolf Seifert, Rektor einer Schule in Schmölln. Er hält das Geschehen später in seinem Tagebuch fest.
0: Heute wurden die 3 ehrvergessenen und würdelosen Frauen, die kürzlich wegen ihres Verkehrs mit Polen verhaftet worden waren, öffentlich von der Volksgemeinschaft ausgeschlossen. Mit einem Schild vor der Brust, "Ich bin aus der Volksgemeinschaft ausgeschlossen", mussten sie an ihren ehemaligen Wohnungen vorbeimarschieren. Auf dem Marktplatz wurde ihnen auf einem Podium unter den Augen von Tausenden von Zuschauern das Haupthaar, der Stolz jeder deutschen Frau, geschoren.
3: Nach der öffentlichen Demütigung werden Elli Hofbauer, Martha Barth und Adelheid Winkler in das Konzentrationslager Ravensbrück deportiert. Eine von ihnen ist zu diesem Zeitpunkt hochschwanger. Ihr Kind wird ihr nach der Geburt weggenommen. Den älteren Kindern auch der anderen Frauen teilt man mit, ihre Mütter seien gestorben. Die polnischen Zwangsarbeiter Johann Sladek, Franciszek Owczarek und Antoni Lutzki werden in das Konzentrationslager Buchenwald deportiert. Etwa ein Jahr später, im Dezember 1941, werden sie gemeinsam mit 9 weiteren Polen in Bechstedt öffentlich hingerichtet. Polnische Zwangsarbeiterinnen und Zwangsarbeiter aus der Umgebung müssen zur Abschreckung dabei zuschauen. Elli Hofbauer überlebt 5 Jahre im Konzentrationslager Ravensbrück. Nach ihrer Befreiung 1945 kehrt sie nach Schmölln zurück. Zu diesem Zeitpunkt ist ihr Mann bereits gestorben. Die 3 Kinder leben bei der Stiefmutter. Sie erhält das Sorgerecht zurück und lebt mit ihren Kindern zusammen. Zeitweise arbeitet sie sogar wieder in der Ziegelei. Heute erinnert in Schmölln eine Tafel am Marktbrunnen an die öffentliche Demütigung der 3 Frauen. Die Hinrichtung der polnischen Zwangsarbeiter wird nicht erwähnt.

Das war die erste von insgesamt 12 Hörgeschichten. In den Geschichten geht es um Menschen, die dem Nationalsozialismus Widerstand entgegensetzten. Sie beruhen auf Begebenheiten, die sich während des Zweiten Weltkriegs an verschiedenen Orten in Thüringen abgespielt haben. Hunderttausende Menschen aus ganz Europa wurden damals nach Thüringen verschleppt und mussten Zwangsarbeit leisten. Strenge Regeln trennten ihre Lebenswelten von denen der Deutschen. Wer gegen diese Regeln verstieß, musste mit harten Strafen rechnen. Und doch gab es Menschen, die sich der nationalsozialistischen Gewalt widersetzten. Spontan oder aufgrund fester Überzeugungen. Von solchen Akten handeln diese 12 Geschichten. Es geht um Mitmenschlichkeit, Selbsthilfe, Gegenwehr und den bloßen Willen zu überleben. Die Geschichten erzählen von einem Widerstehen, das Mut erforderte und mit Risiken verbunden war. Jede der 12 Geschichten ist in sich abgeschlossen. Weitere Informationen zum Projekt gibt es unter museum-zwangsarbeit.de/widerstand.

0: der Helmut und es ist um 9 und ich gehe jetzt zur Arbeit.
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1: Auf folgenden Straßen des Landkreises Seifert-Rudolstadt ist in der kommenden Woche mit Behinderungen zu rechnen. Zunächst die Vollsperrungen. In Rudolstadt ist die B85 in der Lengefeldstraße im Bereich Abzweig Burgstraße bis einschließlich an der Pörze noch bis Ende 2027 vollgesperrt. Eine Umleitung kann über die B88 Kirchhasel, Kufras und Neusitz und über Großkochberg erfolgen. Vom 26. Mai bis zum 20. Juni wird die Vollsperrung zudem um den Knoten Ludwigstraße-Burgstraße erweitert. In Teiche ist auf der B85 die Ortsdurchfahrt in beide Fahrtrichtungen voll gesperrt. Die Sperrung besteht am 31. Mai von 14.45 Uhr bis 16.15 Uhr wegen einer Veranstaltung. Eine Umleitung kann weiträumig über die Nachbarorte erfolgen. In Schwarzer ist die B88 in der Saalfelder Straße im Bereich am Torhaus Kreisverkehr noch bis 17. Juli voll gesperrt. Eine Umleitung kann über die Ortsumfahrung Schwarzer und die Schwarzburger Straße erfolgen. Auf der B90 ist der Tunnel Pörzberg vom 1. Juni bis zum 4. Juni täglich von 19 bis 6 Uhr wegen Wartungsarbeiten gesperrt. Eine Umfahrung kann über Schala und Eichfeld erfolgen. In Saalfeld ist die B281 in der Rudolstädter Straße im Bereich Siechenbach noch bis Ende Oktober vollgesperrt. Eine Umleitung kann über die Ortsumfahrung Saalfeld, dem Bahnhof oder das Stadtzentrum erfolgen. In Gräfenthal ist die Gebersdorfer Straße noch bis Jahresende vollgesperrt. Dort wird eine Baustelle aus 2025 fortgeführt. Eine Umleitung kann über die Nachbarorte erfolgen. Die Landstraße zwischen Bad Blankenburg und dem Schweizer Haus Schwarzburg ist ab dem 1. Juni bis ca. 3. Juli vollgesperrt. Eine Umleitung kann über die B88 und die umliegenden Orte erfolgen. Die Landstraße zwischen Unterweißbach und Oberweißbach ist noch bis Jahresende vollgesperrt. Eine Umleitung kann über Kursdorf, Mäusebach, Schwarzmühle, Mellenbach-Glasbach nach Unterweißbach erfolgen. Die Landstraße zwischen dem Abzweig Altenbeuthen und Liebschütz-Ottermühle ist noch bis Juni voll gesperrt. Eine Umleitung kann über Neuenbeuthen, Timmendorf und Lückenmühle erfolgen. Die Landstraße in der Ortslage Trognitz ist im gesamten Kreuzungsbereich nach Altenbeuthen, Lothra und Neuenbeuthen noch bis Juli voll gesperrt. Eine Umleitung kann weiträumig über Leutenberg und Timmendorf erfolgen. Aus den Nachbarlandkreisen und Stadtverwaltungen liegen folgende Meldungen vor. Die B90 ist in Wurzbach am Ortsausgang Richtung Lehesten noch bis Oktober 2026 vollgesperrt. Eine Umleitung kann über den Lichtentanner Bahnhof erfolgen. Trotz allem weiterhin eine gute Fahrt wünscht Ihnen Emma Hanisch und Sie hören Radio SRB.

0: 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Herzlich willkommen zur Band des Monats im Mai. Ich bin Janis Xenos und diesen Monat wird ein halbes Jahr Band des Monats gefeiert. Aus diesem Grund sprach ich diesmal nicht direkt mit einer Band, aber wir sprachen über Bands und Musik und vor allem mein Lieblingsthema Metal. Denn der Saalfelder Metal Stammtisch hat bei uns im SRB auch eine Sendung namens Tendenz Hard and Heavy. Aber wer das genau ist, verraten Sie euch selbst.
1: Hallo, ich bin der Sascha, einer der Moderatoren der Sendung Tendenz Hard and Heavy auf dem Radio SRB. Ich gebe mal weiter.
2: Hi, ich bin Jule und ich bin auch seit gut 3 Jahren mit in der Sendung vertreten.
3: Hallo, ich bin der Reini, auch Markus im wirklichen Leben und ich bin Mitbegründer mit dem Sascha und auch Moderator bei Tendenz Hard and Heavy.
0: Tendenz Hard and Heavy, ihr habt schon gesagt, und seit wann gibt es eure Sendung Tendenz Hard and Heavy beim Radio SRB?
2: Die Sendung gibt es seit 2013.
1: Das glauben wir. Ich denke schon, dass es so ist.
2: Manchmal scheiden sich auch die Geister.
3: Ich denke seit 2012, bin ich mir ziemlich sicher eigentlich sogar. Also nunmehr seit, wie viel ist das? Das ist ja ganz schön lang, gell? 14 Jahre, das 15. Jahr.
0: Wie würdet ihr eure Sendung denn jemandem beschreiben, der noch nie davon gehört hat?
1: Am Ende ist es ja eine Metal-Sendung oder Rock- und Metal-Sendung, wobei wir uns zumindest zu dritt einig sind, dass wir die härtere Gangart mögen. Und sollten wir jetzt das jemandem vorstellen, der das gar nicht weiß, würde ich sagen, dass es so ähnlich ist wie Queen, die Band, ja, nur viel, viel schlimmer. Ich weiß nicht, ob damit jemand was anfangen kann, aber denke, das umschreibt es so ein bisschen.
0: Was macht denn für euch eine gute Metal-Radio-Show aus?
2: Ja, am Ende, ob es für uns allseits zufriedenstellende Sendung geworden ist, mit möglichst wenig Zwischenfällen, Ausfällen und möglichst wenig zusätzlicher Arbeit. Also wenn es relativ flockig läuft und wir eigentlich am Ende auch mit der Mischung der Musik zufrieden sind.
3: Das ja auch, natürlich. Aber hauptsächlich der Spaß einfach. Metal bedeutet Spaß schon immer für uns. Wir sind damit groß geworden. Also ich zumindest, Sascha ja auch, Julia wahrscheinlich auch. Spaß ist der Hauptvordergrund, also zumindest für mich bei der Sendung.
0: Jetzt habt ihr ja schon Musik angesprochen. Wie sucht ihr denn eure Musik für die Sendung aus? Habt ihr da bestimmte Kriterien oder eher so Bauchgefühl?
2: Also bei mir ist es viel Bauchgefühl. Also ich mache mich viel über Social Media schlau, was jetzt neu auf den Markt gekommen ist. Auch so, was mir zufällig zu Ohren kommt, greife ich gerne auf und ja, versuche halt da auch ein bisschen Abwechslung reinzubringen. Und mit dem Sascha habe ich so ein bisschen den Hang dazu, halt auch mal in die vergangenen Jahre zu gucken. Also wenn jetzt eine Albumveröffentlichung jährt und da ein Jubiläum auftaucht oder so, dann greifen wir das ganz gerne mal auf.
3: Ich bereite mich immer den ganzen Monat vor auf die Sendung, höre mehrere Stunden täglich Neuveröffentlichungen, weil die alten Veröffentlichungen, die schon seit Ewigkeiten da sind, bedienen ja die anderen beiden, wie ja eben gesagt von der Jule. Und ich bin echt ganz akribisch und recherchiere da auf sau viel und gebe mir da derbst Mühe.
1: Ja, das ist halt natürlich alles mit dem Augenzwinkern zu sehen, ist klar. Am Ende bin ich noch ein bisschen oldschooliger unterwegs, wenig im Internet, sondern eher so der klassische Magazinleser. Und ja, um da einfach up-to-date zu sein und zu bleiben, es gibt jeden Tag, jede Woche Hunderttausende von irgendwelchen Veröffentlichungen, dass man irgendwie am Ball bleiben kann. Wie gesagt, lese ich halt Magazine, lese mir die Interviews, Artikel durch, was auch immer und höre mir die Band dazu an. Und was mir gut gefällt und was der Sendung zuträglich ist, wird mitgenommen.
0: Jetzt wird es ein bisschen persönlicher. Wie seid ihr denn zum Metal gekommen und erinnert ihr euch so an einen Moment, wo der Funke übergesprungen ist?
3: Also bei mir war es so, als kleines Kind quasi, in DDR-Zeiten, größere Typen aus höheren Klassen einfach, die mit Metal-Kutten selber gemalten Aufnähern. DDR gab es ja nichts zu kaufen, musste alles selber malen, war noch Handmade angesagt. Ist immer so ein bisschen neugierig geworden, als so war es bei mir. Und daraufhin habe ich mich dann mit der Mucke ein bisschen beschäftigt. Und da gab es in DDR-Zeiten eine Sendung, die hieß Tendenz Hard und Heavy. Und wie man da schon den Namenvergleich hört, ist das als Anlehnung daran eigentlich. Die kam einmal im Monat, immer Sonntag, und dann bin ich mit dem Kassettenrekorder meiner großen Schwester eine Stunde vor Ausstrahlung der Sendung durch die ganze Bude gerammelt, habe den besten Empfang gesucht und habe dann mit Tape alles noch mitgeschnitten halt. Und so bin ich dazu gekommen und bin dann halt reingewachsen, später dann selber Musik gemacht, nie wieder davon losgekommen einfach. Also so war es bei mir, Jule.
2: Irgendwann bin ich durch Zufall mal bei einem Bekannten in eine Bandprobe gestolpert und die haben halt so richtig Metal, Death Metal, Black Metal gecovert und dann habe ich mich halt mit den Bands, die sie gecovert haben, mal ein bisschen auseinandergesetzt und da ist es dann bei mir eigentlich eingeschlagen. Das war dann so um die 2000er rum.
1: Bei mir war es ähnlich wie bei Markus, nur war die leitende Figur mein Bruder, der ist auch ein paar Jahre älter als ich. Der ist ähnlich rumgelaufen und hat die Tendenz auf dem DT64 mitgeschnitten. Die Tapes durfte ich dann auch hören und so richtig angefangen habe ich dann so Anfang der 90er, die gleichen Bands zu hören wie mein Bruder. Und irgendwann, irgendwie bei irgendeiner Bestellung, war irgendwie ein Sampler dabei und da waren Darkthrone drauf, Black Metal. Und das hat irgendwie mein Leben ein kleines bisschen verändert. Und dann ging es im Grunde genauso weiter wie bei Markus. Immer dabei geblieben, selber Musik gemacht und irgendwann verlierst du dein Herz an die Musik, an den Stil und dann ist es so, wie es jetzt ist.
0: Welche Bands oder Alben haben euch denn am stärksten geprägt?
3: Also angefangen hat es bei mir mit Bands wie, es war so die Titanic Trash-Geschichte in den 80ern mit Bands wie Tankard, Creator, Sodom. Dann kam dazu Skandinavien mit Bathory und dann halt das ganze Death Metal-Gedöns, auch viel Schweden. Aber die ganzen Bands, die sie aufzuzählen, ist Käse und völliger Quatsch. Deswegen, so hat es bei mir angefangen eigentlich. Und das waren so meine Einstiege bandtechnisch.
2: Bei mir war es definitiv Dissection und Cataclysm. Das war so mein Einstieg in meine Metal-Geschichte. Und ja, da hänge ich aber bis heute auch uneingeschränkt dran.
1: Bei mir war es ein bisschen anders. Ich habe erst diesen ganzen weicheren Rockrahmen, was weiß ich, Scorpions und ein bisschen Motley Crue und so ein Kram. Das war noch dabei, bis dann natürlich der deutsche Thrash kam, der Ami-Thrash, Megadeth haben es mir damals massiv angetan. Ja, und dann kam, wie gesagt, Anfang der 90er die ganze härtere Gangart, ob das eine Death Metal war, europäisch, amerikanisch oder neben der skandinavische Black Metal. Das war dann so die Heimat und ist es auch irgendwie immer noch geblieben.
0: Gibt es denn irgendwelche Metal-Klischees, die ihr gerne aus der Welt schaffen würdet?
2: Auf jeden Fall, dass die Mettler große, böse, übellaunige Leute sind. Also das kann ich null unterschreiben, egal wo ich bisher war. Die Mettler sind eigentlich im Grunde die tiefenentspanntesten Leute, die ich kenne. Immer irgendwie familiär, freundlich, jeder passt auf jeden auf. Und in meiner Welt sollte es auch so sein. Und das ist auf jeden Fall ein Klischee, das komplett daneben haut.
1: Unterschreibe ich so. Es gab eine Zeit in Anfang der 90er, wo wir uns dann bewegt haben, auch optisch, passte dich natürlich da an. Da hieß es dann irgendwie, dass Metaller irgendwie immer kinderfressende, schwarze Messen abhaltende Teufelsjünger sind. Kann ich so nicht unterschreiben. Die beten Satan an. Nein. Nein, war ein Spaß. Am Ende sind das ganz normale Menschen. Wenn ich jetzt von uns vom Verein ausgehe, ist es ein goldener Schnitt der Gesellschaft. Wir haben Leute, die sind auf dem zweiten Arbeitsmarkt tätig. Wir haben Leute, die gehen ganz normal am Band malochen. Wir haben Leute, die haben einen Hochschulabschluss oder sogar zwei Doktoren am Start. Es ist alles da, nur die Leute haben halt aus unserer Sicht einen exquisiten Musikgeschmack. Das ist alles.
0: Dann komme ich schon zu meiner letzten Frage und zwar, welche Rolle spielt dann eurer Meinung nach Radio noch in der Metal-Community? Ist es so noch so präsent, wie es zum Beispiel in eurer Jugend war?
3: Ja, kann ich auch nicht wirklich sagen, weil ich höre eigentlich fast kein Radio. Aber ich glaube, im Metal-Bereich ist das schon noch relevant. Und ich glaube, auch Radio allgemein hat eine Wichtigkeit definitiv, weil es halt auch persönlicher ist. Also ich finde es nicht überholt, auch nicht oldschool. Eigentlich im Gegenteil, es ist aktuell wie nach wie vor wie immer. Radio ist ein wichtiges Medium für Metal wie für alles andere auch. Ob das Nachrichten oder was auch immer für eine Musik ist oder Informationssender, spielt überhaupt keine Rolle. Also es ist schon noch ein wichtiges Ding.
0: Das waren Tendenz Hard & Heavy bei Band des Monats im Mai und Jannis Xenos. Wir hören uns nächsten Monat wieder beim Radio SRB.

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1: Ich bin gerade im Studio und zwar nicht alleine. Und zwar habe ich heute einen kleinen Besucher mitgebracht, dem hier mal der Sender gezeigt wurde. Und das ist kein geringerer als mein Vater. Und der wird jetzt auch mal seinen Eindruck vom SRB schildern. Leg mal los.
2: Ja, also ich bin überwältigt von der Größe des, ja, eigentlich Regionalsenders. Da stellt man sich was Kleines, Gemütliches vor, aber ich muss sagen, die Fülle an Technik und die Räumlichkeiten, wirklich auch die Ausstattung und das ganze, ja, der ganze Charme, der ja so mitschwingt, fasziniert. Wirklich finde ich ganz toll.
1: Also hat dich am meisten so die Größe überrascht, oder wie?
2: Ja, die ganze Ausstattung, ne? Also vom Gebäude her, die Technik, sehr, sehr anspruchsvoll, muss ich sagen.
1: Dachtest du da, wir haben da nur so einen Raum, wo wir immer was aufnehmen?
2: Oder ja, wie gesagt, ich habe es mir viel kleiner vorgestellt, so ein Regionalsender, klein und gemütlich, ne? Aber es sind ja eine Menge Studios und andere Räume und was man alles so braucht, um die Technik überhaupt zu lagern und ja, natürlich auch zu warten und so weiter.
1: Ja, und wenn es euch auch so geht wie Henry Friedrich, dann kommt doch einfach mal vorbei in die alte Marktgasse 5 und macht euch selbst ein eigenes Bild davon, wie es bei uns so abläuft. Und ja.
2: Also ich finde, die Gegend hier am alten Markt ist sehr, sehr schön, sehr ansprechend, sehr romantisch, ne? Sehr gepflegt. Ja? Besucher von außerhalb würde ich sehr empfehlen, mal hier in diesem Bereich der Stadt mal einen Besuch abzustatten, mal das abzulaufen, spazieren zu gehen, einfach mal so lang zu schlendern. Die meisten zieht es ja dann doch immer nur in die Einkaufsstraßen, dann rings um den Markt und so weiter, ne? Oder in die anderen Zentren jetzt hier außerhalb Watzenbach und so weiter. Wie gesagt, kommt zum alten Markt.
1: Okay, na, wenn das jetzt dein Aufruf ist, dann lassen wir das mal so stehen. Guck mal, vielleicht kommt das jetzt noch zu weiteren Besuchen und man hört dich dann vielleicht öfters, auch vielleicht mit anderen Themen. Du kannst ja mal sagen, was vielleicht so deine Themen sind.
2: Also meine Themen sind natürlich Natur, Wandern, ja, das Regionale, ja, alles natürlich, was mit der Natur zusammenhängt. Ich kümmere mich privat auch, sage ich mal, um die Wanderwege in der Region. Das ist ein ganz großes Steckenpferd von mir. Sicherlich das Brauchtum. Ich bin in einem Verein organisiert. Der Verein zur Pflege der Geschichte des Brauchtums und der Landschaft im mittleren Schwarzatal. Kurz gesagt, ist dann der Brauchtumsverein Sitzendorf. Ja, wir machen viel urige Feste. Viele kennen sich sicherlich noch erinnern an das Rasselbockfest. Oder wir machen den Leberwurstkongress. Der wird dieses Jahr wieder veranstaltet. Da freuen wir uns ganz besonders darauf. Und ja, ich grüße auf jeden Fall die Hörer von SRB. Mein Name ist Henry Friedrich. Kann nur hoffen, dass das Regionalradio weiterhin so engagierende Mitarbeiter hat, die hier praktisch die Leute ringsum informieren mit regionalen Themen, die hier am Ball sind, bei den Akteuren von Politik, Wirtschaft.

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0: Sternengucker im SRB. Wenn die Sterne funkeln, flüstern sie von fernen Welten und vergessenen Träumen. Neben mir im Studio 2 bei Radio SRB sitzt wieder einmal Wolfgang Letsch, einer der Betreuer der Sternwarte im Jugend- und Stadtteilzentrum Gorndorf-Saalfeld. Hallo! Wir haben in unseren letzten Sendungen viel Neues von Astronomie und Raumfahrt erfahren. Dabei erwähnen wir auch immer wieder die Veranstaltung in der Sternwarte in Gorndorf. Gibt es da eigentlich etwas Neues?
1: Die Frage, was ist neu? Technisch gibt es noch nichts Neues. Was die Nutzung angeht, hat sich aus meiner Sicht die Situation stabilisiert.
0: Und das heißt genau was?
1: Seit etwa 7 Jahren hat sich das Öffnungsangebot für die Öffentlichkeit verstetigt. Inzwischen sind wir 3 ehrenamtliche Betreuer. Dadurch konnte das Angebot interessanter gestaltet werden.
0: Können Sie das etwas genauer beschreiben?
1: Wir haben jetzt seit einigen Jahren einen festen Rhythmus. Der 3. Donnerstag im Monat ist festgesetzt. Ausnahmen bestätigen die Regel. Der Sternguckerabend selbst beinhaltet immer einen Vortrag zu Themen der Astronomie und Raumfahrt. Die Vorträge werden im monatlichen Wechsel von Herrn Fehn und von mir vorbereitet und gehalten. Unser dritter Mann, Herr Langer, bereitet derzeit die Beobachtungen in der Kuppel vor.
0: Ich habe gehört, dass Sie auch Angebote außerhalb der Sternguckerabende haben, zum Beispiel?
1: Das ist richtig. Im Rahmen unserer Möglichkeiten machen wir das. Es handelt sich dabei um Veranstaltungen für die Schulen des Territoriums. Diese werden über die Leitung des Jugend- und Stadtteilzentrums koordiniert und in Absprache mit uns und den Lehrkräften gestaltet.
0: Ja, und wie werden diese Möglichkeiten genutzt?
1: Inzwischen schon etwas mehr als in den letzten Jahren. Allerdings sind die Seife der Regelschulen und Gymnasium mit den Schülern, die im Unterricht Astronomie haben, etwas zurückhaltend.
0: Kann man ungefähr sagen, wie viele Besucher Sie denn eigentlich hatten oder haben?
1: Unseren Sternguckerabenden hat sich jetzt eine Zahl von ca. 10 Teilnehmern etabliert. Im vergangenen Jahr waren bei unseren regulären Abenden Veranstaltungen mit Schulklassen, Familien und Sondertermin etwa 500 Sternengucker bei uns. Im ersten Viertel dieses Jahres kamen bereits 140 interessierte Himmelsgucker.
0: Ja, das sind ja ganz schön viele. Wie schaffen Sie denn das alles?
1: Manchmal ist es schon ganz schön stressig und wir können auch nicht alle Wünsche erfüllen. Aber wir denken schon, dass wir für die Austro-Schüler der Regelschulen und Gymnasium aus dem Raum Saalfeld eine Veranstaltung im Jahr anbieten können.
0: Sie haben auch Sonderveranstaltungen erwähnt, die außerhalb der Sternguckerabende stattfinden. Können Sie dazu Näheres sagen?
1: Solche Termine ergeben sich bei besonderen astronomischen und territorialen Ereignissen. In diesem Jahr waren das der Tag der Astronomie und das Demokratiefest. Am 29. Mai werden wir im Rahmen des Stadtteilfestes die Sternwarte öffnen. Die bei uns partielle Sonnenfinsternis am 12. August werden Interessierte beobachten können. Ob eine Beobachtung der Verfinsterung des Mondes möglich sein wird, kann ich noch nicht verbindlich sagen.
0: Ja, und wie wird es weitergehen?
1: Wir haben schon noch einige Ideen. Im kommenden Schuljahr jährt sich die endgültige Inbetriebnahme der Sternwarte das 50. Mal. Dieses Jubiläum wollen wir natürlich würdigen. Schön wäre es, wenn die Sternwarte dann vielleicht einen Namen bekommt. Ideen gibt es hierfür. Mal sehen, ob wir es schaffen. Das ist aber Thema für eine der nächsten Sendungen.
0: Und oder eine Hausaufgabe für unsere Hörer. Und denen wünschen wir wie immer einen wolkenlosen Abend- und Nachthimmel. Bleiben Sie uns treu und hören Sie auch das nächste Mal wieder rein, wenn es heißt Sternengucker im Radio SRB mit Wolfgang und Karin.

jetzt Kevins Filmtipp im SRB. Heute gibt es bei den Filmtipps nach längerer Zeit mal wieder eine Serie. Sie umfasst insgesamt 5 Staffeln und wurde zwischen 2010 und 2014 produziert. Die Serie ist teilweise ab 16 Jahren freigegeben, einige Episoden allerdings erst ab 18 Jahren. Die Idee stammt von Terence Winter. Mitproduziert wurde die Serie unter anderem von Martin Scorsese, einem sehr bekannten und namhaften Regisseur und Produzenten. Es geht heute um eine großartige, fast schon grandiose Serie, sowohl in der Machart als auch in Darstellung und Design, der Titel Boardwalk Empire. Die Hauptrolle spielt Steve Buscemi, ein sehr charismatischer und mittlerweile äußerst bekannter Schauspieler. Er verkörpert den Boss auf so überzeugende Weise, dass er dafür sogar ausgezeichnet wurde. Außerdem sind unter anderem mit dabei Michael Stuhlbarg, bekannt zum Beispiel aus Arrival oder Trumbo, sowie Michael Shannon, den man etwa aus Shape of Water oder The Bike Riders kennt. Das sind nur einige der vielen starken Darsteller. Boardwalk Empire ist absolut kinotauglich, gerade auf der großen Leinwand oder auch gemütlich zu Hause über einen Beamer kommt die Serie besonders gut zur Geltung. Ohne jetzt näher auf die Handlung einzugehen, die Umsetzung ist sehr stark und es macht einfach große Freude, die Serie zu schauen, auch wenn sie vielleicht nicht jeden erreicht. Der Titel allein klingt schon vielversprechend, vielleicht bekommt der eine oder andere Lust, sich selbst ein Bild zu machen. Dabei geht es gar nicht um meine persönliche Meinung. Die Serie wurde von vielen Kritikern sehr positiv bewertet. Von mir erhält Boardwalk Empire starke 9 von 10 Punkten. Vielen Dank fürs Zuhören und gern bis zum nächsten Mal. Ich bin Kevin Pacher und wünsche eine gute Zeit. Bis dahin auf Wiederhören.

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1: Am 22. Mai fand die 44. Plenarsitzung der 8. Wahlperiode im Thüringer Landtag statt. Vertretende der Thüringer Bürgerradios waren vor Ort und berichteten. Im Interview sprach Lena Sanje Güngör von der Fraktion Die Linke über den Antrag der Fraktion zum Ausbau der vertraulichen Spurensicherung in Thüringen. Hallo Frau Güngör.
2: Hallo.
1: Warum ist die vertrauliche Spurensicherung ein wichtiges Thema?
2: Die vertrauliche Spurensicherung bietet Betroffenen nach einem sexuellen Übergriff, nach einer Form von sexualisierter Gewalt, die Möglichkeit, wie der Name es schon sagt, vertraulich Spuren zu sichern, ohne dass es direkt zu einer Anzeige bei der Polizei kommen muss. Das ist ein wichtiger Bestandteil, weil man sich ja vielleicht hineinversetzen kann, dass direkt nach einer Situation, wo einem etwas passiert ist, wo man mit verschiedenen Gefühlen konfrontiert sein kann, die Hürde sehr hoch ist, zur Polizei direkt zu gehen. Und wir die Schwierigkeit ja in der Praxis sehen, dass viele Mädchen und Frauen eben nicht den Gang zur Polizei direkt machen. Das hat auch unterschiedliche strukturelle Gründe. Und wenn man aber zu lange nach der Tat wartet, Spuren eben nicht mehr rechtssicher verwertbar sind. Und wir wollen natürlich rechtssichere Spuren haben, damit im Fall der Fälle, also auch wenn sich eine Betroffene später zum Beispiel entscheiden sollte, doch Strafanzeige zu stellen, sie dann darauf zurückgreifen kann.
1: Genau, Sie haben das jetzt schon so ein bisschen gesagt und im Antrag stand auch, dass es im Jahr 2023 1.394 eingeleitete Ermittlungsverfahren gab, die eben wegen Nichterweislichkeit der Tat eingestellt werden mussten. Und wenn man dann bedenkt, dass es 3.207 insgesamt waren, ist es ja fast die Hälfte. Und das ist eben auch oft auf diese mangelnde Beweisbarkeit zurückzuweisen, aber auch, dass viele vielleicht die Anzeige zurückziehen. Und Sie haben das mit der Psyche eben schon angesprochen, dass es eine Hürde ist. Wie wird die vertrauliche Spurensicherung noch gestützt durch zum Beispiel psychosoziale Beratung?
2: Also auch diese Möglichkeiten gibt es. In unserem Antrag geht es jetzt primär darum, das, was Sie gerade dargestellt haben, nämlich diese Lücke der verwertbaren bzw. nicht verwertbaren Spuren ein Stück weit zu schließen und vor allem dafür zu sorgen, dass Frauen, egal wo sie in Thüringen leben, auch die Möglichkeit haben, dann eine vertrauliche Spurensicherung durchführen zu können. Aktuell ist bei uns in Jena das Uniklinikum Jena dafür verantwortlich und befähigt. Aber wie man sich vorstellen kann, je nachdem, wo ich in Thüringen lebe, mit Blick auf die vielfältigen ländlichen Räume, kann allein der Anfahrtsweg, Kosten, die dabei auch entstehen, eine Hürde sein.
1: Trotzdem sollen ja die Kosten für die Betroffenen nach dem Thüringer Reisekostengesetz geprüft werden und für Betroffene ohne Krankenversicherung übernommen werden. Und damit diese Leute aus dem ländlichen Raum eben auch die Möglichkeit haben, dieses Angebot der vertraulichen Spurensicherung zu nutzen. Aber halt in anderen Kliniken soll ja ein Kooperationsvertrag mit dem UKJ bis 30.09. geschlossen werden. Wie sieht dieser Kooperationsvertrag aus oder voraussichtlich, wie würde das aussehen?
2: Da ich nicht Mitglied der Regierung bin, kann ich nicht sagen, wie der Kooperationsvertrag aussehen wird. Für mich als Abgeordnete ist natürlich wichtig, dass der Kooperationsvertrag so gestaltet ist, dass wir dann in möglichst allen Planungsregionen niedrigschwellige Angebote für Betroffene haben. Dafür können auch gerne telemedizinische oder sonstige technische Unterstützung für untersuchende Ärztinnen und Ärzte vor Ort genutzt werden. Für uns ist zentral, dass der Opferschutz an erster Stelle steht.
1: Zum Punkt Telemedizinlösung. Wie ist das möglich, so per Telefon die vertrauliche Spurensicherung umzusetzen, falls Sie was dazu sagen können?
2: Die vertrauliche Spurensicherung selbst kann nicht per Telefon oder per digitalen Möglichkeiten umgesetzt werden, aber die Anleitung von Ärztinnen und Ärzten vor Ort, die geht natürlich im Sinne eines kollegialen Telefonates besser. Ein konkretes Beispiel, wenn ich vertrauliche Spurensicherung als Ärztin vornehme, ist es zum Beispiel wichtig, nicht wie sonst üblich direkt zu desinfizieren, weil ja die Spuren gesichert werden sollen, also allein auf solche in Anführungszeichen kleinen Umstände sich unter KollegInnen hinweisen zu können, soll natürlich dann auch die Qualität der Spurensicherung verbessern.
1: Bis 31.12.2028 soll, wenn der Antrag durchgeht, geprüft werden und dem Fachausschuss vorgelegt werden, wie es jetzt gemacht wurde, was verbessert wurde und so weiter. Sie sind ja auch in dem Ausschuss, im Gleichstellungsausschuss, und da war der Antrag auch schon mal. Was denken Sie denn, ob der Antrag angenommen wird, ob der durchgeht?
2: Wir haben den Antrag im Gleichstellungsausschuss beraten und dort mit Änderungen angenommen. Heißt, es gibt jetzt nochmal einen Änderungsantrag, der einige Aspekte ergänzt. Und ich bin sehr hoffnungsvoll, dass er heute auch hier im Thüringer Landtag eine Mehrheit finden wird. Das ist auf zwei Ebenen wichtig. Es ist auf der ersten Ebene wichtig, dass wir damit eine Lücke in der Opferschutzstruktur für Betroffene schließen. Und es ist auf einem parlamentarischen Level auch interessant, weil das dann das erste Mal wäre, dass ein primär linker Antrag mit Änderungen von SPD, BSW und CDU hier eine gemeinsame Mehrheit findet. Und ich bin natürlich sehr froh, dass, wenn es um wichtige Dinge geht, hier auch demokratische Fraktionen konstruktiv zusammenarbeiten können.

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3: Schmölln, Thüringen im Jahr 1940. In der Dampfziegelei Mehlhorn und Sohn arbeiten deutsche Frauen gemeinsam mit polnischen Zwangsarbeitern. Die Männer sind unterernährt und entkräftet und müssen notdürftig auf den Dachboden der Fabrik schlafen. Eine der deutschen Arbeiterinnen ist Elli Hofbauer. Sie ist verheiratet und Mutter von 3 Kindern. Regelmäßig bringt sie den polnischen Zwangsarbeitern Suppe auf den Dachboden. 2 weitere Frauen aus der Ziegelei, Martha Barth und Adelheid Winkler, schließen sich ihr an. Die Frauen sind vorsichtig. Elli Hofbauer bespricht sich mit ihrem Mann, der sich bei der Polizei erkundigt, ob eine solche Hilfe erlaubt sei. Dort erhält dieser lediglich die Auskunft, dass es seine Sache sei. Nach der Einführung der sogenannten Polenerlasse im März 1940, die den privaten Kontakt zwischen deutschen und polnischen Zwangsarbeitern verbieten, verschärft sich die Situation. Die 3 Frauen erhalten mehrere Warnungen, auch von der Polizei. Daraufhin ändert Elli Hofbauer ihr Vorgehen. Sie schickt nun ihre kleine Tochter, um die Suppe zu den polnischen Arbeitern zu bringen. Am 18. November 1940 werden Elli Hofbauer, Martha Barth und Adelheid Winkler verhaftet. Zeitgleich werden die polnischen Zwangsarbeiter Johann Sladek, Franciszek Owczarek und Antoni Lutzki festgenommen. Schmöllner Tageblatt vom 19. November 1940.
4: Zu einem Skandal sondergleichen kam es gestern Vormittag, als das Polizeiauto auf dem Markte vorfuhr und 3 Schmöllner Frauen und 3 Zivilpolen abförderte. In unglaublich kurzer Zeit war eine große Zahl von Menschen zusammengeströmt, die ihrem Herzen in lauten Pfui-Rufen und weiteren treffenden Ausdrücken Luft machte, sodass bald jedermann wusste, worum es sich handelte. 6 Polen sind in der Mehlhornschen Ziegelei beschäftigt und wohnen dort. Wiederholt ist der Kriminalpolizei der Verdacht aufgestiegen, bis sie jetzt plötzlich zugegriffen hat und das schmähliche Vergehen der gerechten Sühne entgegenführt. Eine der 3 Frauen ist Mutter von 5 Kindern, eine andere von 4. Alle 3 sind verheiratet. Der Mann der einen dient in der Wehrmacht und hat keine Ahnung von dem schändlichen Treiben seiner Ehefrau. Nun hat sich ihrer die Staatspolizei angenommen und wird ihnen die Strafe zumessen, die für solche Fälle gar nicht hart genug sein kann. Wir bringen diese Nachricht nur, um dieses würdelose Verhalten, das die 3 Frauen aus der deutschen Volksgemeinschaft ausschließt, gebührend zu brandmarken und als Warnung hinzustellen.
3: Die 3 Frauen werden ins Gefängnis eingeliefert. Bei den Verhören durch die Gestapo erfahren sie, dass ihnen Ehebruch vorgeworfen wird. Die Gestapo beschuldigt sie, regelmäßig sexuellen Kontakt mit den polnischen Männern gehabt zu haben. Vermutlich unter Zwang unterschreiben die 3 Frauen ein Schuldeingeständnis. Am 11. Dezember 1940 zieht ein Mann mit einer Glocke durch die Straßen Schmöllens. Er ruft die Bevölkerung auf den Marktplatz und kündigt an, dort gebe es etwas zu sehen. Dem Ruf folgt auch Rudolf Seifert, Rektor einer Schule in Schmölln. Er hält das Geschehen später in seinem Tagebuch fest.
0: Heute wurden die 3 ehrvergessenen und würdelosen Frauen, die kürzlich wegen ihres Verkehrs mit Polen verhaftet worden waren, öffentlich von der Volksgemeinschaft ausgeschlossen. Mit einem Schild vor der Brust, »Ich bin aus der Volksgemeinschaft ausgeschlossen«, mussten sie an ihren ehemaligen Wohnungen vorbeimarschieren. Auf dem Marktplatz wurde ihnen auf einem Podium unter den Augen von Tausenden von Zuschauern das Haupthaar, der Stolz jeder deutschen Frau, geschoren.
3: Nach der öffentlichen Demütigung werden Elli Hofbauer, Martha Barth und Adelheid Winkler in das Konzentrationslager Ravensbrück deportiert. Eine von ihnen ist zu diesem Zeitpunkt hochschwanger. Ihr Kind wird ihr nach der Geburt weggenommen. Den älteren Kindern auch der anderen Frauen teilt man mit, ihre Mütter seien gestorben. Die polnischen Zwangsarbeiter Johannes Ladek, Franciszek Owczarek und Antoni Lutzki werden in das Konzentrationslager Buchenwald deportiert. Etwa ein Jahr später, im Dezember 1941, werden sie gemeinsam mit 9 weiteren Polen in Bechstedt öffentlich hingerichtet. Polnische Zwangsarbeiterinnen und Zwangsarbeiter aus der Umgebung müssen zur Abschreckung dabei zuschauen. Elli Hofbauer überlebt 5 Jahre im Konzentrationslager Ravensbrück. Nach ihrer Befreiung 1945 kehrt sie nach Schmölln zurück. Zu diesem Zeitpunkt ist ihr Mann bereits gestorben. Die 3 Kinder leben bei der Stiefmutter. Sie erhält das Sorgerecht zurück und lebt mit ihren Kindern zusammen. Zeitweise arbeitet sie sogar wieder in der Ziegelei. Heute erinnert in Schmölln eine Tafel am Marktbrunnen an die öffentliche Demütigung der 3 Frauen. Die Hinrichtung der polnischen Zwangsarbeiter wird nicht erwähnt.

Das war die erste von insgesamt 12 Hörgeschichten. In den Geschichten geht es um Menschen, die dem Nationalsozialismus Widerstand entgegensetzten. Sie beruhen auf Begebenheiten, die sich während des Zweiten Weltkriegs an verschiedenen Orten in Thüringen abgespielt haben. Hunderttausende Menschen aus ganz Europa wurden damals nach Thüringen verschleppt und mussten Zwangsarbeit leisten. Strenge Regeln trennten ihre Lebenswelten von denen der Deutschen. Wer gegen diese Regeln verstieß, musste mit harten Strafen rechnen. Und doch gab es Menschen, die sich der nationalsozialistischen Gewalt widersetzten. Spontan oder aufgrund fester Überzeugungen. Von solchen Akten handeln diese 12 Geschichten. Es geht um Mitmenschlichkeit, Selbsthilfe, Gegenwehr und den bloßen Willen zu überleben. Die Geschichten erzählen von einem Widerstehen, das Mut erforderte und mit Risiken verbunden war. Jede der 12 Geschichten ist in sich abgeschlossen. Weitere Informationen zum Projekt gibt es unter museum-zwangsarbeit.de/widerstand.

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2: Im Studio ist Michael Miem. Deutschland wird bei wichtigen Produkten nach einer Studie zunehmend abhängig von China. Besonders bei Lithium-Ionen-Akkus, Solarpanels und Antibiotika sei der Anteil chinesischer Importe zuletzt weiter gestiegen. Das geht aus einer Auswertung hervor, die sich auf vorläufige Zahlen des Statistischen Bundesamts stützt. Experten sehen darin ein wachsendes Risiko für Wirtschaft und Versorgungssicherheit. Der Vorsitzende der Jungen Union Winkel hat sich in der Debatte über Reformen des Sozialstaats für Veränderungen bei den Beamtenpensionen ausgesprochen. Er schlug vor, künftig Pensionserhöhungen abzuschwächen. Kanzleramtschef Frei wiegelt ab.
3: Also das sind natürlich bislang Spekulationen, weil die Alterssicherungskommission, die wird erst im Juni ihre Ergebnisse abschließen. Wie solche Kommissionen arbeiten, da gehe ich davon aus, dass es da bis zum Schluss durchaus auch kontroverse Debatten geben wird. Deswegen glaube ich, muss man mit solchen Wasserstandsmeldungen sehr vorsichtig sein.
2: Rainer Holznagel vom Bund der Steuerzahler begrüßt hingegen den Vorschlag des Vorsitzenden der Jungen Union.
4: Wir dürfen nicht weiter daran basteln, diese zwei Systeme parallel fahren zu lassen und hier die Privilegien sozusagen bei den Beamten dann am Ende zu privilegieren bzw. zu zementieren.
2: An den deutschen Hauptverkehrsflughäfen entfällt fast die Hälfte aller Passagierflüge auf Kurzstreckenverbindungen. Nach Angaben des Statistischen Bundesamtes hatten Flüge bis zu einer Entfernung von 1000 Kilometern im vergangenen Jahr einen Anteil von rund 45%. Insgesamt wurden etwa 1,5 Millionen Passagierflüge gezählt. Für Vogelfreunde gibt es laut Naturschutzbund Deutschland gemischte Nachrichten. Während einige Finkenarten häufiger beobachtet wurden, setzt sich bei Spatzen der Negativtrend fort. Besonders Haus- und Feldsperlinge wurden deutlich seltener gemeldet als im Vorjahr. Auch bei Mauerseglern und Mehlschwalben verzeichnet der NABU starke Rückgänge. Grundlage der Auswertung ist die bundesweite Aktion Stunde der Gartenvögel. Die Deutsche Industrie- und Handelskammer rechnet für dieses Jahr nur noch mit einem schwachen Wirtschaftswachstum in Deutschland. Die Konjunkturprognose wurde deutlich nach unten korrigiert. Als Gründe nennt die DIHK anhaltende Strukturprobleme sowie wirtschaftliche Folgen internationaler Krisen. Viele Unternehmer fühlten sich nach Jahren mit schwacher wirtschaftlicher Entwicklung zunehmend belastet. Soweit die aktuellen Meldungen aus der Nachrichtenredaktion.

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1: Auf folgenden Straßen des Landkreises Seifert-Ruderstadt ist in der kommenden Woche mit Behinderungen zu rechnen. Zunächst die Vollsperrungen. In Ruderstadt ist die B85 in der Lengefeldstraße im Bereich Abzweig Burgstraße bis einschließlich an der Pörze noch bis Ende 2027 vollgesperrt. Eine Umleitung kann über die B88 Kirchhasel, Kufras und Neusitz und über Großkochberg erfolgen. Vom 26. Mai bis zum 20. Juni wird die Vollsperrung zudem um den Knoten Ludwigstraße-Burgstraße erweitert. In Teiche ist auf der B85 die Ortsdurchfahrt in beide Fahrtrichtungen vollgesperrt. Die Sperrung besteht am 31. Mai von 14.45 Uhr bis 16.15 Uhr wegen einer Veranstaltung. Eine Umleitung kann weiträumig über die Nachbarorte erfolgen. In Schwarzer ist die B88 in der Saalfelder Straße im Bereich am Torhaus Kreisverkehr noch bis 17. Juli vollgesperrt. Eine Umleitung kann über die Ortsumfahrung Schwarzer und die Schwarzburger Straße erfolgen. Auf der B90 ist der Tunnel Pörzberg vom 1. Juni bis zum 4. Juni täglich von 19 bis 6 Uhr wegen Wartungsarbeiten gesperrt. Eine Umfahrung kann über Schala und Eichfeld erfolgen. In Saalfeld ist die B281 in der Rudolstädter Straße im Bereich Siechenbach noch bis Ende Oktober vollgesperrt. Eine Umleitung kann über die Ortsumfahrung Saalfeld, den Bahnhof oder das Stadtzentrum erfolgen. In Gräfenthal ist die Gebersdorfer Straße noch bis Jahresende vollgesperrt. Dort wird eine Baustelle aus 2025 fortgeführt. Eine Umleitung kann über die Nachbarorte erfolgen. Die Landstraße zwischen Bad Blankenburg und dem Schweizer Haus Schwarzburg ist ab dem 1. Juni bis ca. 3. Juli vollgesperrt. Eine Umleitung kann über die B88 und die umliegenden Orte erfolgen. Die Landstraße zwischen Unterweißbach und Oberweißbach ist noch bis Jahresende vollgesperrt. Eine Umleitung kann über Kursdorf, Mäusebach, Schwarzmühle, Mellenbach-Glasbach nach Unterweißbach erfolgen. Die Landstraße zwischen dem Abzweig Altenbeuthen und Liebschütz-Ottermühle ist noch bis Juni vollgesperrt. Eine Umleitung kann über Neuenbeuthen, Timmendorf und Lückenmühle erfolgen. Die Landstraße in der Ortslage Trognitz ist im gesamten Kreuzungsbereich nach Altenbeuthen, Lothra und Neuenbeuthen noch bis Juli vollgesperrt. Eine Umleitung kann weiträumig über Leutenberg und Timmendorf erfolgen. Aus den Nachbarlandkreisen und Stadtverwaltungen liegen folgende Meldungen vor. Die B90 ist in Wurzbach am Ortsausgang Richtung Lehesten noch bis Oktober 2026 vollgesperrt. Eine Umleitung kann über den Lichtentanner Bahnhof erfolgen. Trotz allem weiterhin eine gute Fahrt wünscht Ihnen Emma Hanisch und Sie hören Radio SRB.

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1: Kommentiert werden die Bildungsgerechtigkeit in Deutschland sowie die Kriege im Iran und in der Ukraine. Zu Beginn geht es aber um mögliche Änderungen an der Pflegeversicherung. Das Bundesgesundheitsministerium plant einem Medienbericht zufolge, dass Menschen ohne Kinder künftig mehr einzahlen müssen. Die Nachrichtenplattform T-Online lobt. Es ist vom Grundsatz her richtig, dass Gesundheitsministerin Nina Warken das Pflegesystem weiter entlang der Kinderfrage staffeln möchte. Das ist nichts als fair, denn diejenigen, die für die Kinder und damit die künftigen Beitragszahler ihrer eigenen Pflege sorgen, halten das System am Laufen und aufrecht. Fast alle haben die Wahl. Kinder und damit vergünstigte Sätze oder keine Kinder, dafür das etwas teurere Privileg dennoch aus dem Solidarsystem schöpfen zu können, wenn es soweit ist. Notiert T-Online. Die Augsburger Allgemeine kommt zu einem differenzierten Urteil. Das kinderlose Mehrzahlen ist richtig, aber bei der Grenze von 23 Jahren träfe die geplante Erhöhung überdurchschnittlich stark junge Menschen, die ins Berufsleben starten und möglicherweise sogar einen Kinderwunsch haben. Aber gerade diese Jahrgänge durften bisher wenig von der Koalition erwarten. Die Pforzheimer Zeitung beobachtet: Beinahe täglich werden bestimmte Bevölkerungsgruppen auf Opfer vorbereitet, aktuell die Beamten. Die Pensionslasten laufen seit Jahren aus dem Ruder, doch wäre es eine Illusion anzunehmen, Beamte könnten geschlossen in die gesetzliche Rentenversicherung überführt werden. Politisch vergleichsweise bequem sind die Pläne, Kinderlose in der Pflegeversicherung stärker zur Kasse zu bitten. Massiver Widerstand ist kaum zu erwarten, denn sie lassen sich leicht moralisch in die Defensive drängen. Die Rheinische Post aus Düsseldorf hält die stärkere Belastung für Menschen ohne Kinder für richtig, schränkt aber ein: Das kann nur in einem sehr begrenzten, verträglichen Rahmen erfolgen und würde keinesfalls große finanzielle Spielräume eröffnen. Noch dringender als über Kürzungen muss ohnehin über Strukturreformen geredet werden. Und ein großes Pfund wäre eine Rückzahlung der mehr als 5 Milliarden Euro an Corona-Hilfen, die von den Kassen getragen wurden. Die Vorschläge einer Bund-Länder-Arbeitsgruppe zu neuen Strukturen kamen Ende vergangenen Jahres auf den Tisch. Seitdem ist zu wenig in die Richtung passiert. Schwarz-Rot muss nun liefern und hat dabei nicht nur die schwierige Pflicht, sondern auch eine große Chance, die Pflegeversicherung wieder gesünder aufzustellen und für Millionen Menschen zu verbessern, verlangt die Rheinische Post. Themenwechsel. Das Deutsche Kinderhilfswerk hat die Situation von Kindern und Jugendlichen untersucht. Ein Ergebnis: Viele fühlen sich nicht ausreichend über demokratische Abläufe informiert und von politisch Verantwortlichen kaum vertreten. Dazu heißt es in der Frankfurter Rundschau: Die gute Nachricht zuerst. Fast 90% der schulpflichtigen Kinder in Deutschland wünschen sich mehr Mitspracherechte in der Schule. Hier wächst eine Generation nach, die sich für Demokratie interessiert, mitreden und Verantwortung übernehmen will. Und jetzt die schlechte Nachricht. So wie das Schulsystem in großen Teilen des Landes organisiert ist, wird dieser Idealismus bei den meisten ungenutzt verpuffen. Das ist ein Jammer. Mehr noch, mit ihren Forderungen zeigen die Schülerinnen und Schüler, dass sie genau wissen, worauf es wirklich ankommt. Auf ein faires, für alle gleichermaßen zugängliches Bildungssystem, gibt die Frankfurter Rundschau zu bedenken. Die Neue Osnabrücker Zeitung moniert: Es mangelt nicht an Diagnosen, sondern an der Konsequenz, Dinge politisch zum Besseren zu wenden. Bildungserfolg hängt in Deutschland stark von der sozialen Herkunft ab. Wer aus einem bildungsfernen oder finanziell schwächeren Milieu kommt, hat deutlich geringere Chancen. Leider bleibt der politische Wille, daraus Prioritäten abzuleiten, begrenzt. Der Bildungsföderalismus verhindert eine stringente Strategie. Standards, Zuständigkeiten und Finanzierung sind zersplittert. Die Unterschiede zwischen den Ländern bleiben groß. Was als Ausdruck regionaler Vielfalt gedacht war, ist zu einem Bremsklotz für Chancengleichheit und Innovationskraft in Deutschland geworden, bemängelt die Neue Osnabrücker Zeitung. Von Deutschland in den Nahen Osten. Die Waffenruhe zwischen den USA und dem Iran ist brüchig. Die Märkische Oder-Zeitung hebt die Zeit als wichtigen Faktor bei den Gesprächen hervor. Die Drohkulisse, die der US-Präsident seit 3 Monaten zur Schau stellt, ist nicht auf Dauer aufrechtzuerhalten. Sie kostet Geld und Ressourcen. Trump käme es daher gelegen, sich in möglichst vielen Streitfragen möglichst früh durchzusetzen. Das angepeilte Rahmenabkommen, das binnen 60 Tagen so wichtige Fragen wie eine Lösung für das iranische Atomprogramm oder die Zukunft der freien Schifffahrt durch die Straße von Hormus festlegen soll, würde hingegen vor allem dem Iran Zeit erkaufen. Trump aber braucht vorher eine Trophäe, glaubt die Märkische Oder-Zeitung aus Frankfurt-Oder. Das Magazin Cicero aus Berlin sinniert über eine weitere Eskalation. Die naheliegendste Lösung wäre eine massive Truppenkonzentration der USA, um den Iran einzuschüchtern. Sollte der Iran sich davon nicht beeindrucken lassen, könnte Washington eine Invasion starten und versuchen, die Revolutionsgarden zu zerstören und Frieden zu erzwingen. Abgesehen von innenpolitischen Erwägungen gibt es bei diesem Ansatz aber etliche Probleme. Erstens hat Washington eine schlechte Bilanz, wenn es darum geht, in Länder einzumarschieren, um seine Ziele durchzusetzen. Zweitens sind die Revolutionsgarden kein leichter Gegner. Sie würden ihr Heimatland und ihre Ideologie verteidigen, sodass es keine Garantie dafür gibt, dass die Amerikaner den Iran militärisch besiegen könnten. Soweit das Magazin Cicero. Die Zeitung ND der Tag richtet die Aufmerksamkeit auf die Menschen im Iran. Die Augen der Weltöffentlichkeit sehen nicht die Not der iranischen Bevölkerung, die auf einen Umsturz gehofft hatte und nun weiter unter den brutalen Repressionen des iranischen Regimes leidet. In diesen Tagen wurden gleich mehrere junge Menschen hingerichtet, angeblich wegen Spionage, aber auch wegen Mordes. Ihnen hilft im weiter köchelnden Irankrieg niemand, beklagt ND der Tag. Zum Abschluss der Presseschau blicken wir noch auf Russlands Angriffe auf die Ukraine. Die russische Armee setzte am Wochenende erneut eine Hyperschallrakete ein, die auch atomare Sprengköpfe tragen kann. Die Süddeutsche Zeitung fragt: Warum lässt der russische Staatschef die ukrainische Hauptstadt mit der Überschallrakete Oryeznik angreifen, wenn er keine Atomwaffen verschießen will? Weil Putin den Ukrainern und mit ihnen der Welt Angst machen will. Viel mehr bleibt ihm nicht mehr. Der Angriffskrieg verläuft auch im 4. Jahr so erfolgsarm und so verlustreich, dass Putin seinen Soldaten für den Einsatz als mögliches Kanonenfutter schon 120.000 Euro für die Hinterbliebenen versprechen muss. Seine Armee rückt allenfalls meterweise vor, weicht in Teilen des Donbass zurück. Ein Sieg der Kreml-Truppen ist so bald nicht wahrscheinlich, vermutet die Süddeutsche Zeitung. Auch die Frankfurter Allgemeine Zeitung analysiert: Seit einigen Wochen zeigt Moskau Schwächen. Es hat eine gewisse militärische Logik, wenn Russland auf empfindliche Schläge bis tief im russischen Hinterland mit massiven Raketen- und Drohnenangriffen antwortet. In der Luftabwehr hat die Ukraine Lücken. Doch die Ankündigung der Angriffe und die Aufforderung an ausländische Diplomaten, Kiew zu verlassen, offenbaren, dass der Kreml einer politischen Logik folgt. Es ist die Logik von Terroristen, die ihre Ziele durch die Verbreitung von Schrecken erreichen wollen. Und mit diesem Kommentar aus der Frankfurter Allgemeinen Zeitung endet diese Presseschau. Die Redaktion hatte Tim Neumann, Sprecherin war Anna Fuchs.

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1: Ich bin gerade im Studio und zwar nicht alleine. Und zwar habe ich heute einen kleinen Besucher mitgebracht, dem hier mal der Sender gezeigt wurde. Und das ist kein geringerer als mein Vater. Und der wird jetzt auch mal seinen Eindruck vom SRB schildern. Leg mal los.
2: Ja, also ich bin überwältigt von der Größe des ja eigentlich Regionalsenders. Da stellt man sich was Kleines, Gemütliches vor, aber ich muss sagen, die Fülle an Technik und die Räumlichkeiten, wirklich auch die Ausstattung und das ganze, ja, der ganze Charme, der ja so mitschwingt, fasziniert. Wirklich finde ich ganz toll.
1: Also hat dich am meisten so die Größe überrascht, oder wie?
2: Ja, die ganze Ausstattung, ne? Also vom Gebäude her, die Technik, sehr, sehr anspruchsvoll, muss ich sagen.
1: Dachtest du da, wir haben da nur so einen Raum, wo wir immer was aufnehmen?
2: Ja, wie gesagt, ich habe es mir viel kleiner vorgestellt, so ein Regionalsender, klein und gemütlich. Ne? Aber es sind ja eine Menge Studios und andere Räume und was man alles so braucht, um die Technik überhaupt zu lagern und ja, natürlich auch zu warten und so weiter.
1: Ja, und wenn es euch auch so geht wie Henry Friedrich, dann kommt doch einfach mal vorbei in die alte Marktgasse 5 und macht euch selbst ein eigenes Bild davon, wie es bei uns so abläuft. Und ja.
2: Also ich finde, die Gegend hier am alten Markt ist sehr, sehr schön, sehr ansprechend, sehr romantisch, ne? Sehr gepflegt. Ja? Besucher von außerhalb würde ich sehr empfehlen, mal hier in diesem Bereich der Stadt mal einen Besuch abzustatten, mal das abzulaufen, spazieren zu gehen, einfach mal so lang zu schlendern. Die meisten zieht es ja dann doch immer nur in die Einkaufsstraßen, dann rings um den Markt und so weiter. Ne? Oder in die anderen Zentren jetzt hier außerhalb Watzenbach und so weiter. Wie gesagt, kommt zum alten Markt.
1: Okay, na, wenn das jetzt dein Aufruf ist, dann lassen wir das mal so stehen. Guck mal, vielleicht kommt das ja jetzt noch zu weiteren Besuchen und man hört dich dann vielleicht öfters, auch vielleicht mit anderen Themen. Du kannst ja mal sagen, was vielleicht so deine Themen sind.
2: Also meine Themen sind natürlich Natur, Wandern, ja, das Regionale, ja, alles ist natürlich was mit der Natur zusammenhängt. Ich kümmere mich privat auch, sage ich mal, um die Wanderwege in der Region. Das ist ein ganz großes Steckenpferd von mir. Sicherlich das Brauchtum. Ich bin in einem Verein organisiert. Der Verein zur Pflege der Geschichte des Brauchtums und der Landschaft im mittleren Schwarzatal. Kurz gesagt, das ist dann der Brauchtumsverein Sitzendorf. Ja, wir machen viel urige Feste. Viele kennen sich sicherlich noch erinnern an das Rasselbockfest. Oder wir machen den Leberwurstkongress. Der wird dieses Jahr wieder veranstaltet. Da freuen wir uns ganz besonders darauf. Und ja, ich grüße auf jeden Fall die Hörer von SRB. Mein Name ist Henry Friedrich. Kann nur hoffen, dass das Regionalradio weiterhin so engagierende Mitarbeiter hat, die hier praktisch die Leute ringsum informieren mit regionalen Themen, die hier am Ball sind, bei den Akteuren von Politik, Wirtschaft und Kultur, ne, und die Informationen dann entsprechend weitergeben. Ne? Toi, toi, toi, macht weiter so.
1: Das waren Henriette Lichtenheld und Henry Friedrich. 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

0: Sternengucker im SRB. Wenn die Sterne funkeln, flüstern sie von fernen Welten und vergessenen Träumen. Neben mir im Studio 2 bei Radio SRB sitzt wieder einmal Wolfgang Letsch, einer der Betreuer der Sternwarte im Jugend- und Stadtteilzentrum Gondorf-Saalfeld. Hallo!
1: Wir haben in unseren letzten Sendungen viel Neues von Astronomie und Raumfahrt erfahren. Dabei erwähnen wir auch immer wieder die Veranstaltung in der Sternwarte in Gondorf. Gibt es da eigentlich etwas Neues?
2: Die Frage, was ist neu? Technisch gibt es noch nichts Neues. Was die Nutzung angeht, hat sich aus meiner Sicht die Situation stabilisiert.
1: Und das heißt genau was?
2: Seit etwa 7 Jahren hat sich das Öffnungsangebot für die Öffentlichkeit verstetigt. Inzwischen sind wir 3 ehrenamtliche Betreuer. Dadurch konnte das Angebot interessanter gestaltet werden.
1: Können Sie das etwas genauer beschreiben?
2: Wir haben jetzt seit einigen Jahren einen festen Rhythmus. Der 3. Donnerstag im Monat ist festgesetzt. Ausnahmen bestätigen die Regel. Der Sternguckerabend selbst beinhaltet immer einen Vortrag zu Themen der Astronomie und Raumfahrt. Die Vorträge werden im monatlichen Wechsel von Herrn Fehn und von mir vorbereitet und gehalten. Unser dritter Mann, Herr Langer, bereitet derzeit die Beobachtungen in der Kuppel vor.
1: Ich habe gehört, dass Sie auch Angebote außerhalb der Sternguckerabende haben, zum Beispiel?
2: Das ist richtig. Im Rahmen unserer Möglichkeiten machen wir das. Es handelt sich dabei um Veranstaltungen für die Schulen des Territoriums. Diese werden über die Leitung des Jugend- und Stadtteilzentrums koordiniert und in Absprache mit uns und den Lehrkräften gestaltet.
1: Ja, und wie werden diese Möglichkeiten genutzt?
2: Inzwischen schon etwas mehr als in den letzten Jahren. Allerdings sind die Seife der Regelschulen und Gymnasium mit den Schülern, die im Unterricht Astronomie haben, etwas zurückhaltend.
1: Kann man ungefähr sagen, wie viele Besucher Sie denn eigentlich hatten oder haben?
2: Unseren Sternenguckerabenden hat sich jetzt eine Zahl von ca. 10 Teilnehmern etabliert. Im vergangenen Jahr waren bei unseren regulären Abenden Veranstaltungen mit Schulklassen, Familien und Sondertermin etwa 500 Sternengucker bei uns. Im ersten Viertel dieses Jahres kamen bereits 140 interessierte Himmelsgucker.
1: Ja, das sind ja ganz schön viele. Wie schaffen Sie denn das alles?
2: Manchmal ist es schon ganz schön stressig und wir können auch nicht alle Wünsche erfüllen. Aber wir denken schon, dass wir für die Austro-Schüler der Regelschulen und Gymnasium aus dem Raum Saalfeld eine Veranstaltung im Jahr anbieten können.
1: Sie haben auch Sonderveranstaltungen erwähnt, die außerhalb der Sternguckerabende stattfinden. Können Sie dazu Näheres sagen?
2: Solche Termine ergeben sich bei besonderen astronomischen und territorialen Ereignissen. In diesem Jahr waren das der Tag der Astronomie und das Demokratiefest. Am 29. Mai werden wir im Rahmen des Stadtteilfestes die Sternwarte öffnen. Die bei uns partielle Sonnenfinsternis am 12. August werden Interessierte beobachten können. Ob eine Beobachtung der Verfinsterung des Mondes möglich sein wird, kann ich noch nicht verbindlich sagen.
1: Ja, und wie wird es weitergehen?
2: Wir haben schon noch einige Ideen. Im kommenden Schuljahr jährt sich die endgültige Inbetriebnahme der Sternwarte das 50. Mal. Dieses Jubiläum wollen wir natürlich würdigen. Schön wäre es, wenn die Sternwarte dann vielleicht einen Namen bekommt. Ideen gibt es hierfür. Mal sehen, ob wir es schaffen. Das ist aber Thema für eine der nächsten Sendungen.
0: Und oder eine Hausaufgabe für unsere Hörer. Und denen wünschen wir wie immer einen wolkenlosen Abend- und Nachthimmel. Bleiben Sie uns treu und hören Sie auch das nächste Mal wieder rein, wenn es heißt Sternengucker im Radio SRB mit Wolfgang und Karin.

Und jetzt Kevins Filmtipp im SRB. Heute gibt es bei den Filmtipps nach längerer Zeit mal wieder eine Serie. Sie umfasst insgesamt 5 Staffeln und wurde zwischen 2010 und 2014 produziert. Die Serie ist teilweise ab 16 Jahren freigegeben, einige Episoden allerdings erst ab 18 Jahren. Die Idee stammt von Terence Winter. Mitproduziert wurde die Serie unter anderem von Martin Scorsese, einem sehr bekannten und namhaften Regisseur und Produzenten. Es geht heute um eine großartige, fast schon grandiose Serie, sowohl in der Machart als auch in Darstellung und Design, der Titel Boardwalk Empire. Die Hauptrolle spielt Steve Buscemi, ein sehr charismatischer und mittlerweile äußerst bekannter Schauspieler. Er verkörpert den Boss auf so überzeugende Weise, dass er dafür sogar ausgezeichnet wurde. Außerdem sind unter anderem mit dabei Michael Stuhlbarg, bekannt zum Beispiel aus Arrival oder Trumbo, sowie Michael Shannon, den man etwa aus Shape of Water oder The Bike Riders kennt. Das sind nur einige der vielen starken Darsteller. Boardwalk Empire ist absolut kinotauglich, gerade auf der großen Leinwand oder auch gemütlich zu Hause über einen Beamer kommt die Serie besonders gut zur Geltung. Ohne jetzt näher auf die Handlung einzugehen, die Umsetzung ist sehr stark und es macht einfach große Freude, die Serie zu schauen, auch wenn sie vielleicht nicht jeden erreicht. Der Titel allein klingt schon vielversprechend, vielleicht bekommt der eine oder andere Lust, sich selbst ein Bild zu machen. Dabei geht es gar nicht um meine persönliche Meinung. Die Serie wurde von vielen Kritikern sehr positiv bewertet. Von mir erhält Boardwalk Empire starke 9 von 10 Punkten. Vielen Dank fürs Zuhören und gern bis zum nächsten Mal. Ich bin Kevin Pacher und wünsche eine gute Zeit. Bis dahin auf Wiederhören.

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1: Am 22. Mai fand die 44. Plenarsitzung der 8. Wahlperiode im Thüringer Landtag statt. Vertretende der Thüringer Bürgerradios waren vor Ort und berichteten. Im Interview sprach Lena Sanje Güngör von der Fraktion Die Linke über den Antrag der Fraktion zum Ausbau der vertraulichen Spurensicherung in Thüringen. Hallo Frau Güngör.
2: Hallo.
1: Warum ist die vertrauliche Spurensicherung ein wichtiges Thema?
2: Die vertrauliche Spurensicherung bietet Betroffenen nach einem sexuellen Übergriff, nach einer Form von sexualisierter Gewalt, die Möglichkeit, wie der Name es schon sagt, vertraulich Spuren zu sichern, ohne dass es direkt zu einer Anzeige bei der Polizei kommen muss. Das ist ein wichtiger Bestandteil, weil man sich ja vielleicht hineinversetzen kann, dass direkt nach einer Situation, wo einem etwas passiert ist, wo man mit verschiedenen Gefühlen konfrontiert sein kann, die Hürde sehr hoch ist, zur Polizei direkt zu gehen. Und wir die Schwierigkeit ja in der Praxis sehen, dass viele Mädchen und Frauen eben nicht den Gang zur Polizei direkt machen. Das hat auch unterschiedliche strukturelle Gründe. Und wenn man aber zu lange nach der Tat wartet, Spuren eben nicht mehr rechtssicher verwertbar sind. Und wir wollen natürlich rechtssichere Spuren haben, damit im Fall der Fälle, also auch wenn sich eine Betroffene später zum Beispiel entscheiden sollte, doch Strafanzeige zu stellen, sie dann darauf zurückgreifen kann.
1: Genau, Sie haben das jetzt schon so ein bisschen gesagt und im Antrag stand auch, dass es im Jahr 2023 1394 eingeleitete Ermittlungsverfahren gab, die eben wegen Nichterweislichkeit der Tat eingestellt werden mussten. Und wenn man dann bedenkt, dass es 3207 insgesamt waren, ist es ja fast die Hälfte. Und das ist eben auch oft auf diese mangelnde Beweisbarkeit zurückzuweisen, aber auch, dass viele vielleicht die Anzeige zurückziehen. Und Sie haben das mit der Psyche eben schon angesprochen, dass es eine Hürde ist. Wie wird die vertrauliche Spurensicherung noch gestützt durch zum Beispiel psychosoziale Beratung?
2: Also auch diese Möglichkeiten gibt es. In unserem Antrag geht es jetzt primär darum, das, was Sie gerade dargestellt haben, nämlich diese Lücke der verwertbaren bzw. nicht verwertbaren Spuren ein Stück weit zu schließen und vor allem dafür zu sorgen, dass Frauen, egal wo sie in Thüringen leben, auch die Möglichkeit haben, dann eine vertrauliche Spurensicherung durchführen zu können. Aktuell ist bei uns in Jena das Uniklinikum Jena dafür verantwortlich und befähigt. Aber wie man sich vorstellen kann, je nachdem, wo ich in Thüringen lebe, mit Blick auf die vielfältigen ländlichen Räume, kann allein der Anfahrtsweg, Kosten, die dabei auch entstehen, eine Hürde sein.
1: Trotzdem sollen ja die Kosten für die Betroffenen nach dem Thüringer Reisekostengesetz geprüft werden und für Betroffene ohne Krankenversicherung übernommen werden. Und damit diese Leute aus dem ländlichen Raum eben auch die Möglichkeit haben, dieses Angebot der vertraulichen Spurensicherung zu nutzen. Aber halt in anderen Kliniken soll ja ein Kooperationsvertrag mit dem UKJ bis 30.09. geschlossen werden. Wie sieht dieser Kooperationsvertrag aus oder voraussichtlich, wie würde das aussehen?
2: Da ich nicht Mitglied der Regierung bin, kann ich nicht sagen, wie der Kooperationsvertrag aussehen wird. Für mich als Abgeordnete ist natürlich wichtig, dass der Kooperationsvertrag so gestaltet ist, dass wir dann in möglichst allen Planungsregionen niedrigschwellige Angebote für Betroffene haben. Dafür können auch gerne telemedizinische oder sonstige technische Unterstützung für untersuchende Ärztinnen und Ärzte vor Ort genutzt werden. Für uns ist zentral, dass der Opferschutz an erster Stelle steht.
1: Zum Punkt Telemedizinlösung. Wie ist das möglich, so per Telefon die vertrauliche Spurensicherung umzusetzen, falls Sie was dazu sagen können?
2: Die vertrauliche Spurensicherung selbst kann nicht per Telefon oder per digitalen Möglichkeiten umgesetzt werden, aber die Anleitung von Ärztinnen und Ärzten vor Ort, die geht natürlich im Sinne eines kollegialen Telefonates besser. Ein konkretes Beispiel, wenn ich vertrauliche Spurensicherung als Ärztin vornehme, ist es zum Beispiel wichtig, nicht wie sonst üblich direkt zu desinfizieren, weil ja die Spuren gesichert werden sollen, also allein auf solche in Anführungszeichen kleinen Umstände sich unter KollegInnen hinweisen zu können, soll natürlich dann auch die Qualität der Spurensicherung verbessern.
1: Bis 31.12.2028 soll, wenn der Antrag durchgeht, geprüft werden und dem Fachausschuss vorgelegt werden, wie es jetzt gemacht wurde, was verbessert wurde und so weiter. Sie sind ja auch in dem Ausschuss, im Gleichstellungsausschuss, und da war der Antrag auch schon mal. Was denken Sie denn, ob der Antrag angenommen wird, ob der durchgeht?
2: Wir haben den Antrag im Gleichstellungsausschuss beraten und dort mit Änderungen angenommen. Heißt, es gibt jetzt nochmal einen Änderungsantrag, der einige Aspekte ergänzt. Und ich bin sehr hoffnungsvoll, dass er heute auch hier im Thüringer Landtag eine Mehrheit finden wird. Das ist auf zwei Ebenen wichtig. Es ist auf der ersten Ebene wichtig, dass wir damit eine Lücke in der Opferschutzstruktur für Betroffene schließen. Und es ist auf einem parlamentarischen Level auch interessant, weil das dann das erste Mal wäre, dass ein primär linker Antrag mit Änderungen von SPD, BSW und CDU hier eine gemeinsame Mehrheit findet. Und ich bin natürlich sehr froh, dass, wenn es um wichtige Dinge geht, hier auch demokratische Fraktionen konstruktiv zusammenarbeiten können.
1: Dann sind wir mal gespannt, was heute passiert. Wenn das Interview läuft, wissen wir ja vielleicht schon genaueres. Und vielen Dank für Ihre Zeit.
2: Danke Ihnen für die Möglichkeit.
1: Für Sie im Gespräch mit Lena Sanje-Güngör war Henriette Lichtenheld und Sie hören Radio SRB.

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3: Schmölln, Thüringen im Jahr 1940. In der Dampfziegelei Mehlhorn und Sohn arbeiten deutsche Frauen gemeinsam mit polnischen Zwangsarbeitern. Die Männer sind unterernährt und entkräftet und müssen notdürftig auf den Dachboden der Fabrik schlafen. Eine der deutschen Arbeiterinnen ist Elli Hofbauer. Sie ist verheiratet und Mutter von 3 Kindern. Regelmäßig bringt sie den polnischen Zwangsarbeitern Suppe auf den Dachboden. 2 weitere Frauen aus der Ziegelei, Martha Barth und Adelheid Winkler, schließen sich ihr an. Die Frauen sind vorsichtig. Elli Hofbauer bespricht sich mit ihrem Mann, der sich bei der Polizei erkundigt, ob eine solche Hilfe erlaubt sei. Dort erhält dieser lediglich die Auskunft, dass es seine Sache sei. Nach der Einführung der sogenannten Polenerlasse im März 1940, die den privaten Kontakt zwischen deutschen und polnischen Zwangsarbeitern verbieten, verschärft sich die Situation. Die 3 Frauen erhalten mehrere Warnungen, auch von der Polizei. Daraufhin ändert Elli Hofbauer ihr Vorgehen. Sie schickt nun ihre kleine Tochter, um die Suppe zu den polnischen Arbeitern zu bringen. Am 18. November 1940 werden Elli Hofbauer, Martha Barth und Adelheid Winkler verhaftet. Zeitgleich werden die polnischen Zwangsarbeiter Johann Sladek, Franciszek Owczarek und Antoni Lutzki festgenommen. Schmöllner Tageblatt vom 19. November 1940.
4: Zu einem Skandal sondergleichen kam es gestern Vormittag, als das Polizeiauto auf dem Markte vorfuhr und 3 Schmöllner Frauen und 3 Zivilpolen abförderte. In unglaublich kurzer Zeit war eine große Zahl von Menschen zusammengeströmt, die ihrem Herzen in lauten Pfui-Rufen und weiteren treffenden Ausdrücken Luft machte, sodass bald jedermann wusste, worum es sich handelte. 6 Polen sind in der Mehlhornschen Ziegelei beschäftigt und wohnen dort. Wiederholt ist der Kriminalpolizei der Verdacht aufgestiegen, bis sie jetzt plötzlich zugegriffen hat und das schmähliche Vergehen der gerechten Sühne entgegenführt. Eine der 3 Frauen ist Mutter von 5 Kindern, eine andere von 4. Alle 3 sind verheiratet. Der Mann der einen dient in der Wehrmacht und hat keine Ahnung von dem schändlichen Treiben seiner Ehefrau. Nun hat sich ihrer die Staatspolizei angenommen und wird ihnen die Strafe zumessen, die für solche Fälle gar nicht hart genug sein kann. Wir bringen diese Nachricht nur, um dieses würdelose Verhalten, das die 3 Frauen aus der deutschen Volksgemeinschaft ausschließt, gebührend zu brandmarken und als Warnung hinzustellen.
3: Die 3 Frauen werden ins Gefängnis eingeliefert. Bei den Verhören durch die Gestapo erfahren sie, dass ihnen Ehebruch vorgeworfen wird. Die Gestapo beschuldigt sie, regelmäßig sexuellen Kontakt mit den polnischen Männern gehabt zu haben. Vermutlich unter Zwang unterschreiben die 3 Frauen ein Schuldeingeständnis. Am 11. Dezember 1940 zieht ein Mann mit einer Glocke durch die Straßen Schmöllens. Er ruft die Bevölkerung auf den Marktplatz und kündigt an, dort gebe es etwas zu sehen. Dem Ruf folgt auch Rudolf Seifert, Rektor einer Schule in Schmölln. Er hält das Geschehen später in seinem Tagebuch fest.
0: Heute wurden die 3 ehrvergessenen und würdelosen Frauen, die kürzlich wegen ihres Verkehrs mit Polen verhaftet worden waren, öffentlich von der Volksgemeinschaft ausgeschlossen. Mit einem Schild vor der Brust, »Ich bin aus der Volksgemeinschaft ausgeschlossen«, mussten sie an ihren ehemaligen Wohnungen vorbeimarschieren. Auf dem Marktplatz wurde ihnen auf einem Podium unter den Augen von Tausenden von Zuschauern das Haupthaar, der Stolz jeder deutschen Frau, geschoren.
3: Nach der öffentlichen Demütigung werden Elli Hofbauer, Martha Barth und Adelheid Winkler in das Konzentrationslager Ravensbrück deportiert. Eine von ihnen ist zu diesem Zeitpunkt hochschwanger. Ihr Kind wird ihr nach der Geburt weggenommen. Den älteren Kindern auch der anderen Frauen teilt man mit, ihre Mütter seien gestorben. Die polnischen Zwangsarbeiter Johannes Ladek, Franciszek Owczarek und Antoni Lutzki werden in das Konzentrationslager Buchenwald deportiert. Etwa ein Jahr später, im Dezember 1941, werden sie gemeinsam mit 9 weiteren Polen in Bechstedt öffentlich hingerichtet. Polnische Zwangsarbeiterinnen und Zwangsarbeiter aus der Umgebung müssen zur Abschreckung dabei zuschauen. Elli Hofbauer überlebt 5 Jahre im Konzentrationslager Ravensbrück. Nach ihrer Befreiung 1945 kehrt sie nach Schmölln zurück. Zu diesem Zeitpunkt ist ihr Mann bereits gestorben. Die 3 Kinder leben bei der Stiefmutter. Sie erhält das Sorgerecht zurück und lebt mit ihren Kindern zusammen. Zeitweise arbeitet sie sogar wieder in der Ziegelei. Heute erinnert in Schmölln eine Tafel am Marktbrunnen an die öffentliche Demütigung der 3 Frauen. Die Hinrichtung der polnischen Zwangsarbeiter wird nicht erwähnt.

Das war die erste von insgesamt 12 Hörgeschichten. In den Geschichten geht es um Menschen, die dem Nationalsozialismus Widerstand entgegensetzten. Sie beruhen auf Begebenheiten, die sich während des Zweiten Weltkriegs an verschiedenen Orten in Thüringen abgespielt haben. Hunderttausende Menschen aus ganz Europa wurden damals nach Thüringen verschleppt und mussten Zwangsarbeit leisten. Strenge Regeln trennten ihre Lebenswelten von denen der Deutschen. Wer gegen diese Regeln verstieß, musste mit harten Strafen rechnen. Und doch gab es Menschen, die sich der nationalsozialistischen Gewalt widersetzten. Spontan oder aufgrund fester Überzeugungen. Von solchen Akten handeln diese 12 Geschichten. Es geht um Mitmenschlichkeit, Selbsthilfe, Gegenwehr und den bloßen Willen zu überleben. Die Geschichten erzählen von einem Widerstehen, das Mut erforderte und mit Risiken verbunden war. Jede der 12 Geschichten ist in sich abgeschlossen. Weitere Informationen zum Projekt gibt es unter museum-zwangsarbeit.de/widerstand.

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1: Auf folgenden Straßen des Landkreises Seifert-Ruderstadt ist in der kommenden Woche mit Behinderungen zu rechnen. Zunächst die Vollsperrungen. In Ruderstadt ist die B85 in der Lengefeldstraße im Bereich Abzweig Burgstraße bis einschließlich an der Pörze noch bis Ende 2027 vollgesperrt. Eine Umleitung kann über die B88 Kirchhasel, Kufras und Neusitz und über Großkochberg erfolgen. Vom 26. Mai bis zum 20. Juni wird die Vollsperrung zudem um den Knoten Ludwigstraße-Burgstraße erweitert. In Teiche ist auf der B85 die Ortsdurchfahrt in beide Fahrtrichtungen voll gesperrt. Die Sperrung besteht am 31. Mai von 14.45 Uhr bis 16.15 Uhr wegen einer Veranstaltung. Eine Umleitung kann weiträumig über die Nachbarorte erfolgen. In Schwarza ist die B88 in der Saalfelder Straße im Bereich am Torhaus Kreisverkehr noch bis 17. Juli voll gesperrt. Eine Umleitung kann über die Ortsumfahrung Schwarza und die Schwarzburger Straße erfolgen. Auf der B90 ist der Tunnel Pörzberg vom 1. Juni bis zum 4. Juni täglich von 19 bis 6 Uhr wegen Wartungsarbeiten gesperrt. Eine Umfahrung kann über Schala und Eichfeld erfolgen. In Saalfeld ist die B281 in der Rudolstädter Straße im Bereich Siechenbach noch bis Ende Oktober vollgesperrt. Eine Umleitung kann über die Ortsumfahrung Saalfeld, den Bahnhof oder das Stadtzentrum erfolgen. In Gräfenthal ist die Gebersdorfer Straße noch bis Jahresende vollgesperrt. Dort wird eine Baustelle aus 2025 fortgeführt. Eine Umleitung kann über die Nachbarorte erfolgen. Die Landstraße zwischen Bad Blankenburg und dem Schweizer Haus Schwarzburg ist ab dem 1. Juni bis ca. 3. Juli vollgesperrt. Eine Umleitung kann über die B88 und die umliegenden Orte erfolgen. Die Landstraße zwischen Unterweißbach und Oberweißbach ist noch bis Jahresende vollgesperrt. Eine Umleitung kann über Kursdorf, Mäusebach, Schwarzmühle, Mellenbach-Glasbach nach Unterweißbach erfolgen. Die Landstraße zwischen dem Abzweig Altenbeuthen und Liebschütz-Ottermühle ist noch bis Juni vollgesperrt. Eine Umleitung kann über Neuenbeuthen, Timmendorf und Lückenmühle erfolgen. Die Landstraße in der Ortslage Trognitz ist im gesamten Kreuzungsbereich nach Altenbeuthen, Lothrau und Neuenbeuthen noch bis Juli vollgesperrt. Eine Umleitung kann weiträumig über Leutenberg und Timmendorf erfolgen. Aus den Nachbarlandkreisen und Stadtverwaltungen liegen folgende Meldungen vor. Die B90 ist in Wurzbach am Ortsausgang Richtung Lehesten noch bis Oktober 2026 vollgesperrt. Eine Umleitung kann über den Lichtentanner Bahnhof erfolgen. Trotz allem weiterhin eine gute Fahrt wünscht Ihnen Emma Hanisch und Sie hören Radio SRB.

0: 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Herzlich willkommen zur Band des Monats im Mai. Ich bin Janis Xenos und diesen Monat wird ein halbes Jahr Band des Monats gefeiert. Aus diesem Grund sprach ich diesmal nicht direkt mit einer Band, aber wir sprachen über Bands und Musik und vor allem mein Lieblingsthema Metal. Denn der Saalfelder Metal Stammtisch hat bei uns im SRB auch eine Sendung namens Tendenz Hard and Heavy. Aber wer das genau ist, verraten Sie euch selbst.
1: Hallo, ich bin der Sascha, einer der Moderatoren der Sendung Tendenz Hard and Heavy auf dem Radio SRB. Ich gebe mal weiter.
2: Hi, ich bin Jule und ich bin auch seit gut 3 Jahren mit in der Sendung vertreten.
3: Hallo, ich bin der Reini, auch Markus im wirklichen Leben und ich bin Mitbegründer mit dem Sascha und auch Moderator bei Tendenz Hard and Heavy.
0: Tendenz Hard and Heavy, habt ihr schon gesagt, und seit wann gibt es eure Sendung Tendenz Hard and Heavy beim Radio SRB?
2: Die Sendung gibt es seit 2013.
1: Das glauben wir. Ich denke schon, dass es so ist.
2: Manchmal scheiden sich auch die Geister.
3: Ich denke seit 2012, bin ich mir ziemlich sicher eigentlich sogar. Also nunmehr seit, wie viel ist das? Das ist ja ganz schön lang, gell? 14 Jahre, das 15. Jahr.
0: Wie würdet ihr eure Sendung denn jemandem beschreiben, der noch nie davon gehört hat?
1: Am Ende ist es ja eine Metal-Sendung oder Rock- und Metal-Sendung, wobei wir uns zumindest zu dritt einig sind, dass wir die härtere Gangart mögen. Und sollten wir jetzt das jemandem vorstellen, der das gar nicht weiß, würde ich sagen, dass es so ähnlich ist wie Queen, die Band, ja, nur viel, viel schlimmer. Ich weiß nicht, ob damit jemand was anfangen kann, aber denke, das umschreibt es so ein bisschen.
0: Was macht denn für euch eine gute Metal-Radioshow aus?
2: Ja, am Ende, ob es für uns allseits zufriedenstellende Sendung geworden ist, mit möglichst wenig Zwischenfällen, Ausfällen und möglichst wenig zusätzlicher Arbeit. Also wenn es relativ flockig läuft und wir eigentlich am Ende auch mit der Mischung der Musik zufrieden sind.
3: Das ja auch, natürlich, aber hauptsächlich der Spaß einfach. Metal bedeutet Spaß schon immer für uns, wir sind damit groß geworden, also ich zumindest, Sascha ja auch, Julia wahrscheinlich auch. Spaß ist der Hauptvordergrund, also zumindest für mich bei der Sendung.
0: Jetzt habt ihr ja schon Musik angesprochen, wie sucht ihr denn eure Musik für die Sendung aus? Habt ihr da bestimmte Kriterien oder eher so Bauchgefühl?
2: Also bei mir ist es viel Bauchgefühl, also ich mache mich viel über Social Media schlau, was jetzt neu auf den Markt gekommen ist. Auch so, was mir zufällig zu Ohren kommt, greife ich gerne auf und ja, versuche halt da auch ein bisschen Abwechslung reinzubringen. Und mit dem Sascha habe ich so ein bisschen den Hang dazu, halt auch mal in die vergangenen Jahre zu gucken. Also wenn jetzt eine Albumveröffentlichung jährt und da ein Jubiläum auftaucht oder so, dann greifen wir das ganz gerne mal auf.
3: Ich bereite mich immer den ganzen Monat vor auf die Sendung, höre mehrere Stunden täglich Neuveröffentlichungen, weil die alten Veröffentlichungen, die schon seit Ewigkeiten da sind, bedienen ja die anderen beiden, wie ja eben gesagt von der Jule. Und ich bin echt ganz akribisch und recherchiere da auch sau viel und gebe mir da derbst Mühe.
1: Ja, das ist halt natürlich alles mit dem Augenzwinkern zu sehen, ist klar. Am Ende bin ich noch ein bisschen oldschooliger unterwegs, wenig im Internet, sondern eher so der klassische Magazinleser. Und ja, um da einfach up to date zu sein und zu bleiben, es gibt jeden Tag, jede Woche Hunderttausende von irgendwelchen Veröffentlichungen, dass man irgendwie am Ball bleiben kann. Wie gesagt, lese ich halt Magazine, lese mir die Interviews, Artikel durch, was auch immer und höre mir die Band dazu an. Und was mir gut gefällt und was der Sendung zuträglich ist, wird mitgenommen.
0: Jetzt wird's ein bisschen persönlicher. Wie seid ihr denn zum Metal gekommen und erinnert ihr euch so an einen Moment, wo der Funke übergesprungen ist?
3: Also bei mir war es so, als kleines Kind quasi, in DDR-Zeiten größere Typen aus höheren Klassen einfach, die mit Metal-Kutten selber gemalten Aufnähern. DDR gab's ja nichts zu kaufen, musste halt selber malen, da war noch Handmade angesagt. Ist immer so ein bisschen neugierig geworden, als sowas bei mir. Und daraufhin habe ich mich dann mit der Mucke ein bisschen beschäftigt. Und da gab's in DDR-Zeiten eine Sendung, die hieß Tendenz Hard und Heavy. Und wie man da schon den Namenvergleich hört, ist das als Anlehnung daran eigentlich. Die kam einmal im Monat, immer Sonntag, und dann bin ich mit dem Kassettenrekorder meiner großen Schwester eine Stunde vor Ausstrahlung der Sendung durch die ganze Bude gerammelt, hab den besten Empfang gesucht und hab dann mit Tape alles noch mitgeschnitten halt. Und so bin ich dazu gekommen und bin dann halt reingewachsen, später dann selber Musik gemacht, nie wieder davon losgekommen einfach. Also so war es bei mir, Jule.
2: Irgendwann bin ich durch Zufall mal bei einem Bekannten in eine Bandprobe gestolpert und die haben halt so richtig Metal, Death Metal, Black Metal gecovert. Und dann habe ich mich halt mit den Bands, die sie gecovert haben, mal ein bisschen auseinandergesetzt und da ist es dann bei mir eigentlich eingeschlagen. Das war dann so um die 2000er rum.
1: Bei mir war es ähnlich wie bei Markus, nur war die leitende Figur mein Bruder, der ist auch ein paar Jahre älter als ich. Der ist ähnlich rumgelaufen und hat die Tendenz auf dem DT64 mitgeschnitten. Die Tapes durfte ich dann auch hören und so richtig angefangen habe ich dann so Anfang der 90er, die gleichen Bands zu hören wie mein Bruder. Und irgendwann, irgendwie bei irgendeiner Bestellung war irgendwie ein Sampler dabei und da waren Darkthrone drauf, Black Metal. Und das hat irgendwie mein Leben ein kleines bisschen verändert. Und dann ging es im Grunde genauso weiter wie bei Markus. Immer dabei geblieben, selber Musik gemacht und irgendwann verlierst du dein Herz an die Musik, an den Stil und dann ist es so, wie es jetzt ist.
0: Welche Bands oder Alben haben euch denn am stärksten geprägt?
3: Also angefangen hat es bei mir mit Bands wie, es war so die Titanic Trash-Geschichte in den 80ern mit Bands wie Tankard, Creator, Sodom. Dann kam dazu Skandinavien mit Bathory und dann halt das ganze Death-Metal-Gedöns, auch viel Schweden. Aber die ganzen Bands, die sie aufzuzählen, ist Käse und völliger Quatsch. Deswegen, so hat es bei mir angefangen eigentlich. Und das waren so meine Einstiege bandtechnisch.
2: Bei mir war es definitiv Dissection und Cataclysm. Das war so mein Einstieg in meine Metal-Geschichte. Und ja, da hänge ich aber bis heute auch uneingeschränkt dran.
1: Bei mir war es ein bisschen anders. Ich habe erst diesen ganzen weicheren Rockkram, was weiß ich, Scorpions und ein bisschen Motley Crue und so ein Kram. Das war noch dabei, bis dann natürlich der deutsche Thrash kam, der Ami-Thrash, Megadeth haben es mir damals massiv angetan. Ja, und dann kam, wie gesagt, Anfang der 90er die ganze härtere Gangart, ob das eine Death Metal war, europäisch, amerikanisch oder neben der skandinavische Black Metal. Das war dann so die Heimat und ist es auch irgendwie immer noch geblieben.
0: Gibt es denn irgendwelche Metal-Klischees, die ihr gerne aus der Welt schaffen würdet?
2: Auf jeden Fall, dass die Mettler große, böse, übellaunige Leute sind. Also das kann ich null unterschreiben, egal wo ich bisher war. Die Mettler sind eigentlich im Grunde die tiefenentspanntesten Leute, die ich kenne. Immer irgendwie familiär, freundlich, jeder passt auf jeden auf. Und in meiner Welt sollte es auch so sein. Und das ist auf jeden Fall ein Klischee, das komplett daneben haut.
1: Unterschreibe ich so. Es gab eine Zeit in Anfang der 90er, wo wir uns dann bewegt haben, auch optisch, passte dich natürlich da an. Da hieß es dann irgendwie, dass Metaller irgendwie immer kinderfressende, schwarze Messen abhaltende Teufelsjünger sind. Kann ich so nicht unterschreiben. Die beten Satan an. Nein. Nein, war ein Spaß. Am Ende sind das ganz normale Menschen. Wenn ich jetzt von uns vom Verein ausgehe, ist es ein goldener Schnitt der Gesellschaft. Wir haben Leute, die sind auf dem zweiten Arbeitsmarkt tätig. Wir haben Leute, die gehen ganz normal am Band malochen. Wir haben Leute, die haben einen Hochschulabschluss oder sogar zwei Doktoren am Start. Es ist alles da, nur die Leute haben halt aus unserer Sicht einen exquisiten Musikgeschmack. Das ist alles.
0: Dann komme ich schon zu meiner letzten Frage und zwar... Welche Rolle spielt dann eurer Meinung nach Radio noch in der Metal-Community? Ist es so noch so präsent, wie es zum Beispiel in eurer Jugend war?
3: Ja, kann ich auch nicht wirklich sagen, weil ich höre eigentlich fast kein Radio. Aber ich glaube, im Metal-Bereich ist das schon noch relevant. Und ich glaube, auch Radio allgemein hat eine Wichtigkeit definitiv, weil es halt auch persönlicher ist. Also ich finde es nicht überholt, auch nicht oldschool. Eigentlich im Gegenteil, es ist aktuell wie nach wie vor wie immer. Radio ist ein wichtiges Medium für Metal wie für alles andere auch. Ob das Nachrichten oder was auch immer für eine Musik ist oder Informationssender, spielt überhaupt keine Rolle. Also es ist schon noch ein wichtiges Ding.
0: Das waren Tendenz Hard & Heavy bei Band des Monats im Mai und Jannis Xenos. Wir hören uns nächsten Monat wieder beim Radio SRB.

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1: Ich bin gerade im Studio und zwar nicht alleine. Und zwar habe ich heute einen kleinen Besucher mitgebracht, dem hier mal der Sender gezeigt wurde. Und das ist kein geringerer als mein Vater. Und der wird jetzt auch mal seinen Eindruck vom SRB schildern. Leg mal los.
2: Ja, also ich bin überwältigt von der Größe des ja eigentlich Regionalsenders. Da stellt man sich was Kleines, Gemütliches vor, aber ich muss sagen, die Fülle an Technik und die Räumlichkeiten, wirklich auch die Ausstattung und das ganze, ja, der ganze Charme, der ja so mitschwingt, fasziniert. Wirklich finde ich ganz toll.
1: Also hat dich am meisten so die Größe überrascht, oder wie?
2: Ja, die ganze Ausstattung, ne? Also vom Gebäude her, die Technik, sehr, sehr anspruchsvoll, muss ich sagen.
1: Dachtest du da, wir haben da nur so einen Raum, wo wir immer was aufnehmen?
2: Ja, wie gesagt, ich habe es mir viel kleiner vorgestellt, so ein Regionalsender, klein und gemütlich. Ne? Aber es sind ja eine Menge Studios und andere Räume und was man alles so braucht, um die Technik überhaupt zu lagern und ja, natürlich auch zu warten und so weiter.
1: Ja, und wenn es euch auch so geht wie Henry Friedrich, dann kommt doch einfach mal vorbei in die alte Marktgasse 5 und macht euch selbst ein eigenes Bild davon, wie es bei uns so abläuft. Und ja.
2: Also ich finde, die Gegend hier am alten Markt ist sehr, sehr schön, sehr ansprechend, sehr romantisch, ne? Sehr gepflegt. Ja? Besucher von außerhalb würde ich sehr empfehlen, mal hier in diesem Bereich der Stadt mal einen Besuch abzustatten, mal das abzulaufen, spazieren zu gehen, einfach mal so lang zu schlendern. Die meisten zieht es ja dann doch immer nur in die Einkaufsstraßen, dann rings um den Markt und so weiter. Ne? Oder in die anderen Zentren jetzt hier außerhalb Watzenbach und so weiter. Wie gesagt, kommt zum alten Markt.
1: Okay, na, wenn das jetzt dein Aufruf ist, dann lassen wir das mal so stehen. Guck mal, vielleicht kommt das ja jetzt noch zu weiteren Besuchen und man hört dich dann vielleicht öfters, auch vielleicht mit anderen Themen. Du kannst ja mal sagen, was vielleicht so deine Themen sind.
2: Also meine Themen sind natürlich Natur, Wandern, ja, das Regionale, ja, alles ist natürlich, was mit der Natur zusammenhängt. Ich kümmere mich privat auch, sage ich mal, um die Wanderwege in der Region. Das ist ein ganz großes Steckenpferd von mir. Sicherlich das Brauchtum. Ich bin in einem Verein organisiert. Der Verein zur Pflege der Geschichte des Brauchtums und der Landschaft im mittleren Schwarzatal. Kurz gesagt, ist dann der Brauchtumsverein Sitzendorf. Ja, wir machen viel urige Feste. Viele kennen sich sicherlich noch erinnern an das Rasselbockfest. Oder wir machen den Leberwurstkongress, der wird dieses Jahr wieder veranstaltet. Da freuen wir uns ganz besonders darauf. Und ja, ich grüße auf jeden Fall die Hörer von SRB. Mein Name ist Henry Friedrich. Kann nur hoffen, dass das Regionalradio weiterhin so engagierende Mitarbeiter hat, die hier praktisch die Leute ringsum informieren mit regionalen Themen, die hier am Ball sind, bei den Akteuren von Politik, Wirtschaft und Kultur, ne, und die Informationen dann auch entsprechend weitergeben. Ne. Toi, toi, toi, macht weiter so.
1: Das waren Henriette Lichtenheld und Henry Friedrich. 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

0: Sternengucker im SRB. Wenn die Sterne funkeln, flüstern sie von fernen Welten und vergessenen Träumen. Neben mir im Studio 2 bei Radio SRB sitzt wieder einmal Wolfgang Letsch, einer der Betreuer der Sternwarte im Jugend- und Stadtteilzentrum Gorndorf-Saalfeld. Hallo! Wir haben in unseren letzten Sendungen viel Neues von Astronomie und Raumfahrt erfahren. Dabei erwähnen wir auch immer wieder die Veranstaltung in der Sternwarte in Gorndorf. Gibt es da eigentlich etwas Neues?
1: Die Frage, was ist neu? Technisch gibt es noch nichts Neues. Was die Nutzung angeht, hat sich aus meiner Sicht die Situation stabilisiert.
0: Und das heißt genau was?
1: Seit etwa 7 Jahren hat sich das Öffnungsangebot für die Öffentlichkeit verstetigt. Inzwischen sind wir 3 ehrenamtliche Betreuer. Dadurch konnte das Angebot interessanter gestaltet werden.
0: Können Sie das etwas genauer beschreiben?
1: Wir haben jetzt seit einigen Jahren einen festen Rhythmus. Der 3. Donnerstag im Monat ist festgesetzt. Ausnahmen bestätigen die Regel. Der Sternguckerabend selbst beinhaltet immer einen Vortrag zu Themen der Astronomie und Raumfahrt. Die Vorträge werden im monatlichen Wechsel von Herrn Fehn und von mir vorbereitet und gehalten. Unser dritter Mann, Herr Langer, bereitet in der Zeit die Beobachtungen in der Kuppel vor.
0: Ich habe gehört, dass Sie auch Angebote außerhalb der Sternguckerabende haben, zum Beispiel?
1: Das ist richtig. Im Rahmen unserer Möglichkeiten machen wir das. Es handelt sich dabei um Veranstaltungen für die Schulen des Territoriums. Diese werden über die Leitung des Jugend- und Stadtteilzentrums koordiniert und in Absprache mit uns und den Lehrkräften gestaltet.
0: Ja, und wie werden diese Möglichkeiten genutzt?
1: Inzwischen schon etwas mehr als in den letzten Jahren. Allerdings sind die Seife der Regelschulen und Gymnasium mit den Schülern, die im Unterricht Astronomie haben, etwas zurückhaltend.
0: Kann man ungefähr sagen, wie viele Besucher Sie denn eigentlich hatten oder haben?
1: Unseren Sternguckerabenden hat sich jetzt eine Zahl von ca. 10 Teilnehmern etabliert. Im vergangenen Jahr waren bei unseren regulären Abenden Veranstaltungen mit Schulklassen, Familien und Sondertermin etwa 500 Sternengucker bei uns. Im ersten Viertel dieses Jahres kamen bereits 140 interessierte Himmelsgucker.
0: Ja, das sind ja ganz schön viele. Wie schaffen Sie denn das alles?
1: Manchmal ist es schon ganz schön stressig und wir können auch nicht alle Wünsche erfüllen. Aber wir denken schon, dass wir für die Austro-Schüler der Regelschulen und Gymnasium aus dem Raum Saalfeld eine Veranstaltung im Jahr anbieten können.
0: Sie haben auch Sonderveranstaltungen erwähnt, die außerhalb der Sternguckerabende stattfinden. Können Sie dazu Näheres sagen?
1: Solche Termine ergeben sich bei besonderen astronomischen und territorialen Ereignissen. In diesem Jahr waren das der Tag der Astronomie und das Demokratiefest. Am 29. Mai werden wir im Rahmen des Stadtteilfestes die Sternwarte öffnen. Die bei uns partielle Sonnenfinsternis am 12. August werden Interessierte beobachten können. Ob eine Beobachtung der Verfinsterung des Mondes möglich sein wird, kann ich noch nicht verbindlich sagen.
0: Ja, und wie wird es weitergehen?
1: Wir haben schon noch einige Ideen. Im kommenden Schuljahr jährt sich die endgültige Inbetriebnahme der Sternwarte das 50. Mal. Dieses Jubiläum wollen wir natürlich würdigen. Schön wäre es, wenn die Sternwarte dann vielleicht einen Namen bekommt. Ideen gibt es hierfür. Mal sehen, ob wir es schaffen. Das ist aber Thema für eine der nächsten Sendungen.
0: Und oder eine Hausaufgabe für unsere Hörer. Und denen wünschen wir wie immer einen wolkenlosen Abend- und Nachthimmel. Bleiben Sie uns treu und hören Sie auch das nächste Mal wieder rein, wenn es heißt Sternengucker im Radio SRB mit Wolfgang und Karin.

Und jetzt Kevins Filmtipp im SRB. Heute gibt es bei den Filmtipps nach längerer Zeit mal wieder eine Serie. Sie umfasst insgesamt 5 Staffeln und wurde zwischen 2010 und 2014 produziert. Die Serie ist teilweise ab 16 Jahren freigegeben, einige Episoden allerdings erst ab 18 Jahren. Die Idee stammt von Terence Winter. Mitproduziert wurde die Serie unter anderem von Martin Scorsese, einem sehr bekannten und namhaften Regisseur und Produzenten. Es geht heute um eine großartige, fast schon grandiose Serie, sowohl in der Machart als auch in Darstellung und Design, der Titel Boardwalk Empire. Die Hauptrolle spielt Steve Buscemi, ein sehr charismatischer und mittlerweile äußerst bekannter Schauspieler. Er verkörpert den Boss auf so überzeugende Weise, dass er dafür sogar ausgezeichnet wurde. Außerdem sind unter anderem mit dabei Michael Stuhlbarg, bekannt zum Beispiel aus Arrival oder Trumbo, sowie Michael Shannon, den man etwa aus Shape of Water oder The Bike Riders kennt. Das sind nur einige der vielen starken Darsteller. Boardwalk Empire ist absolut kinotauglich, gerade auf der großen Leinwand oder auch gemütlich zu Hause über einen Beamer kommt die Serie besonders gut zur Geltung. Ohne jetzt näher auf die Handlung einzugehen, die Umsetzung ist sehr stark und es macht einfach große Freude, die Serie zu schauen, auch wenn sie vielleicht nicht jeden erreicht. Der Titel allein klingt schon vielversprechend, vielleicht bekommt der eine oder andere Lust, sich selbst ein Bild zu machen. Dabei geht es gar nicht um meine persönliche Meinung. Die Serie wurde von vielen Kritikern sehr positiv bewertet. Von mir erhält Boardwalk Empire starke 9 von 10 Punkten. Vielen Dank fürs Zuhören und gern bis zum nächsten Mal. Ich bin Kevin Pacher und wünsche eine gute Zeit. Bis dahin auf Wiederhören.

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1: Am 22. Mai fand die 44. Plenarsitzung der 8. Wahlperiode im Thüringer Landtag statt. Vertretende der Thüringer Bürgerradios waren vor Ort und berichteten. Im Interview sprach Lena Sanje Güngör von der Fraktion Die Linke über den Antrag der Fraktion zum Ausbau der vertraulichen Spurensicherung in Thüringen. Hallo Frau Güngör.
2: Hallo.
1: Warum ist die vertrauliche Spurensicherung ein wichtiges Thema?
2: Die vertrauliche Spurensicherung bietet Betroffenen nach einem sexuellen Übergriff, nach einer Form von sexualisierter Gewalt, die Möglichkeit, wie der Name es schon sagt, vertraulich Spuren zu sichern, ohne dass es direkt zu einer Anzeige bei der Polizei kommen muss. Das ist ein wichtiger Bestandteil, weil man sich ja vielleicht hineinversetzen kann, dass direkt nach einer Situation, wo einem etwas passiert ist, wo man mit verschiedenen Gefühlen konfrontiert sein kann, die Hürde sehr hoch ist, zur Polizei direkt zu gehen. Und wir die Schwierigkeit ja in der Praxis sehen, dass viele Mädchen und Frauen eben nicht den Gang zur Polizei direkt machen. Das hat auch unterschiedliche strukturelle Gründe. Und wenn man aber zu lange nach der Tat wartet, Spuren eben nicht mehr rechtssicher verwertbar sind. Und wir wollen natürlich rechtssichere Spuren haben, damit im Fall der Fälle, also auch wenn sich eine Betroffene später zum Beispiel entscheiden sollte, doch Strafanzeige zu stellen, sie dann darauf zurückgreifen kann.
1: Genau, Sie haben das jetzt schon so ein bisschen gesagt und im Antrag stand auch, dass es im Jahr 2023 1394 eingeleitete Ermittlungsverfahren gab, die eben wegen Nichterweislichkeit der Tat eingestellt werden mussten. Und wenn man dann bedenkt, dass es 3207 insgesamt waren, ist es ja fast die Hälfte. Und das ist eben auch oft auf diese mangelnde Beweisbarkeit zurückzuweisen, aber auch, dass viele vielleicht die Anzeige zurückziehen. Und Sie haben das mit der Psyche eben schon angesprochen, dass es eine Hürde ist. Wie wird die vertrauliche Spurensicherung noch gestützt durch zum Beispiel psychosoziale Beratung?
2: Also auch diese Möglichkeiten gibt es. In unserem Antrag geht es jetzt primär darum, das, was Sie gerade dargestellt haben, nämlich diese Lücke der verwertbaren bzw. nicht verwertbaren Spuren ein Stück weit zu schließen und vor allem dafür zu sorgen, dass Frauen, egal wo sie in Thüringen leben, auch die Möglichkeit haben, dann eine vertrauliche Spurensicherung durchführen zu können. Aktuell ist bei uns in Jena das Uniklinikum Jena dafür verantwortlich und befähigt. Aber wie man sich vorstellen kann, je nachdem, wo ich in Thüringen lebe, mit Blick auf die vielfältigen ländlichen Räume, kann allein der Anfahrtsweg, Kosten, die dabei auch entstehen, eine Hürde sein.
1: Trotzdem sollen ja die Kosten für die Betroffenen nach dem Thüringer Reisekostengesetz geprüft werden und für Betroffene ohne Krankenversicherung übernommen werden. Und damit diese Leute aus dem ländlichen Raum eben auch die Möglichkeit haben, dieses Angebot der vertraulichen Spurensicherung zu nutzen. Aber halt in anderen Kliniken soll ja ein Kooperationsvertrag mit dem UKJ bis 30.09. geschlossen werden. Wie sieht dieser Kooperationsvertrag aus oder voraussichtlich, wie würde das aussehen?
2: Da ich nicht Mitglied der Regierung bin, kann ich nicht sagen, wie der Kooperationsvertrag aussehen wird. Für mich als Abgeordnete ist natürlich wichtig, dass der Kooperationsvertrag so gestaltet ist, dass wir dann in möglichst allen Planungsregionen niedrigschwellige Angebote für Betroffene haben. Dafür können auch gerne telemedizinische oder sonstige technische Unterstützung für untersuchende Ärztinnen und Ärzte vor Ort genutzt werden. Für uns ist zentral, dass der Opferschutz an erster Stelle steht.
1: Zum Punkt Telemedizinlösung. Wie ist das möglich, so per Telefon die vertrauliche Spurensicherung umzusetzen, falls Sie was dazu sagen können?
2: Die vertrauliche Spurensicherung selbst kann nicht per Telefon oder per digitalen Möglichkeiten umgesetzt werden, aber die Anleitung von Ärztinnen und Ärzten vor Ort, die geht natürlich im Sinne eines kollegialen Telefonates besser. Ein konkretes Beispiel, wenn ich vertrauliche Spurensicherung als Ärztin vornehme, ist es zum Beispiel wichtig, nicht wie sonst üblich direkt zu desinfizieren, weil ja die Spuren gesichert werden sollen. Also allein auf solche in Anführungszeichen kleinen Umstände sich unter KollegInnen hinweisen zu können, soll natürlich dann auch die Qualität der Spurensicherung verbessern.
1: Bis 31.12.2028 soll, wenn der Antrag durchgeht, geprüft werden und dem Fachausschuss vorgelegt werden, wie es jetzt gemacht wurde, was verbessert wurde und so weiter. Sie sind ja auch in dem Ausschuss, im Gleichstellungsausschuss, und da war der Antrag auch schon mal. Was denken Sie denn, ob der Antrag angenommen wird, ob der durchgeht?
2: Wir haben den Antrag im Gleichstellungsausschuss beraten und dort mit Änderungen angenommen. Heißt, es gibt jetzt nochmal einen Änderungsantrag, der einige Aspekte ergänzt. Und ich bin sehr hoffnungsvoll, dass er heute auch hier im Thüringer Landtag eine Mehrheit finden wird. Das ist auf zwei Ebenen wichtig. Es ist auf der ersten Ebene wichtig, dass wir damit eine Lücke in der Opferschutzstruktur für Betroffene schließen. Und es ist auf einem parlamentarischen Level auch interessant, weil das dann das erste Mal wäre, dass ein primär linker Antrag mit Änderungen von SPD, BSW und CDU hier eine gemeinsame Mehrheit findet. Und ich bin natürlich sehr froh, dass, wenn es um wichtige Dinge geht, hier auch demokratische Fraktionen konstruktiv zusammenarbeiten können.
1: Dann sind wir mal gespannt, was heute passiert. Wenn das Interview läuft, wissen wir ja vielleicht schon genaueres. Und vielen Dank für Ihre Zeit.
2: Danke Ihnen für die Möglichkeit.
1: Für Sie im Gespräch mit Lena Sanje-Güngör war Henriette Lichtenheld und Sie hören Radio SRB.

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1: Heute habe ich mir gedacht, wir machen eine Sendung über einen Mann, der mir zufällig jetzt wieder über den Weg nicht gelaufen ist, aber ich habe von ihm gelesen, er ist nämlich 75 geworden. Am 3. Mai in diesem Jahr hat er ein Dreivierteljahrhundert auf dem Buckel und das ist Christopher Cross. Ich habe jetzt keine Ahnung, ob ihr spontan was damit anfangen könnt. Einer der wirklich größten amerikanischen Sänger und Songschreiber. 5 Grammys, 1 Oscar und das alles in einer Dicht und in einer Geschwindigkeit. Die größten Erfolge liegen natürlich wieder genau in meinem Jahrzehnt, in den frühen 80ern. Sailing, Ride Like the Wind, Arthur's Theme. Und damit ihr euch ungefähr mal ein Bild machen könnt, bevor wir in seine wirklich außergewöhnliche Geschichte reingehen, gibt's jetzt hier natürlich den Knaller. Ride Like the Wind, Christopher Cross.

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1: Wie wäre das, wenn ich euch erzähle, dass 1981 ein stiller Musiker etwas geschafft hat, was noch nie jemand in der Musikgeschichte zuvor erreicht hatte? An einem einzigen Abend hat er die Grammys gewonnen, 5 Grammys auf einen Schlag, das Album des Jahres, die Aufnahme des Jahres, den Song des Jahres und den Preis als bester neuer Künstler. Und 4 der wichtigsten Auszeichnungen der Musikbranche alle auf einmal. Und das ist und war Christopher Cross. Für einen Moment hat es damals so ausgesehen, als würde er die Popmusik für das nächste Jahrzehnt beherrschen. Also wer kommt da dran vorbei? Doch nur ein paar Jahre später hatte dieselbe Branche, die ihn gekrönt hatte, ihn komplett vergessen. Im Radio wurden seine Lieder nicht mehr gespielt, MTV hat ihn nicht mehr gezeigt und die Plattenfirmen reagierten nicht mehr auf seine Anrufe. Und die Frage ist einfach, wie kann das sein, dass jemand, der den größten Abend in der Geschichte der Grammys feiert, nur wenige Jahre später auf Jahrmärkten und auf Marktplätzen spielt? Um zu verstehen, wie es dazu kam, muss man weit zurückgehen, lange vor den Auszeichnungen, zurück nach San Antonio, Texas in die frühen 1970er Jahre. Anfang der 1970er hieß Christopher Cross noch Christopher Gephardt. Er war Sohn eines Autoverkäufers und einer Ladenangestellten und seine Familie lebte in einem kleinen Haus in der Nähe der Lackland Air Force Base, wo fast täglich Kampfjets an den Fenstern rüttelten. Musik war kein Familiengeschäft, aber als Chris 15 Jahre alt war, kratzten seine Eltern etwa $300 zusammen und haben ihm eine Gibson Akustikgitarre gekauft. Und sie konnten den Betrag nicht auf einmal bezahlen, also haben sie jeden Monat $20 abgedrückt, bis sie endlich ihnen gehörte. Und diese Gitarre wurde alles für Chris. Als er 20 wurde, spielte er bereits in einer Coverband namens Flash und sie spielten überall, wo sie eine Bühne gefunden haben. In kleinen Bars, Kneipen, Bowlingbahnen, Lounges, wo das Publikum mehr Wert auf Bier als auf Musik legte. Die Bezahlung war miserabel. Manchmal verdiente die Band nur $40 pro Person, an anderen Abend gab es Freigetränke. Manchmal fuhren sie 320 Kilometer zu einem Auftritt, der kaum die Benzinkosten deckte. Aber irgendetwas an Chris war anders. Während sich seine Mitmusiker darauf konzentriert haben, so populäre Songs zu covern, hörte Chris ganze Arrangements in seinem Kopf. Streicher, Harmonien, vielschichtige Melodien, die er nach Studioaufnahmen als nach Kneipenmusik klangen. Also hat er angefangen, zwischen den Sets eigene Songs zu schreiben. Er hat Texte auf Cocktailservietten gekritzelt und grobe Demos auf billigen Kassetten aufgenommen. Die anderen Mitglieder von Flash waren nicht beeindruckt. Niemand kommt in eine Bar, um eigene Songs zu hören, sagte einer von ihnen. Die wollen nur Hits. Doch Chris schrieb trotzdem weiter. Auf langen Fahrten zwischen San Antonio und Houston hat er angefangen, eine sanfte Melodie über die Flucht zu formen. Einen ruhigen Ort fernab von lauten Bars und endlosen Autobahnen. Diese ruhige Melodie sollte schließlich zu einem seiner größten Erfolge werden, Sailing. Anfangs war es nur ein weiteres Experiment, doch während ihrer Konzerte passierte damals etwas Seltsames. Die Leute im Publikum begannen, das Lied zu fordern. Spiel nochmal, Sailing. Für eine Barband in Texas war das sehr ungewöhnlich, denn eigene Songs bekamen selten so viel Aufmerksamkeit. Doch die Rufe rissen nicht ab und Chris ahnte es noch nicht, aber diese kleinen Momente waren der Anfang von etwas Großem. Irgendwo in Los Angeles hat sich sein Demo-Tape auf den Weg gemacht und ist in der ganzen Musikindustrie herumgekreiselt. Und der Mann, der es schließlich hören sollte, sollte Christopher Cross' Leben für immer verändern. Am Anfang war es frustrierend. Ein Produzent hörte 30 Sekunden lang zu und lehnte ab. Ein anderer meinte, die Lieder sind nett, aber zu leise. Ja, die Musikszene der späten 70er war laut und aggressiv. Punkbands zertrümmerten ihre Gitarren, Disco beherrschte die Tanzfläche. Niemand suchte nach ruhigen, ausgefeilten Liedern eines unbekannten Musikers aus Texas. Doch dann gelangte das Band in die Hände des Produzenten Michael Omartian. Omartian hatte bereits mit namhaften Musikern zusammengearbeitet und er verstand etwas von Arrangements. Und als er das Demo hörte, fiel ihm etwas Ungewöhnliches auf. Und zwar, die Songs klangen fertig. Selbst auf diesem rauen, billigen Band waren komplexe Akkorde, ganz vielschichtige Harmonien und Melodien zu hören, die so mühelos und leicht gewirkt haben. Also hat Omartian zum Telefon gegriffen und gefragt, kannst du nächste Woche in Los Angeles sein? Chris hatte damals noch etwa $400. Das Flugticket kostete 350, ihm blieben also nur $50, um in Kalifornien zu überleben. Er kaufte das Ticket trotzdem. Als er 1979 in Los Angeles ankam, erwartete ihn kein glamouröser Empfang, keine Limousine, kein luxuriöses Studio. Chris verbrachte seine erste Nacht auf dem Boden eines kleinen Tonstudios. Doch Martin glaubte so sehr an die Musik und den Erfolg, dass er das Risiko einging. Er überzeugte Warner Brothers Records, eine Aufnahmesession zu finanzieren. Das Label stimmte einem bescheidenen Budget zu von etwa $200.000. Das klingt auch heute noch nach viel Geld, bis man überlegt und merkt, dass Studiozeit in Los Angeles damals etwa $500 pro Stunde kostete. Die Zeit drängte. Zum Glück hatte sich Chris jahrelang schon vorbereitet. Jedes Arrangement war bereits in seinem Kopf durchdacht, jede Harmonie, jedes Instrument. Als die Musiker eintrafen, wusste er bereits genau, wie der fertige Song klingen sollte. Einer der ersten Titel, die sie aufnahmen, war Ride Like the Wind. Das haben wir vorhin schon gehört. Und der Song hat einen treibenden Rhythmus und vor allem die Backing-Vocals von Michael McDonald von den Doobie Brothers haben diese unverwechselbare Akustik und diese Stimme. Es hat dem Song zusätzlich Kraft verliehen. Und dann kam Sailing. Chris nahm den Gesang in nur wenigen Takes auf. Der Toningenieur sagte später, es sei einer der saubersten Aufnahmen gewesen, die er je gemacht habe. Damals glaubte niemand im Studio, dass sie einen Klassiker aufgezeichnet hatten. Sie versuchten einfach, das Album fertigzustellen, bevor das Budget aufgebraucht war. Das Album war in etwa 6 Wochen fertig. Als die Führungskräfte von Warner Brothers die fertige Platte zum ersten Mal hörten, fiel die Reaktion verhalten aus. Die Musik klang zwar geschmeidig und anspruchsvoll, entsprach aber nicht den aggressiven Trends, die im Radio dominierten. Das Label plante deswegen eine kleine Veröffentlichung und minimale Promotion. Und dann geschah etwas Unerwartetes. Anfang 1980 begann ein Radiomoderator in Orlando, Ride Like the Wind zu spielen und innerhalb weniger Tage erhielt der Sender hunderte von Anrufen mit der Bitte, den Song erneut zu hören. 300 Anfragen an einem einzigen Tag. Andere Sender wurden aufmerksam und der Song hat sich im ganzen Land verbreitet. Warner Brothers beeilte sich, weitere Platten pressen zu lassen. Die ersten 50.000 Exemplare waren in 10 Tagen ausverkauft. Die nächsten 100.000 Exemplare waren noch schneller vergriffen. Im April 1980 stieg Ride Like the Wind in die Billboard Hot 100 ein und erreichte Platz 2. Nur Call Me von Blondie verdrängte den Song damals vom ersten Platz. Aber Platz 2 bedeutete für Christopher Cross, dass plötzlich mehr Geld in seine Tasche landete, als er sich je hätte vorstellen können. Doch Moment, die nächste Single sollte wirklich alles verändern. Die zweite Single des Albums war Sailing.

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1: Mit der Geschichte eines ungewöhnlichen Musikers, Christopher Cross. Wir sind Anfang der 80er, wir sind kurz nach seinem großen Erfolg mit der zweiten Auskopplung aus seinem Album mit Sailing und Warner Brothers. Die Plattenfirma war sich zunächst gar nicht mal sicher, ob der Song überhaupt veröffentlicht werden sollte. Er war ihnen zu ruhig, zu langsam, zu verträumt. In einer Zeit, in der im Radio lauter Rock- und Dance-Music gelaufen ist, wirkte Sailing völlig anders. Doch als der Song im Sommer 1980 endlich im Radio lief, geschah etwas Unglaubliches. Die Hörer verliebten sich in ihn. Im August stieg Sailing auf Platz 1 der Billboard Hot 100. Dort blieb der Song eine Woche lang und wurde schnell zu einem der bekanntesten Songs im Radio. Man konnte es überall hören, in Einkaufszentren, Autoradios, Wohnzimmern in ganz Amerika. Das Album mit dem Titel Christopher Cross explodierte förmlich in seiner Popularität. Schließlich verkaufte es sich allein in den Vereinigten Staaten über 4 Millionen Mal. Das bedeutete vierfach Platinstatus. Für Warner Brothers generierte es über 40 Millionen Dollar Umsatz. Und Christopher Cross schlief fast über Nacht, erst auf Studioböden und dann plötzlich in Luxushotels. Aber es kommt noch besser. Anfang 1981 trafen die Grammy-Nominierungen ein. Das Album wurde in 5 verschiedenen Kategorien nominiert. Für einen Newcomer war das extrem selten, doch Chris feierte nicht. Stattdessen saß er allein in einem Hotelzimmer in New York, überwältigt von Angstzuständen. Plötzlich konkurrierte er mit einigen der größten Namen in der Musikbranche, darunter Pink Floyd, deren Album The Wall zu einem der berühmtesten Alben des Jahrzehnts geworden war. Der Druck war überwältigend. Warner Brothers hatte bereits fast 2 Millionen Dollar für die Promotion des Albums ausgegeben. Nun erwarteten sie einen Superstar. Sie wollten Tourneen, Interviews, Fernsehauftritte und das nächste Album sofort. Aber sie wollten noch etwas anderes. Er sollte wie ein Star wirken. Jetzt muss man wissen, Chris war etwa 1,73 Meter groß. Er hatte Haarausfall, er hatte in den Jahren, in denen er sich von billigem Essen ernährt hatte, zugenommen. Für die Plattenfirma war das ein Problem. »Du siehst nicht aus wie ein Rockstar«, sagte ihm mein Manager direkt. Stylisten wurden engagiert, Trainer wurden geholt, Medientrainer begannen, ihn auf Fernsehinterviews vorzubereiten. Chris machte mit, aber irgendwas fühlte sich seltsam an. Es war, als ob die Branche, die seine Musik liebte, versuchte, ihn zu verändern. Doch dann kam der 25. Februar 1981, die Nacht der Grammy Awards. Als der Preis für den besten neuen Künstler verkündet wurde, hörte Christopher Cross seinen Namen. Er ging auf die Bühne und nahm seinen ersten Grammy entgegen. Augenblicke später wurde die Aufnahme des Jahres bekannt gegeben. Der Gewinner war Sailing. Dann wurde der Song des Jahres verliehen. Wieder Sailing. Und schließlich die wichtigste Auszeichnung des Abends, Album des Jahres. Der Umschlag wurde geöffnet. Christopher Cross. Das Publikum sprang auf. Noch nie hatte ein Künstler alle 4 Hauptkategorien bei einer einzigen Grammy-Verleihung gewonnen. Es war einer der dominantesten Siege in der Geschichte der Grammys. Doch nun kommt das Merkwürdige. Chris stand auf der Bühne und hielt die Auszeichnungen in den Händen. Doch er feierte nicht, er war entsetzt, denn er begriff plötzlich etwas. Von diesem Moment an würde jedes seiner Alben mit diesem Abend verglichen werden. Und die Musikwelt sollte sich bald so verändern, dass dies fast unmöglich werden würde. Nur 6 Monate später ging ein neuer Fernsehsender auf Sendung. Sein Name war MTV und für Christopher Cross sollte er alles verändern. Als MTV im August 1981 startete, schrieb der Sender still und leise die Regeln der Musikindustrie neu. Vor MTV hing der Erfolg hauptsächlich vom Radio ab. Wenn ein Song gut klang, spielten die Radiosender ihn. Den Hörern war es egal, wie der Künstler aussah. MTV änderte das über Nacht. Plötzlich brauchte jeder Hit ein Gesicht, ein Stil, ein Image. Ein Image, das im Fernsehen funktionierte. Musikvideos wurden zu kleinen Filmen und die Künstler darin waren plötzlich genauso wichtig wie die Songs selbst. Und genau da stieß Christopher Cross auf ein ernstes Problem. Er sah nicht aus wie die neue Generation von Popstars. Chris war Anfang 30, hatte eine beginnende Glatze und war schwerer als die meisten anderen Künstler im Fernsehen. Er sah aus wie ein ganz normaler Typ, jemand, den man im Büro oder als Lehrer sehen könnte. MTV hingegen füllte seinen Bildschirm mit Künstlern, die überlebensgroß wirkten. Michael Jackson veröffentlichte Billie Jean und später das bahnbrechende Video zu Thriller, das eher wie ein Kurzfilm als wie ein Musikvideo aussah. Madonna baute ein Image auf, das Eltern schockierte und Teenager faszinierte. Prince trat im Fernsehen in Lila auf und spielte Gitarre wie eine Rocklegende. Im Vergleich dazu wirkte Christopher Cross gewöhnlich und auf MTV war Gewöhnlichkeit ein Problem. Warner Brothers versuchte das Problem zu lösen, indem sie ihn in ihren eigenen Videos versteckten. Anstatt sich auf Chris zu konzentrieren, zeigte das frühe Video zu Sailing Meereswellen und Segelaufnahmen. Abstrakte Bilder ersetzten den Künstler. Schließlich wurde er doch gezeigt. Die Reaktion war heftig. Einige Zuschauer lachten, andere waren verwirrt. Sie hatten seine Stimme monatelang im Radio gehört, aber das Gesicht dahinter entsprach nicht ihren Vorstellungen. Sogar Radiomoderatoren machten sich über ihn lustig. Der Radiomoderator Howard Stern verspottete ihn live im Radio und machte ihn zur Zielscheibe von Witzen. Doch Moment mal, während die Branche begann, an ihm zu zweifeln, geschah etwas Unglaubliches. 1981 bat Filmregisseur Steve Gordon Christopher Cross, ihm beim Schreiben des Titelsongs für eine neue Komödie namens Arthur mit Dudley Moore in der Hauptrolle zu helfen. Christopher Cross legte los und das Ergebnis war Arthur's Theme, The Best That You Can Do. Der Song wurde ein weiterer Riesenerfolg.

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1: Ja, ich mache heute wieder ein Musikspecial zu einem, ja auch zu einer sehr geilen Geschichte, und zwar zur Karriere von Christopher Cross. Eben gehört Arthur's Theme, The Best That You Can Do. Das kletterte in kürzester Zeit auf Platz 1 der Billboard Charts und hielt sich dort 3 Wochen lang. 1982 gewann er sogar den Oscar für den besten Originalsong. Also man muss sich das nochmal vorstellen. Christopher Cross hatte nun 5 Grammys und einen Oscar, und das alles in kürzester Zeit. Auf dem Papier schien seine Karriere unaufhaltsam in den Himmel zu führen, doch hinter den Kulissen ist der Druck gewachsen. Der Druck, der sein Leben fast zerstört hätte. Warner Brothers wollte sofort ein neues Album, und sie erwarteten natürlich ganz normal einen weiteren Mega-Hit, einen weiteren Millionenseller. Das Problem war einfach, niemand konnte sich einigen, wie das Album klingen sollte. Einige Manager wollten ein weiteres sanftes Album wie das erste, andere forderten etwas Modernes, das besser auf MTV funktionierte. Chris war zwischen 2 Musikwelten gefangen. Und das Album, das er schließlich veröffentlichte, sollte zeigen, wie schnell die Musikindustrie ihren neuesten Star fallen lassen kann. Christopher Cross arbeitete fast 2 Jahre an seinem 2. Album. Der Druck war enorm. Warner Brothers erwartete Blockbuster, etwas, das den Erfolg von Sailing und Ride Like the Wind wiederholen konnte, und investierte Millionen in das Projekt. Produzenten wurden engagiert, Stylisten arbeiteten an seinem Image, Videoregisseure wurden hinzugezogen, um sicherzustellen, dass die Musik im neuen MTV-Zeitalter bestehen konnte. Das Album hieß Another Page und erschien Anfang 1983, und die Leadsingle Alright verkaufte sich ziemlich gut.

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1: Zu einem Künstler, den viele vielleicht gar nicht mehr auf dem Zettel hatten. Christopher Cross, erst vor ein paar Tagen 75 Jahre alt geworden. Und wir sind aber noch am Anfang seiner Karriere, und zwar im Jahr 1983. Da kam sein Album Another Page raus und die erste Single-Auskopplung Alright hat sich, wie wir schon gerade eben hörten, ja, in seinem Stil gut angehört, gut entwickelt und hat sich gut verkauft. Platz 12 der Billboard Hot 100. Für die meisten Künstler wäre Platz 12 ein großer Hit gewesen, aber Christopher Cross wurde an anderen Maßstäben gemessen. Er wurde nicht mit anderen Künstlern verglichen. Er wurde mit seiner eigenen Vergangenheit verglichen und sein erstes Album hatte sich über 4 Millionen Mal verkauft. Another Page erreichte kaum 800.000 verkaufte Exemplare. Auf dem Papier war das immer noch respektabel, aber bei Warner Brothers sah es nach einem Misserfolg aus. Der wahre Schaden zeigte sich auf Tournee. Nur 2 Jahre zuvor hatte Cross noch in ausverkauften Arenen mit Tausenden von Fans gespielt. 1983 schrumpften die Zuschauerzahlen.

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Christopher Cross, einer der großen Stars Anfang der 80er. Und plötzlich ist der Erfolg ausgeblieben, weil er eben nicht mehr den damals erwarteten Schemen eines Rockstars oder eines Popstars entsprach. Eine außergewöhnliche Stimme. Ich muss ganz ehrlich sagen, ganz am Anfang habe ich immer gedacht, da singt eine Frau. Und wundervolle Arrangements. Eher die ruhigen, die leisen Töne, die ihm sehr gelegen haben. Tja, und 83 schrumpften nun die Zuschauerzahlen zu seinen Konzerten und die Veranstalter haben die Konzerte still und leise in kleinere Theater und Clubs verlegt. Manche Konzerte wurden auch komplett abgesagt, weil die Ticketverkäufe zu schwach waren. Und jeder in der Branche kannte den Grund: MTV. Anfang der 1980er Jahre galt, wenn dein Video nicht auf MTV lief, existierte dein Song praktisch nicht. Das Publikum des Senders bestand hauptsächlich aus Teenagern und jungen Erwachsenen und die Manager hatten eine klare Formel. Künstler mussten aufregend, stylisch, überlebensgroß wirken und Christopher Cross war nichts von alledem. Sein Label versuchte alles, die engagierten Regisseure, die bereits mit Duran Duran gearbeitet hatten. Sie gaben Hunderttausende von Dollar für Musikvideos aus. In einem Video zu Think of Laura wurden Models und exotische Drehorte verwendet, während Cross nur wenige Sekunden zu sehen war. MTV spielte es dreimal. Dreimal. Videos wie Hungry Like the Wolf von Duran Duran liefen derweil dutzende Male pro Woche. Hinter den Kulissen sagte ein anonymer MTV-Programmchef einem Magazin etwas brutal Ehrliches. Die Zuschauer wollen Künstler, die sie entweder sein wollten oder mit denen sie ausgehen wollten. Christopher Cross war keines von beiden. Aber wir hören uns trotzdem nochmal den eben erwähnten Song an, Think of Laura. Auch wieder so eine Nummer im typischen Style von Christopher Cross. Ruhig, entspannt und über allem eine, man muss wirklich sagen, engelsgleiche Stimme.

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1: Ganz nah dran in der Geschichte der Karriere von Christopher Cross. Und wir haben ja gerade gehört, ein Programmchef von MTV sagte damals 1983 einem Magazin, ganz ehrlich, die Zuschauer wollen Künstler, die sie entweder selbst sein wollen oder sie wollen jemanden sehen, mit dem sie ausgehen würden. Und Christopher Cross war nichts von all dem. Und als Christopher Cross dieses Zitat gelesen hat, hat es ihn wie einen Schlag getroffen. An seiner Musik hat er sich nichts geändert. Seine Stimme war immer noch dieselbe, sein Songwriting war immer noch das gleiche, doch plötzlich kümmerte sich die Musikindustrie nicht mehr darum. Und die finanziellen Folgen ließen nicht lange auf sich warten. Bis 1984 hatte Cross mit seinem Debütalbum rund 3 Millionen Dollar verdient und mit Arthur's Team, Best That You Can Do, eine weitere Million. Doch nach Steuern, Managementgebühren, Agenten und Anwaltskosten blieb ihm nur noch etwa die Hälfte übrig. Er hatte sich in Austin ein Haus für etwa 400.000 Dollar gekauft und es großzügig ausgegeben, im Glauben, das Geld würde weiter fließen. Dann brachen die Einnahmen weg. Innerhalb weniger Jahre sanken seine jährlichen Einnahmen unter 200.000 Dollar. Er schuldete dem Staat immer noch Hunderttausende Dollar an Steuern. Sein Manager hatte einen Prozentsatz seines Bruttoeinkommens anstatt des Gewinns einbehalten, was bedeutete, dass Cross selbst dann Steuern zahlen musste, als er kaum etwas verdiente. Er musste sein Haus verkaufen und in eine kleine Wohnung ziehen. Aber das war noch nicht das Schlimmste, denn das stand noch bevor. 1985 veröffentlichte er sein drittes Album Every Turn of the World.

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1: Vom dritten Album von Christopher Cross 1985, Every Turn of the World, der Titelsong. Das Label hat damals rund 2 Millionen Dollar investiert, um seinen Sound mit Synthesizern und neuen Produzenten zu modernisieren. Das Album erreichte Platz 127 der Charts und verkaufte sich weniger als 200.000 Mal. Warner Brothers hat fast 2 Millionen Dollar verloren und kurz darauf trennte sich das Label von dem Künstler, der ihn einst als Goldjunge die Millionen ins Haus gescheffelt hatten. Still und leise haben sie Christopher Cross nur 5 Jahre nach seinem Grammy-Erfolg fallen lassen. Cross war ohne Plattenvertrag, fast pleite und beinahe vergessen. Also einmal ganz nach oben mit dem Fahrstuhl und 5 Jahre später wieder ganz nach unten. 1986 war der Fall endgültig. Nur 5 Jahre vorher war der größte Name bei den Grammy Awards. Jetzt hatte er nicht mal mehr ein Plattenlabel. Die Ankündigung, dass Warner Brothers Records ihn fallen ließ, erfolgte nicht etwa telefonisch, sondern in einem kurzen Absatz in einer Fachzeitschrift. Kein Treffen, keine Erklärung, nur Stille. Die Geschwindigkeit des Niedergangs war schockierend. Innerhalb weniger Jahre war Christopher Cross vom Millionenplattenverkäufer zum Kämpfer geworden, der kaum noch seine Rechnung bezahlen konnte.

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1: Indem ich mir heute einen Künstler vorstelle bzw. an einen Künstler erinnere, der vor wenigen Tagen seinen 75. Geburtstag gefeiert hat. Christopher Cross ist im Jahre 1980 wie Phönix aus der Asche aufgestiegen, 1981 5 Grammys gewonnen und 1985 war er dann eigentlich schon fast am Ende seiner Karriere. Der Plattenvertrag war weg und der seelische Schaden war eigentlich noch viel schlimmer. Neben dem finanziellen, sein Alkoholkonsum, der ursprünglich dazu dienen sollte, seine Nerven vor Auftritten zu beruhigen, geriet völlig außer Kontrolle. Aus Wein wurde Wodka. 1987 trank er fast täglich. Sein Gewicht stieg auf über 136 Kilo. Er verließ seine Wohnung in Austin nur noch selten, weil ihn Fremde immer noch erkannten. Manchmal war diese Erkennung grausam. Eines Nachmittags rief ihm jemand in einem Supermarkt zu: Hey, das ist der Yachtrock-Typ. Was ist passiert? Ist dein Boot gesunken? Yachtrock wegen Sailing, ne? Aber Chris ließ seinen Einkaufswagen stehen und ging still hinaus. Die Musikindustrie hatte sich längst weiterentwickelt, die Welt hatte sich weitergedreht, die Plattenfirmen nahmen jüngere Künstler mit auffälligen Images für das Fernsehen unter Vertrag. Wenn immer Cross versuchte, neue Songs anzubieten, war die Antwort stets höflich, aber bestimmt. Tolle Musik, großartige Songs, aber niemand kauft mehr Christopher Cross Alben.

Musik und Gäste. Wo kommt dieses Jingle her? Ja, wir machen demnächst mal wieder auch eine Sendung mit Gästen. Genau, sogar live im Studio. Das wird alles, ach, es wird traumhaft. Ja, heute machen wir ein Musikspecial und zwar zu einem Künstler, der mir erst kürzlich wieder untergekommen ist und wo ich sage, das ist eine faszinierende und gleichzeitig sehr tragische und doch auch typische Karriere in der Musikindustrie. Einen Tag wirst du gehypt, am nächsten Tag wirst du einfach fallen gelassen, weil du nicht mehr liefern kannst, weil du ausgequetscht wurdest und jetzt kommt nichts mehr nach. Und Christopher Cross ist da ein absolutes Paradebeispiel dazu. Unglaubliches Talent, Songwriting auf höchstem Niveau, eine engelsgleiche, wunderbare Stimme, auch musikalisch, instrumentalistisch gut drauf und trotzdem, er sah nicht aus wie ein Star. Seine musikalische Stilistik hatte sich auch irgendwie überlebt und zu dem Punkt war er erst Mitte 30, aber die Musikindustrie hat ihn behandelt wie ein Dinosaurier, wie ein Relikt aus einer anderen Zeit. 1988 hat Christopher Cross, der 8 Jahre vorher noch 5 Grammys gewonnen hat, auf kleinen Festivals und Jahrmärkten gespielt. Bei einem Konzert in Iowa war er der dritte Act und trat vor einer Coverband auf, die Songs von Journey spielten. Mitten in Sailing fiel der Strom aus und während Techniker die Anlage reparierten, machten sich die Leute im Publikum über sein Gewicht lustig. Einige wollten Getränke kaufen. Als das Licht wieder anging, war die Hälfte des Publikums verschwunden. Chris spielte sein Set trotzdem zu Ende. Backstage brach er zusammen und weinte. Und dann geschah etwas Wichtiges. Sein Keyboarder setzte sich neben ihn und sagte etwas ganz Einfaches. Chris, du lebst noch. Viele Musiker unserer Zeit können das nicht von sich behaupten.

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1: Mit der Lebens- und Karrieregeschichte von Christopher Cross. Und hier, das ist wieder so eine typische Nummer von ihm. Hört sich an, wie als wenn eine Serienmelodie aus den 80er Jahren beginnt. Never be the same, Christopher Cross.

0: einem Musikspecial und Hendrik P. und das Musikspecial, das dreht sich heute um Christopher Cross. Und gerade waren wir an einem seiner Tiefpunkte des Lebens und der Karriere, als ihn ein Keyboarder auf die Seite genommen hat und gesagt hat, hey, hör auf, dich aufzugeben, du lebst noch, viele Musiker können das nicht von sich behaupten. Und damit hat er recht, die Musikwelt war damals auch wie heute voll von Künstlern, die Ruhm nicht verkraftet haben und dann durch Sucht oder Tragödien im persönlichen Bereich zerstört wurden. Chris hat irgendwann erkannt, dass er noch eine Wahl hatte und er konnte sich entweder weiter selbst zerstören oder er konnte überleben. 1989 hat er sich in eine Reha-Klinik in Arizona einweisen lassen. Der erste Versuch scheiterte, auch der zweite Versuch scheiterte, doch beim dritten Mal hat es geklappt. Die Nüchternheit brachte ihm zwar nicht den Ruhm zurück, aber sie gab ihm etwas Wichtigeres, Stabilität. Und dem Alkoholismus, dem er verfallen war, hatte natürlich zum einen die Ursache in seinen seelischen Problemen, dem Absturz nach der großen Karriere, zum anderen aber auch in seiner Familie, denn sein Vater war auch alkoholkrank und das hat er in einem Gespräch mit dem Musiker und Produzenten Rick Beato geäußert und auch in einem langen Interview mit Meister Stern im Radio. Und das möchte ich euch jetzt mal, vielleicht das mal ihn einfach mal hört mit seinen eigenen Worten und natürlich auch mit einer Live-Aufnahme von Sailing, die von Howard Stern eingefordert wurde. Die hat er dort tatsächlich nur mit seiner Gitarre und einem Keyboarder, den er noch mitgebracht hat, live dargeboten. Hören wir mal rein.
1: Me. Sailing took you away.
2: To where I've always heard it could be.
1: Could be, yes. Like with a real dad.
2: With a real dad.
1: Oh, that's a good story. You want to do that now? Hold on, let me produce. How's this for echo? Let me hear that. How's that?
2: That's great.
1: You like that?
2: Yeah. Okay, here we go.

0: Yeah, that's good.
1: Thanks so much, Aaron.
2: Ja, das ist gut. Das war 1995 in der Howard Stern Show, als er wieder etwas aufblühen durfte. Und während der 90er und 2000er ist Christopher Cross unermüdlich getourt auf Jahrmärkten, in Casinos, bei Firmenveranstaltungen, manchmal auch auf Kreuzfahrtschiffen, wo das Publikum die Lieder kannte, sich aber kaum noch an den Sänger erinnerte. Er war nicht glamourös, aber seine Musik ist nie verschwunden. Lieder wie Sailing, Ride Like the Wind, Arthur's Theme, Best That You Can Do und Think of Laura tauchen immer wieder in Filmen, Fernsehsendungen und Playlists auf, und jüngere Hörer entdecken die Lieder langsam wieder. Verrückterweise wurde der Stil, den Kritiker einst als Yachtrock verspotteten, wieder populär.

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1: Ein Musikspecial über einen Künstler, den viele sicherlich nur als Fußnote oder als Refrain, der immer mal wieder auftaucht, kennen. Sailing, Ride Like the Wind. Christopher Cross, der seinen kometenhaften Aufstieg Anfang der 80er mit einem völligen Niedergang Mitte, Ende der 80er abgeschlossen hat, könnte man meinen. Aber dann ging es für ihn eigentlich ja immer irgendwie weiter. Der steht bis heute auf der Bühne. Er ist auch aktuell live zu sehen. Und Jahrzehnte nachdem die Musikindustrie versucht hatte, ihn auszulöschen, ist etwas Überraschendes passiert. Die Musik hat also den Moment überdauert, in dem sie entstanden ist. Heute tourt er immer noch, mit weit über 70, und seine Stimme ist rauer geworden, ja. Und die Veranstaltungsorte sind vielleicht kleiner als Anfang der 80er, aber wann immer er seinen großen Hit Sailing anstimmt, singt das Publikum noch immer jedes Wort mit. Die Grammys, die Plattenverträge und der Hype der Musikindustrie, das alles ist verblasst. Aber die Lieder sind geblieben, und manchmal ist das der einzige Sieg, der wirklich zählt. Und jetzt hören wir seinen großen Hit Sailing, der also auch für andere und nachfolgende Generationen offensichtlich seine Faszination nie verloren hat, mal in einer Remix-Version.

Mütter, wer sich erst später eingeschaltet hat und sagt, ja, da läuft ja heute immer so dieselbe Stimme, wer ist denn das, was ist denn das? Das ist, das war und das ist Christopher Cross. Und so richtig geschafft hast du es eigentlich als Musiker erst, wenn die nächste und übernächste Generation deine Songs neu bearbeitet und remixt, wie hier mit Talking in My Sleep.

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1: Ja, und ich ziehe das heute auch durch. Heute gibt's nur Christopher Cross Songs und einen, den bin ich euch noch ein bisschen schuldig geblieben. Der ist aus einem späteren Werk aus dem Jahre 1993 von Christopher Cross vom Album Rendezvous. Und Is There Something, so heißt es genau. Und der hat eine Zusammenarbeit mit dem legendären Drummer von Toto, Jeff Beccaro, zum Inhalt. Also das soll man wohl, wenn man der Kenner dieses Schlagzeugers ist, absolut hören. Ich finde es eigentlich nur absolut beeindruckend, wie diese Konstanz in den Melodien, auch in den sängerischen Qualitäten und auch im Songwriting von 1979, als er seine ersten Schritte gemacht hat, bis 1993 zumindest absolut konstant geblieben ist. Tja, und ich habe gerade noch so festgestellt, verdammte Axt, ich hätte diesen Beitrag doch ein bisschen eher machen sollen. Dann hätte ich euch vielleicht sogar noch Konzerttermine in Deutschland nennen können, die ihr hättet besuchen können. Aber da kann man immer noch mal recherchieren. Auch mit 75 ist Christopher Cross nach wie vor unterwegs, nicht mehr so in ganz großen Hallen, aber dennoch in kleinen, lauschigen Sälen zu sehen. Und das ist vielleicht sogar auch ein bisschen geiler, als wenn man da in so einer ganz großen Masse, so einem Amöbenmenschenhaufen da untergeht und das gar nicht so richtig wahrnehmen kann. So, jetzt gibt's noch einen Song, wie eben schon erwähnt, aus 1993 von ihm. Und Is There Something heißt das gute Stück.

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1: Ich freue mich immer wieder, wenn ich die Stimme von Rick DeLisle höre, der leider nicht mehr unter uns ist. Schade, schade, aber wir haben ein schönes Interview geführt vor einigen Jahren. Hatte ich ja letztens auch mal wieder hier in die SRB-Playlist als Nachruf mit reingepackt. Heute geht es allerdings um einen Musiker, der sich noch bester Gesundheit erfreut. Und das ist Christopher Cross. Mit seinem großen Aufstieg Anfang der 80er kam dann irgendwann der große Niedergang, aber hat sich wieder stabilisiert, ist bis heute noch unterwegs und hat uns mit seiner Stimme, mit seiner Fähigkeit, Melodien, Harmonien zu schaffen, natürlich einen unverwechselbaren Stempel in der Musikwelt hinterlassen. Und jetzt gibt es zum Abschluss nochmal seinen ganz großen Hit, Ride Like the Wind, allerdings im offiziellen Joey Negro Extended Disco Mix. Ich sage erstmal vielen Dank fürs Zuhören. Hoffe, ihr konntet vielleicht auch ein paar interessante Informationen heute aus dieser Sendung rausnehmen, die euch so noch nicht bekannt waren über eben Christopher Cross. So, und wir reiten jetzt nochmal mit dem Wind aus dieser Sendung raus. Ride Like the Wind, hier ist er nochmal.

0: Genau, jetzt aber stoppen mit dem Pferde. Wir sind fertig, wir sind am Ende der Sendung. Hendrik P. sagt gleich Ade, bedankt sich wie immer fürs Zuhören. Und ich habe auch schon ja so ein paar Ideen, was wir in den nächsten Wochen und Monaten noch an weiteren Musikspecials hier raushauen können. Was auch sich natürlich anbietet, wäre auch mal eine Geschichte darüber zu machen, warum eigentlich jetzt gerade die CD wieder zurückkommt. Platten sowieso, aber auch Tonträger aus der digitalen Ära. Die ersten, nämlich die CDs, kommen wieder zurück. Warum, wieso, weshalb, hört ihr garantiert in den nächsten Wochen in meiner Sendung. Ich sage erstmal tschüss, wünsche euch noch eine schöne Restwoche und bis demnächst.
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0: Sternengucker im SRB. Wenn die Sterne funkeln, flüstern sie von fernen Welten und vergessenen Träumen. Neben mir im Studio 2 bei Radio SRB sitzt wieder einmal Wolfgang Letsch, einer der Betreuer der Sternwarte im Jugend- und Stadtteilzentrum Gorndorf-Saalfeld. Hallo! Wir haben in unseren letzten Sendungen viel Neues von Astronomie und Raumfahrt erfahren. Dabei erwähnen wir auch immer wieder die Veranstaltungen in der Sternwarte in Gorndorf. Gibt es da eigentlich etwas Neues?
1: Die Frage, was ist neu? Technisch gibt es noch nichts Neues. Was die Nutzung angeht, hat sich aus meiner Sicht die Situation stabilisiert.
0: Und das heißt genau was?
1: Seit etwa 7 Jahren hat sich das Öffnungsangebot für die Öffentlichkeit verstetigt. Inzwischen sind wir 3 ehrenamtliche Betreuer. Dadurch konnte das Angebot interessanter gestaltet werden.
0: Können Sie das etwas genauer beschreiben?
1: Wir haben jetzt seit einigen Jahren einen festen Rhythmus. Der 3. Donnerstag im Monat ist festgesetzt. Ausnahmen bestätigen die Regel. Der Sternguckerabend selbst beinhaltet immer einen Vortrag zu Themen der Astronomie und Raumfahrt. Die Vorträge werden im monatlichen Wechsel von Herrn Fehn und von mir vorbereitet und gehalten. Unser dritter Mann, Herr Langer, bereitet in der Zeit die Beobachtungen in der Kuppel vor.
0: Ich habe gehört, dass Sie auch Angebote außerhalb der Sternguckerabende haben, zum Beispiel.
1: Das ist richtig. Im Rahmen unserer Möglichkeiten machen wir das. Es handelt sich dabei um Veranstaltungen für die Schulen des Territoriums. Diese werden über die Leitung des Jugend- und Stadtteilzentrums koordiniert und in Absprache mit uns und den Lehrkräften gestaltet.
0: Ja, und wie werden diese Möglichkeiten genutzt?
1: Inzwischen schon etwas mehr als in den letzten Jahren. Allerdings sind die Seife der Regelschulen und Gymnasium mit den Schülern, die im Unterricht Astronomie haben, etwas zurückhaltend.
0: Kann man ungefähr sagen, wie viele Besucher Sie denn eigentlich hatten oder
1: zu
0: haben?
1: Unseren Sternguckerabenden hat sich jetzt eine Zahl von ca. 10 Teilnehmern etabliert. Im vergangenen Jahr waren bei unseren regulären Abenden Veranstaltungen mit Schulklassen, Familien und Sondertermin etwa 500 Sternengucker bei uns. Im ersten Viertel dieses Jahres kamen bereits 140 interessierte Himmelsgucker.
0: Ja, das sind ja ganz schön viele. Wie schaffen Sie denn das alles?
1: Manchmal ist es schon ganz schön stressig und wir können auch nicht alle Wünsche erfüllen. Aber wir denken schon, dass wir für die Austro-Schüler der Regelschulen und Gymnasium aus dem Raum Saalfeld eine Veranstaltung im Jahr anbieten können.
0: Sie haben auch Sonderveranstaltungen erwähnt, die außerhalb der Sternguckerabende stattfinden. Können Sie dazu Näheres sagen?
1: Solche Termine ergeben sich bei besonderen astronomischen und territorialen Ereignissen. In diesem Jahr waren das der Tag der Astronomie und das Demokratiefest. Am 29. Mai werden wir im Rahmen des Stadtteilfestes die Sternwarte öffnen. Die bei uns partielle Sonnenfinsternis am 12. August werden Interessierte beobachten können. Ob eine Beobachtung der Verfinsterung des Mondes möglich sein wird, kann ich noch nicht verbindlich sagen.
0: Ja, und wie wird es weitergehen?
1: Wir haben schon noch einige Ideen. Im kommenden Schuljahr jährt sich die endgültige Inbetriebnahme der Sternwarte das 50. Mal. Dieses Jubiläum wollen wir natürlich würdigen. Schön wäre es, wenn die Sternwarte dann vielleicht einen Namen bekommt. Ideen gibt es hierfür. Mal sehen, ob wir es schaffen. Das ist aber Thema für eine der nächsten Sendungen.
0: Und oder eine Hausaufgabe für unsere Hörer. Und denen wünschen wir wie immer einen wolkenlosen Abend- und Nachthimmel. Bleiben Sie uns treu und hören Sie auch das nächste Mal wieder rein, wenn es heißt Sternengucker im Radio SRB mit Wolfgang und Karin.

jetzt Kevins Filmtipp im SRB. Heute gibt es bei den Filmtipps nach längerer Zeit mal wieder eine Serie. Sie umfasst insgesamt 5 Staffeln und wurde zwischen 2010 und 2014 produziert. Die Serie ist teilweise ab 16 Jahren freigegeben, einige Episoden allerdings erst ab 18 Jahren. Die Idee stammt von Terence Winter. Mitproduziert wurde die Serie unter anderem von Martin Scorsese, einem sehr bekannten und namhaften Regisseur und Produzenten. Es geht heute um eine großartige, fast schon grandiose Serie, sowohl in der Machart als auch in Darstellung und Design, der Titel Boardwalk Empire. Die Hauptrolle spielt Steve Buscemi, ein sehr charismatischer und mittlerweile äußerst bekannter Schauspieler. Er verkörpert den Boss auf so überzeugende Weise, dass er dafür sogar ausgezeichnet wurde. Außerdem sind unter anderem mit dabei Michael Stuhlbarg, bekannt zum Beispiel aus Arrival oder Trumbo, sowie Michael Shannon, den man etwa aus Shape of Water oder The Bike Riders kennt. Das sind nur einige der vielen starken Darsteller. Boardwalk Empire ist absolut kinotauglich, gerade auf der großen Leinwand oder auch gemütlich zu Hause über einen Beamer kommt die Serie besonders gut zur Geltung. Ohne jetzt näher auf die Handlung einzugehen, die Umsetzung ist sehr stark und es macht einfach große Freude, die Serie zu schauen, auch wenn sie vielleicht nicht jeden erreicht. Der Titel allein klingt schon vielversprechend, vielleicht bekommt der eine oder andere Lust, sich selbst ein Bild zu machen. Dabei geht es gar nicht um meine persönliche Meinung. Die Serie wurde von vielen Kritikern sehr positiv bewertet. Von mir erhält Boardwalk Empire starke 9 von 10 Punkten. Vielen Dank fürs Zuhören und gern bis zum nächsten Mal. Ich bin Kevin Pacher und wünsche eine gute Zeit. Bis dahin auf Wiederhören.

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1: Am 22. Mai fand die 44. Plenarsitzung der 8. Wahlperiode im Thüringer Landtag statt. Vertretende der Thüringer Bürgerradios waren vor Ort und berichteten. Im Interview sprach Lena Sanje Güngör von der Fraktion Die Linke über den Antrag der Fraktion zum Ausbau der vertraulichen Spurensicherung in Thüringen. Hallo Frau Güngör.
2: Hallo.
1: Warum ist die vertrauliche Spurensicherung ein wichtiges Thema?
2: Die vertrauliche Spurensicherung bietet Betroffenen nach einem sexuellen Übergriff, nach einer Form von sexualisierter Gewalt, die Möglichkeit, wie der Name es schon sagt, vertraulich Spuren zu sichern, ohne dass es direkt zu einer Anzeige bei der Polizei kommen muss. Das ist ein wichtiger Bestandteil, weil man sich ja vielleicht hineinversetzen kann, dass direkt nach einer Situation, wo einem etwas passiert ist, wo man mit verschiedenen Gefühlen konfrontiert sein kann, die Hürde sehr hoch ist, zur Polizei direkt zu gehen. Und wir die Schwierigkeit ja in der Praxis sehen, dass viele Mädchen und Frauen eben nicht den Gang zur Polizei direkt machen. Das hat auch unterschiedliche strukturelle Gründe. Und wenn man aber zu lange nach der Tat wartet, Spuren eben nicht mehr rechtssicher verwertbar sind. Und wir wollen natürlich rechtssichere Spuren haben, damit im Fall der Fälle, also auch wenn sich eine Betroffene später zum Beispiel entscheiden sollte, doch Strafanzeige zu stellen, sie dann darauf zurückgreifen kann.
1: Genau, Sie haben das jetzt schon so ein bisschen gesagt und im Antrag stand auch, dass es im Jahr 2023 1.394 eingeleitete Ermittlungsverfahren gab, die eben wegen Nichterweislichkeit der Tat eingestellt werden mussten. Und wenn man dann bedenkt, dass es 3.207 insgesamt waren, ist es ja fast die Hälfte. Und das ist eben auch oft auf diese mangelnde Beweisbarkeit zurückzuweisen, aber auch, dass viele vielleicht die Anzeige zurückziehen. Und Sie haben das mit der Psyche eben schon angesprochen, dass es eine Hürde ist. Wie wird die vertrauliche Spurensicherung noch gestützt durch zum Beispiel psychosoziale Beratung?
2: Also auch diese Möglichkeiten gibt es. In unserem Antrag geht es jetzt primär darum, das, was Sie gerade dargestellt haben, nämlich diese Lücke der verwertbaren bzw. nicht verwertbaren Spuren ein Stück weit zu schließen und vor allem dafür zu sorgen, dass Frauen, egal wo sie in Thüringen leben, auch die Möglichkeit haben, dann eine vertrauliche Spurensicherung durchführen zu können. Aktuell ist bei uns in Jena das Uniklinikum Jena dafür verantwortlich und befähigt. Aber wie man sich vorstellen kann, je nachdem, wo ich in Thüringen lebe, mit Blick auf die vielfältigen ländlichen Räume, kann allein der Anfahrtsweg, Kosten, die dabei auch entstehen, eine Hürde sein.
1: Trotzdem sollen ja die Kosten für die Betroffenen nach dem Thüringer Reisekostengesetz geprüft werden und für Betroffene ohne Krankenversicherung übernommen werden. Und damit diese Leute aus dem ländlichen Raum eben auch die Möglichkeit haben, dieses Angebot der vertraulichen Spurensicherung zu nutzen. Aber halt in anderen Kliniken soll ja ein Kooperationsvertrag mit dem UKJ bis 30.09. geschlossen werden. Wie sieht dieser Kooperationsvertrag aus oder voraussichtlich, wie würde das aussehen?
2: Da ich nicht Mitglied der Regierung bin, kann ich nicht sagen, wie der Kooperationsvertrag aussehen wird. Für mich als Abgeordnete ist natürlich wichtig, dass der Kooperationsvertrag so gestaltet ist, dass wir dann in möglichst allen Planungsregionen niedrigschwellige Angebote für Betroffene haben. Dafür können auch gerne telemedizinische oder sonstige technische Unterstützung für untersuchende Ärztinnen und Ärzte vor Ort genutzt werden. Für uns ist zentral, dass der Opferschutz an erster Stelle steht.
1: Zum Punkt Telemedizinlösung. Wie ist das möglich, so per Telefon die vertrauliche Spurensicherung umzusetzen, falls Sie was dazu sagen können?
2: Die vertrauliche Spurensicherung selbst kann nicht per Telefon oder per digitalen Möglichkeiten umgesetzt werden, aber die Anleitung von Ärztinnen und Ärzten vor Ort, die geht natürlich im Sinne eines kollegialen Telefonates besser. Ein konkretes Beispiel, wenn ich vertrauliche Spurensicherung als Ärztin vornehme, ist es zum Beispiel wichtig, nicht wie sonst üblich direkt zu desinfizieren, weil ja die Spuren gesichert werden sollen. Also allein auf solche in Anführungszeichen kleinen Umstände sich unter KollegInnen hinweisen zu können, soll natürlich dann auch die Qualität der Spurensicherung verbessern.
1: Bis 31.12.2028 soll, wenn der Antrag durchgeht, geprüft werden und dem Fachausschuss vorgelegt werden, wie es jetzt gemacht wurde, was verbessert wurde und so weiter. Sie sind ja auch in dem Ausschuss, im Gleichstellungsausschuss, und da war der Antrag auch schon mal. Was denken Sie denn, ob der Antrag angenommen wird, ob der durchgeht?
2: Wir haben den Antrag im Gleichstellungsausschuss beraten und dort mit Änderungen angenommen. Heißt, es gibt jetzt nochmal einen Änderungsantrag, der einige Aspekte ergänzt. Und ich bin sehr hoffnungsvoll, dass er heute auch hier im Thüringer Landtag eine Mehrheit finden wird. Das ist auf zwei Ebenen wichtig. Es ist auf der ersten Ebene wichtig, dass wir damit eine Lücke in der Opferschutzstruktur für Betroffene schließen. Und es ist auf einem parlamentarischen Level auch interessant, weil das dann das erste Mal wäre, dass ein primär linker Antrag mit Änderungen von SPD, BSW und CDU hier eine gemeinsame Mehrheit findet. Und ich bin natürlich sehr froh, dass, wenn es um wichtige Dinge geht, hier auch demokratische Fraktionen konstruktiv zusammenarbeiten können.
1: Dann sind wir mal gespannt, was heute passiert. Wenn das Interview läuft, wissen wir ja vielleicht schon genaueres. Und vielen Dank für Ihre Zeit.
2: Danke Ihnen für die Möglichkeit.
1: Für Sie im Gespräch mit Lena Sanje-Güngör war Henriette Lichtenheld und Sie hören Radio SRB.

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3: Schmölln, Thüringen im Jahr 1940. In der Dampfziegelei Mehlhorn und Sohn arbeiten deutsche Frauen gemeinsam mit polnischen Zwangsarbeitern. Die Männer sind unterernährt und entkräftet und müssen notdürftig auf den Dachboden der Fabrik schlafen. Eine der deutschen Arbeiterinnen ist Elli Hofbauer. Sie ist verheiratet und Mutter von 3 Kindern. Regelmäßig bringt sie den polnischen Zwangsarbeitern Suppe auf den Dachboden. 2 weitere Frauen aus der Ziegelei, Martha Barth und Adelheid Winkler, schließen sich ihr an. Die Frauen sind vorsichtig. Elli Hofbauer bespricht sich mit ihrem Mann, der sich bei der Polizei erkundigt, ob eine solche Hilfe erlaubt sei. Dort erhält dieser lediglich die Auskunft, dass es seine Sache sei. Nach der Einführung der sogenannten Polenerlasse im März 1940, die den privaten Kontakt zwischen deutschen und polnischen Zwangsarbeitern verbieten, verschärft sich die Situation. Die 3 Frauen erhalten mehrere Warnungen, auch von der Polizei. Daraufhin ändert Elli Hofbauer ihr Vorgehen. Sie schickt nun ihre kleine Tochter, um die Suppe zu den polnischen Arbeitern zu bringen. Am 18. November 1940 werden Elli Hofbauer, Martha Barth und Adelheid Winkler verhaftet. Zeitgleich werden die polnischen Zwangsarbeiter Johann Sladek, Franciszek Owczarek und Antoni Lutzki festgenommen. Schmöllner Tageblatt vom 19. November 1940.
4: Zu einem Skandal sondergleichen kam es gestern Vormittag, als das Polizeiauto auf dem Markte vorfuhr und 3 Schmöllner Frauen und 3 Zivilpolen abförderte. In unglaublich kurzer Zeit war eine große Zahl von Menschen zusammengeströmt, die ihrem Herzen in lauten Pfui-Rufen und weiteren treffenden Ausdrücken Luft machte, sodass bald jedermann wusste, worum es sich handelte. 6 Polen sind in der Mehlhornschen Ziegelei beschäftigt und wohnen dort. Wiederholt ist der Kriminalpolizei der Verdacht aufgestiegen, bis sie jetzt plötzlich zugegriffen hat und das schmähliche Vergehen der gerechten Sühne entgegenführt. Eine der 3 Frauen ist Mutter von 5 Kindern, eine andere von 4. Alle 3 sind verheiratet. Der Mann der einen dient in der Wehrmacht und hat keine Ahnung von dem schändlichen Treiben seiner Ehefrau. Nun hat sich ihrer die Staatspolizei angenommen und wird ihnen die Strafe zumessen, die für solche Fälle gar nicht hart genug sein kann. Wir bringen diese Nachricht nur, um dieses würdelose Verhalten, das die 3 Frauen aus der deutschen Volksgemeinschaft ausschließt, gebührend zu brandmarken und als Warnung hinzustellen.
3: Die 3 Frauen werden ins Gefängnis eingeliefert. Bei den Verhören durch die Gestapo erfahren sie, dass ihnen Ehebruch vorgeworfen wird. Die Gestapo beschuldigt sie, regelmäßig sexuellen Kontakt mit den polnischen Männern gehabt zu haben. Vermutlich unter Zwang unterschreiben die 3 Frauen ein Schuldeingeständnis. Am 11. Dezember 1940 zieht ein Mann mit einer Glocke durch die Straßen Schmöllens. Er ruft die Bevölkerung auf den Marktplatz und kündigt an, dort gebe es etwas zu sehen. Dem Ruf folgt auch Rudolf Seifert, Rektor einer Schule in Schmölln. Er hält das Geschehen später in seinem Tagebuch fest.
0: Heute wurden die 3 ehrvergessenen und würdelosen Frauen, die kürzlich wegen ihres Verkehrs mit Polen verhaftet worden waren, öffentlich von der Volksgemeinschaft ausgeschlossen. Mit einem Schild vor der Brust, »Ich bin aus der Volksgemeinschaft ausgeschlossen«, mussten sie an ihren ehemaligen Wohnungen vorbeimarschieren. Auf dem Marktplatz wurde ihnen auf einem Podium unter den Augen von Tausenden von Zuschauern das Haupthaar, der Stolz jeder deutschen Frau, geschoren.
3: Nach der öffentlichen Demütigung werden Elli Hofbauer, Martha Barth und Adelheid Winkler in das Konzentrationslager Ravensbrück deportiert. Eine von ihnen ist zu diesem Zeitpunkt hochschwanger. Ihr Kind wird ihr nach der Geburt weggenommen. Den älteren Kindern auch der anderen Frauen teilt man mit, ihre Mütter seien gestorben. Die polnischen Zwangsarbeiter Johannes Ladek, Franciszek Owczarek und Antoni Lutzki werden in das Konzentrationslager Buchenwald deportiert. Etwa ein Jahr später, im Dezember 1941, werden sie gemeinsam mit 9 weiteren Polen in Bechstedt öffentlich hingerichtet. Polnische Zwangsarbeiterinnen und Zwangsarbeiter aus der Umgebung müssen zur Abschreckung dabei zuschauen. Elli Hofbauer überlebt 5 Jahre im Konzentrationslager Ravensbrück. Nach ihrer Befreiung 1945 kehrt sie nach Schmölln zurück. Zu diesem Zeitpunkt ist ihr Mann bereits gestorben. Die 3 Kinder leben bei der Stiefmutter. Sie erhält das Sorgerecht zurück und lebt mit ihren Kindern zusammen. Zeitweise arbeitet sie sogar wieder in der Ziegelei. Heute erinnert in Schmölln eine Tafel am Marktbrunnen an die öffentliche Demütigung der 3 Frauen. Die Hinrichtung der polnischen Zwangsarbeiter wird nicht erwähnt.

Das war die erste von insgesamt 12 Hörgeschichten. In den Geschichten geht es um Menschen, die dem Nationalsozialismus Widerstand entgegensetzten. Sie beruhen auf Begebenheiten, die sich während des Zweiten Weltkriegs an verschiedenen Orten in Thüringen abgespielt haben. Hunderttausende Menschen aus ganz Europa wurden damals nach Thüringen verschleppt und mussten Zwangsarbeit leisten. Strenge Regeln trennten ihre Lebenswelten von denen der Deutschen. Wer gegen diese Regeln verstieß, musste mit harten Strafen rechnen. Und doch gab es Menschen, die sich der nationalsozialistischen Gewalt widersetzten. Spontan oder aufgrund fester Überzeugungen. Von solchen Akten handeln diese 12 Geschichten. Es geht um Mitmenschlichkeit, Selbsthilfe, Gegenwehr und den bloßen Willen zu überleben. Die Geschichten erzählen von einem Widerstehen, das Mut erforderte und mit Risiken verbunden war. Jede der 12 Geschichten ist in sich abgeschlossen. Weitere Informationen zum Projekt gibt es unter museum-zwangsarbeit.de/widerstand.

Schönen guten Tag zu unserer Sendung Thüringen zusammen. Heute mal nicht aus Weimar bei Radio Lotte, wo es aber auch ausgestrahlt wird, sondern aus dem wunderschönen Stadtradio in Saalfeld, den wir natürlich normalerweise andersrum bedienen. Und genauso möchte ich aber auch alle Hörer begrüßen. Einmal die Hörer in Weimar bei Radio Lotte, die Hörerinnen und Hörer im Stadtradio Saalfeld, Rudolstadt und Bad Blankenburg. Und nicht zu vergessen, und da werden wir auch demnächst mal hinfahren, nach Eisenach, dem Wartburg-Radio, wo es auch ausgestrahlt wird, Thüringer Stimmen. Und wir fangen an heute mit Marc Forster. Zu dir.

0: Von dir zu mir. Und hier sind wir heute bei dem Stadtradio in Saalfeld. Und wie bei unserer Sendung immer haben wir natürlich auch ganz besondere Gäste zu Gast. Und das sind die Thüringer Stimmen, die wir einfach heben wollen, die wir ihnen die Möglichkeit geben, irgendwie ihre Projekte und unsere Zusammenarbeit mit Thüringen zusammen zu erzählen. Und heute habe ich ganz besonderen Gast, Hanka Giller. Und was machst du? Wer bist du und wo kommst du her?
1: Hallo. Also ich lebe schon sehr lange in diesem Landkreis, über 60 Jahre.
0: Wirklich? Du bist hier geboren?
1: Ja.
0: Ah, krass. Sehr schön.
1: Und war dann immer mal weg zum Studium und bin wiedergekommen, weil es einfach schön ist und sich lohnt, hier zu arbeiten und zu leben.
0: Ich bin hierher gefahren und das ist ja wirklich eine traumhafte Gegend. Also wenn man irgendwie mal so entspannen will und dann wirklich so in dieses kleine, hügelige, bergige Ländchen hier in Thüringen kommen will, das ist fantastisch gerade. Also wirklich, es blüht alles, es ist ringsrum. Beschreib mal für Leute in Weimar, wie ist Saalfeld? Also die noch nicht da waren, wie würdest du sozusagen Saalfeld beschreiben?
1: Also eine wunderschöne Stadt mit sehr vielfältigen Möglichkeiten, mit spannenden Menschen, die Ideen haben.

0: haben, die sich noch trauen, Dinge zu tun, die es so noch nicht gab, die sich reiben, die immer wieder neu nachdenken, wie Dinge werden können. Und das macht mir unglaublich Spaß, da mittendrin zu stecken. Und mich stört es auch nicht, wenn dann rumgemeckert wird, weil ich glaube, man kann da immer was rausziehen, was eigentlich so die Gründe sind, warum jemand meckert. Das ist, wenn man dann genauer zuhört, oftmals was ganz anderes als oben auflag. Und das finde ich überaus spannend.
1: Und sag mal, es wird ja auch als Städtedreieck bezeichnet. Mhm. Da gehört ja noch Ruderstadt zu und Bad Blankenburg, was man auch manchmal sogar noch vergisst. Wie ist diese Städtekonstellation? Gibt es da Reibereien oder ist das eher so, man ergänzt sich wunderbar, so wie, keine Ahnung, es gibt in Weimar das sozusagen so eine Konstellation Erfurt, Weimar, Jena und Weimar Land, die sich dann auch so mit Kultur und Wissenschaft ergänzen. Wie ist das bei den drei Städten hier in der Ecke?
0: Also ich glaube, die ergänzen sich schon sehr gut. Das hat sich so in den Jahren ganz gut entwickelt, dass es so Alleinstellungsmerkmale der jeweiligen Stadt gibt. Mhm. Und also wenn ich gerade Ruderstadt sehe mit dem Festival, mit dem Ruderstadt-Festival oder solchen Dingen wie dem Rudelstädter Sommer, da sind die sehr exponiert. Wir mit dem Marktfest ganz grandios und unseren kulturellen Angeboten im Jazzbereich oder dem DIA-Festival, das hier gewachsen ist und in Saalfeld und Bad Blankenburg war und die Welt hierher bringt und Menschen in die Welt bringt und einfach die Sichtweisen erweitert. Das sind großartige Dinge, die hier entwickelt wurden, die auch Haltung prägen und die Menschen mitnehmen und Möglichkeiten bieten, einfach auch mal über den Tellerrand zu schauen, auch wenn das hier so ein bisschen ländlich und vielleicht idyllisch aussieht, wo vielleicht nichts geht. Mhm. Viele, die hierher kommen, sagen, das entdeckt man nicht gleich. Das ist tatsächlich so, man muss genau hinschauen. Also welche subkulturellen Dinge es auch gibt, welche spannenden Menschen hier leben, denen sieht man das nicht unbedingt an und die schreien nicht ganz laut hier. Ja. Es wäre vielleicht besser, wenn man die sichtbarer machen würde.
1: Ja.
0: Das denke ich manchmal, weil da gibt es richtig spannende Menschen, die das Leben hier prägen.
1: Okay, wir geben das mal an die Stadtverwaltung Abteilung Marketing weiter. Sichtbar machen von wahrscheinlich, wie würdest du es bezeichnen? Ist es geprägt hier der Raum von Kultur, von Handwerkern, von Unternehmen, von was ist so, ist es so eine Melange aus allem oder gibt es so ein bisschen was von dem oder dem mehr? Oder wie würdest du es so aus dem Bauchgefühl beschreiben?
0: Also ich würde schon aus dem Bauch sagen, es ist eine Melange aus allem. Ja. Dadurch, dass hier Zeiss angesiedelt war früher oder andere Betriebe, daraus wieder andere gegründet wurden, als sich die wieder zurückgezogen haben nach der Wende, ist hier eine ganz gute Breite an Fachkräften da, die etwas gewagt haben und neu gegründet haben. Also wenn ich RSP angucke, im Saugbagger, die eine Garagengründung waren, das sind grandiose Dinge, die da passiert sind. Und
1: hier
0: wo Menschen
1: auch Garagengründung. Das muss man nach draußen tragen, glaube ich, dass man sagt, hier.
0: Und zu so einem Global Player zu werden, also da gibt es einige hier, die so versteckt in der Nische irgendwo dastehen. Also ich glaube, der Wirtschaftsstandort ist hier breit aufgestellt. Es ist nicht so einseitig nur Automobilindustrie oder so, wie es in anderen Gegenden in Deutschland ist. Es ist vielfältig und ich glaube, das macht diese Region auch robuster. Und natürlich auch so das Handwerk, was hier sehr, sehr wichtig ist. Also Handwerk ist eine tolle Säule für diese Region und ich finde es ganz grandios, dass es inzwischen auch wieder junge Leute gibt, die sagen, ich möchte Handwerker werden. Also ich sehe es in meinem Dorf, ich wohne am Rand von Ruderstadt, da sind sehr, sehr viele junge Leute, die sagen, ich werde Handwerker und ich will das lernen und das gefällt mir und das gibt mir Zuversicht, dass das wieder einen Wert hat. Das war mal eine Zeit lang nicht ganz so. Ja. Oder man hat ja gar keine Ausbildungsstelle bekommen. Das hat sich wesentlich gewandelt. Also wir haben inzwischen in manchen Gebieten Fachkräftemangel.
1: Ah, okay, krass. Ja. Also schon mal hier der Aufruf, wer Lust hat, einen tollen Job mit und vielleicht schon was gelernt hat oder auch nicht, kommt nach Saalfeld oder Ruderstadt oder Bad Blankenburg, eine wunderbare Gegend. Wir machen gleich weiter, aber kurz vorher gibt es noch einen Song und der heißt Papoy Day von Stromae.

0: Und damit sind wir wieder zurück hier im Studio bei mir, Hanka. Wir haben ja letztes Jahr ein tolles Projekt hier in Saalfeld durchführen dürfen und haben einen wunderbaren Raum gefunden in Saalfeld, waren ganz lange auf der Suche und dann kamen wir irgendwie, ich weiß gar nicht mehr durch wen, mit dem Hinweis, da gibt es ein wunderbares, ich weiß gar nicht wie alt, das Haus, wo man tolle Projekte machen kann, das Werkhaus. Wie ist es denn dazu gekommen? Was ist das Werkhaus, gerade auch für die Leute, die es vielleicht noch nicht kennen, in Saalfeld oder Rudolstadt, aber natürlich auch die Leute in Weimar oder in Eisenach. Was ist das Werkhaus?
1: Das Werkhaus ist ein Haus, das davon lebt, dass die Menschen, die dorthin kommen, Dinge selber machen. Das Werkhaus ist in einem Prozess des Selbermachens entstanden, also man kann auch sagen, ein Beteiligungsprozess, mhm. Partizipationsprozess, also von der Idee der Planung an bis zur Umsetzung. Und das ist, glaube ich, nicht so oft der Fall. Meistens ist das so, dass eine Bürgerbeteiligung stattfindet in der Planung und dann setzt da ein Büro um und Firmen setzen um. Und wir haben das aber so gemacht, dass wir Selbstbauphasen dazwischen eingefügt haben. Das war für alle ein Experiment und ein riesen Lernprozess. Mhm. Und ich würde mir wünschen, dass das viel stärker in der Praxis angewandt wird, weil dort Begegnungen stattfinden von den Menschen, die in diesem Wohnort leben. Bei uns ist es die alte Kaserne, Beuwitz auch genannt, wo vor allem auch migrantische Bevölkerung lebt, die in der Gemeinschaftsunterkunft ankommt. Also der Migrationsanteil beträgt dort 78%. Ja. Und die Menschen kommen aus ungefähr 31 verschiedenen Ländern und bringen natürlich auch ihr Können mit, ihre Erfahrungen, ihre Kenntnisse, haben nicht immer einen Zettel, wo sie das nachweisen können. Aber wir fragen dann immer, es gibt dann immer diese Willkommenstouren, die durch die mobile Jugendarbeit durchgeführt werden. Und dann kommen sie in unser Werkhaus und wir fragen, was könnt ihr? Und dann sind immer eine Handvoll dabei, die können nähen und es sind eine Handvoll dabei, die haben mit Metall gearbeitet oder wollen gern mit Holz arbeiten oder möchten es lernen. Und dann sind sie direkt beim Dirk Böhme Bauwerk 13, beim Werkhausmanagement und dann wird geguckt, was können sie mitbauen. Und das Werkhaus, die gesamte Fassade ist im Selbstbau entstanden aus lauter kleinen Holzleisten, die aus Holz aus dem Stadtwald gewonnen wurden. Die Stämme wurden auf dem Hof aufgesägt und die Bewohner waren beteiligt. Und das ist ein ganz wichtiger Prozess, dass von Kindesbeinen an man lernt, dieses Objekt mitzubauen und auch wertzuschätzen und auch weiß, wie man das reparieren kann. Mhm. Und wir haben gesagt, also wir wollen möglichst alles selber bauen, was geht. Also auch die Möbel sind selbst gebaut oder recycelt, irgendwo gefunden, geschenkt worden und wieder aufgefrischt. Und das ist auch der Charme des Hauses. Das ist, gibt es, glaube ich, so nicht nochmal. Und ich glaube, das ist gut gelungen. Und bei der Betreibung ist das genauso. Das ist manchmal ruppig und ruckelt, weil vielleicht Menschen nicht mehr da sind und wegziehen oder abgeschoben werden und wieder neue dazukommen müssen. Und wir diesen Prozess immer wieder durchlaufen. Aber umso mehr Menschen kommen in diese Erfahrung, wie sowas geht. Und dass man sich was zutrauen kann, auch wenn ich noch nicht perfekt in der Sprache bin oder nicht den Nachweis habe, dass ich doch mit Holz arbeiten kann oder so. ja, und das finde ich total spannend. Und es sind sehr, sehr schöne Sachen entstanden. Beuwitz Designed ist inzwischen eine Marke. Da wird aus gefundenen Stoffen und Stoffen, die nirgends mehr gebraucht werden, neue Mode kreiert. Es gibt jedes Jahr eine spektakuläre Modenschau, bei der die Bewohner mitmachen. Männer und Frauen sind da dabei und Kinder. Und da merken wir auch, was so aus der Welt zu uns hineinschwappt. Also wir nennen es immer unseren Mikrokosmos der globalen Transformation, unser kleines Beuwitz oder die alte Kaserne, weil alles sich dort widerspiegelt, was in der Welt passiert. Zum Beispiel kamen Kinder an, die gesagt haben, wir können nähen, wir haben in der Türkei im Osten schon in Fabriken gearbeitet. Ja, okay. 7, 8 Jahre, ne? Ja. So viel zum Thema Kinderrechte. Krass. Und in die Schule gehen. Ja, da gucke ich jetzt immer anders drauf, wenn ich ein T-Shirt kaufe, made in Türkei. Ne? Also dann überlegt man schon, ne? Ist das vielleicht durch Kinderhände gegangen? Ja. Also all das begegnet einem dort. Also das Thema Nachhaltigkeit ist ein immer platziertes Thema. Das geht bei der Betreibung los, beim Essen kochen und allem, was wir dort so tun. Es gibt jährlich eine 6-wöchige Summer School, in der Kinder und Jugendliche dort alles ausprobieren können und immer wieder neu denken können.
0: Cool. Wie kann man sich anmelden?
1: Über eine Plattform, eine Online-Plattform, summerschool-alfeld.de. Mhm. Dort sind alle Angebote eingestellt und am 1. Juni ist Start zum Anmelden.
0: Ah, jetzt sozusagen demnächst.
1: Gleich. Demnächst. Genau. Ich weiß, dass schon viele in den Startlöchern sitzen.
0: Und ja. Das ist für Jugendliche von bis oder für ja, alle?
1: Kinder,
0: oder?
1: Kinder und Jugendliche und junge Erwachsene.
0: Mhm. Okay, also bis 27 oder ja. Guckt man da gar
1: nicht? Ja, genau. Okay. Und es kann eigentlich jeder vorbeigucken. Und auch die Eltern kommen vorbei und sagen, ach, ich will einfach mal über die Schultern gucken und mit dabei sein. Und das ist großartig.
0: Wenn jetzt gerade nicht Summer School ist, wie kann man dorthin? Kann man das mieten oder gibt es dort Angebote? Wie kommt man dann sozusagen, wie weiß man, was dort passiert oder wann kann ich da mal vorbeischauen? Mhm. Und so.
1: Also man kann über Quartiermanagement sich anmelden oder über den Werkhausmanager, den Dirk Böhme, kann man sich anmelden. Dann kann man direkt Workshops machen und auch buchen. Mhm. Zum Beispiel gab es im vergangenen Jahr einen Workshop, wie ein Lastenfahrrad gebaut wird, mit einem Hamburger Start-up zusammen. Ganz großartig, an einem Wochenende sind zwei Lastenfahrräder entstanden, die zusammengeschraubt wurden von Kindern und Jugendlichen, die sowas noch nie getan haben. Mhm. Und das sind solche Prozesse, die wir sehr wertvoll finden. Oder Recycling von Möbeln, Bau von Möbeln aus Siebdruckplatten, Aufarbeitung von Baustoffen. Also
0: es gibt eine Webseite, wo man sich da informieren kann? Oder wie ist das?
1: Ja, die steht noch nicht. Also das, das ist unser Schwachpunkt, muss ich sagen. Der Schwachpunkt Webseite. Genau. Also am besten mal anrufen.
0: Ja, okay. Und die Nummer und sowas, das finde ich dann wo?
1: Also bei unter BZ Saalfeld, Quartiermanagement.
0: Ja. Okay, bei Quartiermanagement. Ja, für die Leute, die zum Beispiel, keine Ahnung, das mieten wollen oder mal irgendwie reingucken wollen und das Programm finde ich dann wahrscheinlich vor Ort. Da müsste ich dann vor Ort gucken.
1: Ja, oder das steht aber auch dann auf der Webseite.
0: Ach, da auf der Webseite steht es auch. Okay, das ist ja super.
1: Genau. Dann schon mal. Und nicht zu vergessen, da SAB Bürgerradio, wo wir hier gerade sind, haben auch eine Jugendredaktion im Stadtteil. Mhm. Und die veröffentlichen auch über ihre Accounts hier.
0: Ah, okay. Ja. Daher weiß man das dann, okay.
1: Genau.
0: Und das heißt, der Ort ist entstanden, um nochmal, aus welcher Idee heraus ist dieser Ort entstanden?
1: Es gab Workshops mit den Bewohnern im Rahmen von Zukunftsstadt 2030 Plus. Das war ein Wettbewerb vom Bundesministerium, an dem wir teilgenommen haben. Und wir haben dort mit den Bewohnern die Frage gestellt, wohin soll sich dieser Stadtteil entwickeln? Weil das war uns selber nicht klar, was dort passiert. Und die haben uns gesagt, wir finden diesen Stadtteil schön. Also ich habe den immer anders gesehen, als ich dahin kam. Und da hat mich ein Bewohner mit in die obere Etage genommen, wo er gewohnt hat, und hat gesagt, kannst du mal gucken, wie weit du hier schauen kannst? Ich kann bis ins Saaletal gucken. Wo kann ich das in Saalfeld? Und meinen Garten habe ich gleich um die Ecke.
0: Ja, super.
1: Und da hat er mir erst mal die Augen geöffnet, dass ich das anders angucken muss und nicht nur so mit meiner Brille aus der Verwaltung und anders nachschauen muss. Und auch die geflüchteten Menschen sagen, sie sind endlich froh, angekommen zu sein. Mhm. Sie sind froh, dass so viel Grün dort ist. Also wir haben große Flächen, grüne Flächen dort, dadurch, dass es eigentlich ein Gewerbegebiet, so ein Mischgebiet ist, was nicht belegt ist. Und dadurch haben wir so eine Art Luxus der Leere. Ne? Mhm. Also dass man sagen kann, diese Flächen besetzen wir jetzt. Oder wir haben zum Beispiel große Flächen angemietet für Sport und Spiel als Stadt.
0: Ja.
1: Und das ist sehr, sehr schön.
0: Ja,
1: es gibt einen Gemeinschaftsgarten noch dazu.
0: Ja.
1: Also man kann ganz viel tun.
0: Ja. Und das heißt, in diesem Haus sind verschiedene Werkstätten eingerichtet. Wir waren ja letztes Jahr dort mit Thüringen zusammen und haben dort ein Projekt über zwei Tage machen dürfen. Und da ging es um Interdisziplinarität, um Interkulturalität. Und das haben wir mit der medizinischen Fachschule gemacht in Saalfeld und mit einem Kurs, der dort gerade angefangen hatte und der auch sehr divers war und sehr, sehr unterschiedliche Menschen da zusammenkamen. Und sie haben es dann geschafft, und das war auch so ein bisschen das Ziel, eine Schülerfirma zu gründen, weil dort in der medizinischen Fachschule gibt es keinen Laden, wo man was kaufen kann in der Pause. Und das war ein großes Anliegen der SchülerInnen, dann eine Möglichkeit zu haben, wenigstens einmal in der Woche, vielleicht machen sie es auch zweimal, weiß ich noch nicht, müsste man nochmal nachfragen, sozusagen in der ersten großen Pause oder auch in der zweiten ein Essensangebot zu bringen und das belegte Brötchen und irgendwie Kleinkram und sowas. Und das funktioniert jetzt und das hat funktioniert. Und da haben sich wirklich dann alle zusammengetan und haben das dann sozusagen gewuppt. Und es ist total schön, dass dieses Projekt funktioniert hat. Genau, aber es gibt sozusagen auch Werkstätten oder sozusagen, was gibt Holz, Metall, Nähwerkstatt oder?
1: Also es gibt das Atelier und es gibt einen Bereich, wo so eine Schiffscontainer stehen. Das sind unsere Werkstätten, die im Außenbereich sind, die sind überdacht. Mhm. Die kann man bei Wind und Wetter benutzen und dort wird gewerkelt.
0: Yeah.
1: Dort stehen die ganzen Maschinen, die Werkzeuge und im Atelier kann man dann nochmal töpfern, nähen, kreatives Gestalten, diese Dinge tun. Mhm. Oder auch das Repair-Café läuft im Atelier 14-tägig.
0: Okay, genau. Wann immer?
1: Immer am Dienstag, alle 14 Tage.
0: Um wie viel Uhr?
1: Ab 15 Uhr bis 18 Uhr super. Kann man mit seinen defekten Sachen dort anlanden.
0: Perfekt, ich komme vorbei.
1: Und da leuchten die Augen von den Reparierenden, das ist großartig. Das sind auch ein paar alte Zeissianer dabei, die das von der Pike auf können. Und ich denke mal, woher wissen die das, wie das geht? Ne? Also großartig, was da passiert.
0: Ja. Hm. Ah, super. Hm. Das ist toll. Wir machen, bevor wir jetzt schon fast zum Ende kommen, nochmal Musik und dann hören wir uns gleich nochmal wieder.

0: Sarah Larsson mit Lush Life und wir sind wieder hier zurück in Saalfeld. Es gefällt mir immer besser hier in Saalfeld, da haben wir gerade drüber gesprochen. Es ist total schön. Genau, wir haben jetzt noch ein paar Minuten und das ist immer so ein bisschen auch die Wunschrunde für den Gast. Was wünscht er sich für sich selbst oder was wünscht er sich für die Region oder was wünscht er sich über das, was er geredet hat? Und genau, jetzt darfst du dir noch was wünschen. So, oder was ist schon Tolles hier, was ist sozusagen vielleicht auch noch ein bisschen der Marketing-Aspekt, dass die Leute aus Eisenach und Weimar mal nach Saalfeld kommen sollen, um was zu machen. Wann ist sozusagen das Highlight? In Weimar gibt es ja den Zwiebelmarkt. Das ist, glaube ich, das Highlight im Weimarer Kalenderzyklus am 1. Oktoberwochenende. Aber was wäre hier Saalfeld, Bad Blankenburg, und Rudolstadt? Wann ist zum Beispiel das Rudolstadtfest? Also die eingefleischten Kenner, Musikkenner wissen es wahrscheinlich schon, aber für alle anderen, irgendwann erstes Juliwochenende?
1: Erstes Juliwochenende und unser Marktfest ist im Juni.
0: Genau. Ah, okay.
1: Gibt es die Programme auch schon, es hängt auch schon die Werbung. Also einfach herkommen, einfach gucken, Jazztage sind super spannend.
0: Wann sind die Jazztage?
1: Im November immer, das verteilt sich auch übers Jahr. Es gibt auch so Jazzangebote übers Jahr im Winter, merke ich immer. Und ich glaube, da gibt es ja auch so eine eingefleischte Gemeinschaft, die da richtig drauf stehen.
0: Ja, und ich glaube auch gerade Jazz kommt gerade wieder. Und ich glaube aber zum Beispiel in Weimar gibt es ja die Musikschule und die Musikhochschule und auch interessierte Jazzer. Die wissen das manchmal gar nicht so richtig, dass es das gibt. Also deswegen ist es toll, dass man das jetzt mal so erfährt und dass man da auch in andere Regionen mal reisen kann, wo es auch so Jazz-Tage gibt oder Jazz-Wochen oder so. Das ist echt toll, ja.
1: Ja, und dann gibt es so kleine Dinge auch. Also Feengrotten möchte ich auch erwähnen. Es läuft auch ganz viel. Es gibt auch so eine kleine Bühne in Saalfeld, die am Weidig unten ist, die so Nischenangebote macht, das selbst organisiert. Großartig, was da läuft von Menschen im Ehrenamt.
0: Ja.
1: Spannende Sportangebote. Also es gibt hier wirklich eine reichhaltige Landschaft an Angeboten. Es ist überhaupt nicht langweilig.
0: Ja, ist super.
1: Ja, das Schwarzer Tal gleich um die Ecke, also Natur pur und tolle Übernachtungsmöglichkeiten.
0: Ja? Wie ist es denn, das ist immer die große Frage bei den Wanderern, wie ist es mit der Verköstigung? Gibt es denn noch Restaurants, gibt es noch unterwegs irgendwo?
1: Ja, eine sehr spannende Frage. Ja. Also ein Freund von mir aus Berlin, der ist hier zum Wandern gekommen, ich habe gesagt, packe dir bitte unbedingt Proviant ein, weil es kann sein, du kommst am ganzen Tag nicht an einer Gaststätte vorbei. Du kannst zwar an einer Tür klopfen und fragen, ob du was zu essen bekommst, aber mit den Gaststätten ist es nicht so einfach. Ja.
0: Es ist schon auch schwierig, ne? Ja. Also das hört man vom Rennsteig und das hört man irgendwie auch in anderen Orten, die so ein bisschen ländlicher geprägt sind. Und genau.
1: Es gibt noch ganz schöne kleine Gaststätten, aber ob die dann genau an dem Tag geöffnet haben, ist auch die zweite Frage.
0: Genau, für alle Wanderer alles so ab Mittwoch, Donnerstag wird es besser, dann haben dann die Raststätten eher auf als Montag und Dienstag. Und Dienstag ist immer ganz schlecht zum Wandern, glaube ich, was so die Verköstigung angeht. Ansonsten ist es natürlich total schön und
1: einfach
0: idyllisch.
1: Picknick mitnehmen. Ja,
0: genau, jetzt noch die Wunschrunde. Jetzt haben wir das
1: die
0: Marketing.
1: Ja, also ich wünsche mir, dass die Menschen, die hier leben, wahrnehmen, in was für einem fantastischen Umfeld sie hier leben, welche Möglichkeiten sie hier haben, das auch wirklich wahrnehmen, welches Glück wir haben, dass wir hier in Frieden, im Wohlstand leben können. Es gibt immer Dinge zu verbessern und man kann auch immer sagen, oh ja, und das passt mir nicht und dies passt mir nicht. Aber dann sage ich auch mal, einfach mit anpacken, Vorschläge machen, mitmachen, mitgestalten, selber machen.
0: Voll.
1: Nicht meckern, einfach tun.
0: Ja.
1: Und nicht lange fragen, sondern machen.
0: Ja.
1: Und das finde ich großartig, was dann rauskommt dabei, weil das sind so vielfältige Dinge und so spannende Dinge, die es so noch nicht gibt. Die gibt es nicht von der Stange. Und das macht unsere Region aus.
0: Schön.
1: Diese Menschen gibt es und die sind in allen Generationen versteckt, in allen Herkünften aus allen möglichen Ländern. Ich sage, wow, wie toll ist das. Und ich habe immer das Gefühl, ich kann noch so viel lernen. Also, dass man dann über die Schultern guckt, sagt, wie machst du das, wie geht das? Und nicht Konkurrenz leben, sondern einfach so ein Miteinander leben und neugierig bleiben auf andere, auf das Leben, auf das, was da kommt, was wir noch gestalten können. Und ja, und ich glaube, es darf auch unperfekt sein, weil das regt immer an, Dinge besser zu machen. Und es ist für mich auch die Frage, wenn ich über Nachhaltigkeit nachdenke, wie wenig ist genug? Mhm. Also welchen Anspruch habe ich?
0: Ja.
1: Was muss es sein? Also ich bin in der DDR groß geworden und ich weiß, dass es gar nicht so viel braucht, um glücklich zu sein. Das muss nicht der große Luxus sein, sondern es sind die kleinen Dinge im Leben.
0: Ja, das Miteinander.
1: Die so zufrieden machen und dass ich vielleicht selbst was geschafft habe oder etwas wiedergefunden habe oder repariert habe und das erhalten geblieben ist oder ich ein schönes Gespräch hatte und mir jemand zugehört hat oder ich jemandem zugehört habe und dabei was gelernt habe.
0: Mhm.
1: Also Begegnung, Begegnung, Augen aufmachen, Ohren aufmachen, miteinander gucken, wie es gut gelingen kann. Es gibt viele Herausforderungen, die wir zusammen meistern können.
0: Mhm. Du hast es jetzt eigentlich schon wunderbar beschrieben. Das ist total schön hier war, dass es so schön war, ins Gespräch zu kommen. Ich weiß jetzt viel, viel mehr über Saalfeld und die ganze Umgebung. Ich bedanke mich ganz recht herzlich und wünsche dir alles Gute und für die Region auch. Und genau. Wir hören uns und bleiben im Gespräch.
1: Ja, das denke ich auch.
0: Gleich kommt sozusagen der zweite Teil und wir hören noch einmal mit Musik. Gehen wir sozusagen raus. Bruno Mars und Lady Gaga. Vielen Dank, Hanka.
1: Ich danke auch.

0: Und da sind wir schon wieder zurück hier zum zweiten Teil heute unserer Thüringer Stimmen, heute aus Saalfeld. Ich freue mich und freue mich auf meinen zweiten Gast. Und wer bist du? Erzähl mal.
1: Ja, hallo erstmal. Ich freue mich, hier sein zu dürfen. Ja, mein Name ist Sebastian Heuchel. Ich bin 44 Jahre hier aus Saalfeld und...
0: Bist du gebürtiger Saalfelder? Sagt man Saalfelder eigentlich?
1: Ja. Ja. Ja, also gebürtiger Saalfelder. Ich habe zwar knapp 20 Jahre nicht hier gewohnt, aber war der Region...
0: Auch ein Rückkehrer.
1: Rückkehrer, ja. Aber ich war der Region immer auch über die Zeit, wo ich nicht hier gewohnt habe, verbunden, Familie, Freunde. Mhm. Genau, habe also nie irgendwie einen scharfen Cut oder so gemacht.
0: Okay, und gibt es ein Sprichwort für Saalfelder? Weil in Rudolstadt gibt es ja anscheinend, wer ist der Rudolstädter eigentlich? Der Rudstau oder sowas ähnlich.
1: Es gibt wir, glaube ich, was heißt. Aber ich glaube, in Jena kenne ich das ja auch mit Jena und Jenenser, aber für Saalfeld.
0: Saalfeld gibt es das nicht.
1: Also ich will nicht sagen, dass es nicht gibt, aber es ist mir nicht bekannt.
0: Okay, alles klar. Und wie ist es in Rudolstadt?
1: Weißt du es? Nee, weiß ich auch nicht tatsächlich. Okay.
0: Ich habe es gestern gehört, ich habe es aber schon wieder vergessen. Aber okay.
1: Das ist eine Wissenslücke
0: meinerseits. Ja, genau. Also könnte man nochmal nachhaken. Genau, Bad Blankenburg ist wahrscheinlich Bad Blankenburg. Ist auch sozusagen,
1: ja. Genau. Ja, also alles sehr schöne Orte, ne? Ja. Aber... Ich weiß nicht, ob das nochmal einen besonderen Begriff dazu gibt.
0: Städtedreieck, sagt man ja auch. Wie ist das von deiner Seite her? Kriegt man von den anderen Städten was mit? Wie ist das? Oder bewegt man sich dann doch so ein bisschen wie in seinem Kiez? Wie ist das? Weil eigentlich sind wir relativ nah, ne? Also wenn man das
1: total.
0: So denkt. Also man könnte ja wahrscheinlich hinwandern, dauert eine Stunde wahrscheinlich.
1: Oder so. Ja, also selbst kannst du mit dem Fahrrad auch gut fahren, ne? Also ja. Gerade Saalfeld-Rudolstadt, weiß nicht. Viertelstunde Zug bis in 8 Minuten dort. Also wenn man jetzt aus der großstädtischen Perspektive draufschauen würde, ja. Würde man sagen, ja, ist natürlich alles sehr eng. Ja. Ja. Und mir ist das tatsächlich auch wichtig, dass man sich auch als Einheit begreift. Ne? Weil ich sag mal, die drei Städte ergänzen sich ja auch hervorragend mit den Angeboten, was da so abgeht und haben alle ihre Eigenheiten, ihre eigenen Stärken. Und es ist natürlich aber, wie es immer ist, aber ja nicht nur bei einem Städtedreieck, das hat man ja auch, ich glaube, bei jedem Dorf, Nachbardorf, so dieses Konkurrenzdenken. Ne? Also ich kann damit selber persönlich nichts anfangen, aber es wird doch von ein oder anderen leidenschaftlich gelebt. Ja? Ja. Und genau, aber ich bin eher dafür, dass man das zusammendenkt, obwohl es schon so ist. Ich meine, ich wohne in Saalfeld und ich halte mich schon mehrheitlich hier auf, ne? Aber es gibt auch viele Leute, die ich kenne, die in Rudolstadt arbeiten zum Beispiel oder dort im Sportverein oder im Theaterverein oder so sind. Also für mich ist das eigentlich eine Gemeinschaft, eine Region und vielleicht wird es dem Städtedreieck ganz gut tun, wenn da so ein bisschen mehr Identität wirklich gelebt werden würde.
0: Also braucht noch ein paar mehr Brücken.
1: Ja, also ich denke schon. Ich weiß es nicht. Also wir sind ja, als wo ich Jugendlicher war, ne, wir sind ja auch nach Rudolstadt zum Beispiel mal in die Saalgärten gegangen oder also es gab es damals auch schon. Ne? Ich hatte auch Freunde in Rudolstadt und ich glaube, das ist bei den jungen Leuten heute sogar noch ausgeprägter.
0: Ne? Das ist gar nicht mehr. Wie ist das? Gibt es viele Jugendliche? Wie ist das gerade?
1: Das ist ja ein Thema, gell? Weswegen ich euch auch gerne mit dir drüber sprechen wollte. Ja. Also verglichen mit meiner Jugend natürlich nicht. Ja. Ja, also es ist ganz klar, wir sind ein sehr stark alternder Landkreis, starken Bevölkerungsrückgang. Aber andererseits ist das ja auch ein Stück weit eine Motivation für meine Arbeit auch, dass eigentlich ich gern möchte, dass junge Menschen sich ja wohlfühlen. Und klar, es ist immer gut, mal rauszukommen, ne? Was anderes zu sehen, auch für die Ausbildung oder keine Ahnung. Es ist immer gut, sich mal ein bisschen den Blick zu weiten. Aber ich hätte schon zum Ziel, dass möglichst viele Menschen, gerade wenn es um eine Familiengründung so geht, da wieder herkommen. Weil ich einfach der Meinung bin, dass es hier eine absolut lebenswerte Region ist. Ne? Und ich mich hier total wohlfühle. Und ich die Leute, ich sag mal so, mit denen ich so tagtäglich so im Freundeskreis zusammen bin, die sind ja alle ungefähr ein Alter. Ne? Wir sind jetzt alle gerade, haben die Familie gegründet oder Häuschen gebaut, keine Ahnung. Und das Schöne ist halt, dass die sich alle wirklich total wohlfühlen hier, ne? Und auch stolz sind auf ihre Region. Und aus meiner Sicht ist das total gerechtfertigt. Ne? Und ich versuche das auch jungen Menschen weiterzugeben, ne? Dass es, wie gesagt, wichtig ist, auch mal rauszukommen, mal was anderes anzusehen. Aber dass eben die Region hier wahnsinnig viele Vorteile hat. Und mit unserer Arbeit setzt ja auch da ein Stück weit an, dass wir jungen Menschen schon gleich frühzeitig die Möglichkeit geben, hier auch aktiv zu werden, ne, sich hier einzubringen, Verantwortung zu übernehmen und eben auch das zurückgemeldet zu bekommen, ey, schön, dass du das machst, schön, dass du hier bist, schön, dass du dich hier einbringst. Weil ich hatte es meine Jugend so. Ne? Ich hatte hier wirklich viele Möglichkeiten. Ich habe ganz viel mitgestalten können. Und ich glaube, das war auch so eine Triebfeber zu sagen, ich möchte wieder hierher zurückkommen. Ne? Weil ich hier bin, irgendwie konnte ich was gestalten. Hier bin ich auch ernst genommen worden. Und das wollen wir jungen Menschen gern weitergeben, aber es ist halt nicht immer einfach.
0: Mhm. Ja. Bevor wir genau da nochmal tiefer einsteigen, hören wir noch eine Musik. Und zwar Shakira steht an meiner Liste jetzt.
1: Okay.
0: Hips don't lie. Also vielleicht können wir da noch mal kurz drauf eingehen, später nach dem Song. Wir hören das mit den Song und wir hören uns gleich wieder. 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

0: Margarita. Und damit sind wir zurück. Hips don't lie. Wir haben schon ein bisschen hier geshakt sozusagen. Und genau. Was machst du? Was ist sozusagen deine Profession? Weil du vorhin auch sagtest, dass du versuchst, Jugendliche zu unterstützen. Und was verbirgt sich dahinter? Genau.
1: Also ich bin jetzt tatsächlich seit 10 Jahren mittlerweile bei der Diakoniestiftung Weimar-Bad Lobenstein, ist die Diakoniestiftung Thüringen, und dort zuständig für die Partnerschaft für Demokratie im Landkreis Saalfeld-Rudolstadt.
0: Und so lange gibt es sie auch schon?
1: Die gibt es schon ein bisschen länger, die gibt es seit 2015 tatsächlich.
0: Ah, okay.
1: Und ich bin dann 2016 eingestiegen.
0: Genau. Und, genau, holen uns mal ab für die Leute, die es nicht wissen, was Partnerschaften für Demokratie ist. Was bedeutet das?
1: Wie viel Zeit haben wir?
0: Ja, du kannst jederzeit, du kannst so lange reden, wie du willst.
1: Ich versuche es kurz zu machen. Es ist nicht ganz einfach. Also ich versuche es trotzdem einfach zu erklären. Es ist im Wesentlichen ein Förderprogramm vom Bund. Demokratie Leben nennt sich das. Dann gibt es verschiedene Säulen, also eine bundesweite Säule, eine landesweite Säule, also die Bundesländer und dann eben die kommunale Säule. Und das sind die Partnerschaft für Demokratie. Gibt es, glaube ich, mittlerweile 350 oder 380 in ganz Deutschland. Und auch in Thüringen beinahe flächendeckend. Genau, leider ist jetzt Kreiz ausgeschieden, Landkreis Kreiz. Aber bis letztes Jahr hatte jeder Thüringer Landkreis eine Partnerschaft für Demokratie gehabt. Und unsere Aufgabe ist, dass wir hier vor Ort gesellschaftlichen Zusammenhalt fördern, Engagement fördern, also junge, oder nicht nur junge Menschen, also die Hauptzielgruppe sind schon junge Personen, aber das schließt das nicht aus, dass auch andere Generationen dann auch von unseren Projekten angesprochen werden, und da geht es eben wirklich darum, Engagement, wenn es schon da ist, zu unterstützen, zu fördern, also auch diese ganze Netzwerkaktivitäten, ne? Leute miteinander zusammenzubringen, die zu unterstützen, wenn sie eine Idee haben, was sie gern machen wollen. Und ganz oben stehen drei Hauptziele. Das eine ist halt Demokratieförderung, dann Vielfaltsgestaltung, Vielfaltsförderung und aber auch Extremismusprävention.
0: Und habt ihr euch das auferlegt oder kam das sozusagen als Zielvorgabe vom Bund?
1: Das sind die Zielvorgaben vom Bund, genau. Aber es ist schon so, dass natürlich, du kannst dir vorstellen, dass zum Beispiel, keine Ahnung, Berlin-Mitte oder Hamburg, Altona andere Aufgaben hat, als wir jetzt hier in der Thüringer Provinz. Insofern hat man dann schon gewisse Freiräume, und die geben einem genügend Raum, auch eigene Sachen eben zu entwickeln, irgendwie auch kreativ zu sein. Und dann musst du halt auch mal schauen, mit was für Leuten hast du denn dann vor Ort, ne? Was brauchen die? Also wir arbeiten ja bedarfsorientiert. Und genau, deswegen unterscheidet sich, also es sind die Partnerschaften nicht miteinander vergleichbar, ne? Weil die ganz unterschiedliche Schwerpunkte haben, je nachdem, was da vor Ort läuft, wo es Probleme gibt und eben welche Personen auch dort sich mit engagieren wollen.
0: Nenn mal ein paar Beispiele, vielleicht sagen die einen oder anderen, ach krass, das kenne ich ja, stimmt, ach daher kommt das. Gibt es so ein paar Beispiele, wo du sagst so, die fallen jetzt spontan ein, also gar keine Wertung, ne? Es ist wirklich einfach nur so auf dem Bauchgefühl, was du gerade...
1: Ja, also sag mal, es ist ja alles, ich sage immer, alles, was wir unterstützen können, ist einfach großartig, ne? Was vielleicht den Leuten so ein bisschen Begriff ist mittlerweile, sind interkulturellen Wochen.
0: Ah, okay.
1: Die machen wir jetzt seit 8 Jahren machen wir das jetzt, was so ein bisschen kontinuierlich ist. Und da ist vielleicht auch der Punkt, wo wir jetzt... Es sind ja immer so verschiedene Förderperioden. Ne? Wir haben immer so 5 Jahre gewesen, und 2024 ist dann die zweite Förderperiode abgelaufen. Und seit 2025 sind wir jetzt in der neuen Förderperiode, die jetzt allerdings bis 2032 gehen soll, sofern die Gelder dafür zur Verfügung gestellt werden. Und da haben wir uns jetzt tatsächlich auch aufgrund der Erfahrung, die wir in den letzten 10 Jahren gesammelt haben, ein Stück weit doch umorientiert dahingehend, dass der Klassiker eigentlich ist eine Projektförderung. Das heißt, es kommt ein Verein zum Beispiel auf uns zu und sagt, wir möchten gern das und das machen. Und dann schauen wir uns das an. Wir haben dann noch ein Gremium, der nennt sich Begleitausschuss, der entscheidet quasi, welche Projekte gefördert werden und welche eventuell nicht. Und wir haben aber gesehen über die Zeit, es waren auch tolle Projekte dabei, überhaupt keine Frage, ne? Aber wir haben halt gesehen, wir würden gern irgendwie ein bisschen nachhaltiger wirken. Ne? Das wirklich, also das sind, wie gesagt, das sind Projekttage in Schulen zum Beispiel gewesen, ne? Oder auch Filmprojekte etc. Und wir haben gute Erfahrungen gemacht mit verschiedenen Formaten und haben gesagt, okay, die Mittel, die uns zur Verfügung stehen, die auch nicht mehr werden, eher weniger, die wollen wir gerne langfristig einsetzen. Mhm. Interkulturelle Woche ist zum Beispiel, ne, das sind ein Netzwerk aus, ich weiß nicht, 30, 35 Akteuren aus der Region, die dann für 4 Wochen im Herbst ein Programm erstellen, so um die 25 Veranstaltungen, die wir gemeinsam vorbereiten, dann umsetzen. Und wo wir sagen, okay, da baut sich wirklich jetzt was auf. Also der Aktionskreis wird immer größer, die teilnehmenden Zahlen werden größer. Also merkst halt, wenn du irgendwie längerfristig was anbietest, dann entsteht da auch was. Ne? Mhm. Engere Netzwerke, Leute, mehr Leute, die sich beteiligen. Und genau, und da haben wir jetzt verschiedene Maßnahmen gemeinsam mit unserem Begleitausschuss auch oder auch mit dem Netzwerk evaluiert und haben gesagt, okay, zum Beispiel, wo noch großer Bedarf ist, ist an Demokratiebildung. Ja. Mhm. Und da haben wir jetzt zum Beispiel ein Projekt aufgesetzt, wo wir sagen, okay, die Ressourcen sind jetzt begrenzt. Das heißt, wir können jetzt hier nicht in jede Schule rein und irgendwie Demokratiebildung machen, obwohl es natürlich notwendig wäre und auch schön wäre, aber das fehlen uns die Ressourcen. Also nehmen wir uns aus den einzelnen Schulen Pädagoginnen, Pädagogen und qualifizieren die. Mhm. Ja, im Umgang, also zum Beispiel Thema Cybermobbing, ja? Großes Thema. Oder wie gehe ich mit, fehlt mir gerade kurz der Faden. Also, oder wie gehe ich mit Gewalt? Ne? Wie kriege ich Friedfertig ist falsch, warte mal. Wir können ja schneiden. also wie gelingt es uns, Konflikte auch friedlich zu lösen? Mhm. Ne? Wie können wir auch in der Schule, wenn es da Probleme in den Klassen gibt, ne, wie können wir sozusagen die Klassengemeinschaft stärken? Mhm. Oder auch, wir haben das leider ja zunehmend eben auch irgendwelche rechtsextremen Vorfälle dann in den Schulen und wie gehen wir da um? Mhm. Ne? Wie fangen wir das auf? Wie gehen wir mit den betroffenen Schülerinnen und Schülern um? Wie gehen wir mit betroffenen Eltern um, Lehrkräfte etc.? Einfach, wir sagen dazu, wir wollen die Handlungssicherheit stärken. Mhm. Ne? Genau, cool. Deswegen bieten wir jetzt zum Beispiel Qualifizierungsreihen an, eben für Pädagogen und Pädagogen oder auch Mitarbeitende aus dem Jugendbereich, damit die einfach sich sicherer fühlen, wenn mal solche Situationen aufkommen.
0: Gestärkt sind, sicherer, genau. Und auch eine gewisse Entspanntheit wahrscheinlich, die es auch braucht, um genau solche Situationen dann auch zu regeln. Wie erreicht man euch? Wo muss ich hinkommen, wenn jetzt jemand sagt, oh, ah, cool, klingt gut, super. Wie kontaktiere ich euch? Wo finde ich euch? Wie geht man da vor? Und gibt es sowas wie einen Projektzeitraum, wenn es jetzt nochmal auch vielleicht Projekte, also einerseits sind es die Weiterbildung, andererseits aber vielleicht, wenn jemand jetzt irgendwie noch sagt, oh, ich habe eigentlich ein tolles Projekt noch, was ich gerne vielleicht auch unterstützt haben wollen würde, weil es so vielfältig divers ist, wie kontaktiere ich dich, euch?
1: Tja, da gibt es verschiedene Möglichkeiten. Also wenn man jetzt von zu Hause aus schaut, würde ich erstmal auf unsere Instagram-Seite verweisen, Partnerschaft für Demokratie, wo man, glaube ich, auch am aktuellsten sieht, was bei uns passiert. Man kann aber natürlich auch in den Zukunftsladen kommen. Mhm. Den gibt es seit 9 Jahren in Saalfeld im Stadtzentrum. Wir sind jetzt aktuell in der oberen Straße, direkt am oberen Tor zu finden. Genau, das ist eigentlich der Anlaufpunkt, wo Leute uns am ehesten auch kontaktieren, ne, reinkommen und sagen, hier, passt auf, ich habe eine Idee oder ich habe eine Frage. Und das funktioniert sehr gut. Und ja, das wären vielleicht so die beiden Wege, wo ich denke, dass
0: da funktioniert
1: das besser. Funktioniert. Und dann, gut, man kann natürlich auch nochmal googeln und kann uns dann noch die E-Mail-Adresse und Telefonnummer rausfinden, kann uns auch schreiben, anrufen, das geht natürlich auch. Genau, aber über den Zukunftsladen ist eigentlich so das Beste, weil dann lernt man sich gleich persönlich kennen und das funktioniert ganz gut.
0: Super. Ist schon fast wieder vorbei. Wir spielen noch einen Song und dann kommen wir nochmal zurück zu einer kleinen Abschlussrunde. Bis gleich.

0: Und damit sind wir wieder zurück. Set fire to the rain. Wir setzen hier mal Feuer. Und du hast mir gerade gesagt, es gibt auch noch tolles Jugendprojekt, was hier in Saalfeld stattfindet oder in der ganzen, im ganzen Landkreis. Erzähl mal noch kurz was darüber.
1: Genau, ja, also da fehlt das die Zeit, ne? Aber das war mir nochmal wichtig zu sagen. Also wir haben jetzt dieses Jahr zum Beispiel feiern wir das 10-jährigen Geburtstag im September von unserem Jugendforum. Mm. Genau, das...
0: Wird der wahrgenommen, der Jugendforum? Wird es total. Auch, also einerseits von den Jugendlichen, andererseits aber auch von der Politik? Das ist ja immer die große Frage. Nimmt die Politik das Jugendforum auch als Korrektiv oder auch als Hinweisgebender wahr?
1: Das ist eine sehr spannende Frage. Also interessanterweise ist halt auch immer so, ne? Außerhalb unseres Landkreises wird es sehr wahrgenommen, ne? Gerade auf Bundesebene, weil uns gelungen ist, wirklich in 10 Jahren, was schwierig ist im ländlichen Raum, im Flächenlandkreis voll, zu organisieren,
0: das ist mega. Ja.
1: Das so am Laufen zu halten. Und mittlerweile sind auch um die 50 Jugendliche dabei, und zwar nicht nur eben aus Saalfeld-Rudelstadt, sondern wirklich aus, ja, zahlreichen Orten aus der Umgebung. Und mein Kollege Björn, der das koordiniert, der macht auch eine sehr gute Arbeit, und wir kriegen auch noch Unterstützung vom Jugendförderverein, die quasi die ländliche Jugendarbeit machen, die unterstützen das auch sehr. Und da merkst du jetzt, sie waren zum Beispiel die Woche wieder in Berlin eingeladen zu so einem Treffen, also weil zumindest ist, auf Berliner Ebene nimmt man das sehr, sehr positiv wahr. Und das ist eben so ein Raum, was ich vorhin am Anfang sagte, ne, wo wir jungen Leuten wirklich die Möglichkeit geben, hier wirksam zu werden, ihre Interessen einzubringen und auch für sie, für Rechte zu kämpfen. Und wir sind natürlich auch dran, da kriegen wir auch große Unterstützung vom Landkreis, vom Landratsamt, dass wir auch das Thema Jugendbeteiligung stärker nochmal verankern.
0: Ja.
1: Ne? Und aber Jugendbeteiligung muss nicht nur von den Jugendlichen gelernt werden, sondern auch von den Erwachsenen, von den Entscheidungsträgern. Und wir versuchen halt nochmal deutlich zu machen, gerade in dieser Situation, wie wir aktuell sind mit der demografischen Entwicklung, dass es sehr wohl Sinn hat, auch einer kleiner werdenden Gruppe in der Gesamtbevölkerung trotzdem, weil das ist die Gruppe, die Zukunft eher in der Region ja gestalten soll, der möglichst frühzeitig auch zu zeigen, okay, passt auf, wir wollen wissen, was ihr denkt, was ihr meint, und wir wollen euch aber auch die Möglichkeit geben, hier positive Erfahrungen zu machen, und wollen euch das aber auch sagen, dass wir das gut finden. Ne? Weil ich, wie gesagt, das ist unser Ansatz, ich glaube, das funktioniert auch, dass die Jugendlichen, das merken wir haben jetzt schon zig Generationen, wie gesagt, 10 Jahre, das ist für junge Menschen ja eine lange Zeit, also zig Generationen jetzt schon durch, und auch die weggegangen sind, die halten trotzdem noch Kontakt, oder viele davon denen. Ne? Und so kann man die halt auch an die Region binden. Und wir haben, da wollte ich auch nochmal ganz kurz drauf, sind eben auch übergegangen. Wir haben 2 Projekte noch in diesem Jahr. Das eine ist ein erinnerungspolitisches Projekt, Memory Walk heißt das, wo wir uns quasi Orte raussuchen, die in der NS-Zeit zum Beispiel eine große Rolle gespielt haben hier in der Region, die aber jetzt so ein bisschen, was viele Leute gar nicht wissen. Und mit den Jugendlichen zusammen erkunden wir diese Orte, und dann entstehen dann auch Medienprodukte. Jetzt, wir haben jetzt in den letzten Jahren 2 Filme, eine über die Gedenkstätte Laura gemacht und einen auch über einen über Zwangsarbeit
0: in Schwarzertal wahrscheinlich.
1: Genau, in Schloss Schwarzburg. Dieses Jahr ist, machen wir im Sommer, gehen wir das Thema Zwangsarbeit in der Zellwoll AG in Schwarzer an. Und wir machen es aber jetzt so, dass wir, sagen wir, dass wir quasi junge Menschen ausbilden, die dann wiederum andere junge Menschen anleiten und diesen Memory Walk gestalten.
0: Toll.
1: Und gleich das Gleiche machen wir auch mit so theaterpädagogischen Formaten. Da haben wir letztes Jahr mit Christian Schröder, einem Theaterpädagoge aus Rudolstadt, haben wir ein Konzept erarbeitet, wo wir jetzt im Juni junge Menschen ausbilden zu Peers, die dann wiederum ab Herbst in die Schulen gehen sollen und dort halt auch mit dem Forum Theater als Methode dann in den Klassen Konflikte sich anschauen, und versuchen auch zu lösen.
0: Yeah,
1: ne? Und und das ist halt auch so ein Stück weit unser Ansatz, dass wir möglichst viele junge Menschen auch qualifizieren wollen, dass sie selber eben in diesen ganzen Bereich Konfliktlösung zum Beispiel mit eintreten können oder auch lernen, wie sie sich verschiedene Sachverhalte erschließen, ne, und wie sie die verarbeiten und wie sie dann auch was Kreatives letztendlich mit diesen Filmen, wie gesagt, dann rauskommt. Und wir haben da sehr, sehr gute Erfahrungen gemacht in den letzten Jahren, weil du wirklich merkst in den Projektwochen, wie die jungen Menschen einfach reifen und wie sie wirklich einfach stärker werden. Ne? Und das, was wir halt in den nächsten Jahren auch kontinuierlich ausbauen wollen, das, was ich vorhin meinte, also die langfristigen Geschichten, weil wir denken, dass das letztendlich viel mehr Wirkung hat, als wenn man immer mal da mal ein kleines Projekt, da mal ein kleines Projekt macht.
0: Das klingt mega geil. Also ihr befähigt Jugendliche, in die Selbstverwirklichung zu gehen und klingt mega spannend. Du darfst mir noch was wünschen, sozusagen eine kurze Wunschrunde, bevor wir jetzt eigentlich auch schon sagen müssen, danke, danke, danke Saalfeld und genau, letzte Wunschrunde. Was wünschst du dir für Saalfeld? Was wünschst du dir vielleicht für den Zukunftsladen? Was wünschst du dir vielleicht für die Jugendlichen?
1: Na, ich glaube, also für die Region wünsche ich mir, dass mehr Menschen vielleicht einfach wieder mal mit offenen Augen hier umhergehen und schauen, wie schön das ist und auch wieder positive Vibes bekommen,
0: was so die Zukunft angeht. Ja, das ist mega schön. Ich bin hierher gefahren, weil es toll.
1: Wirklich toll. Und ich glaube, das muss man sich immer wieder bewusst machen, wie gut es uns tatsächlich geht. Mhm. Und klar gibt es Sachen, worüber man sich ärgern kann, aber das sollte eigentlich nicht so das Leben bestimmen. Das würde ich mir wünschen. Ich würde mir auch wünschen, dass natürlich unsere Arbeit weitergeht, dass wir auch die Notwendigkeit auch erkannt wird und dass wir eben jungen Menschen wirklich unterstützen können bei ihrer Entwicklung und dann mit unserem Wirken auch dazu beitragen können, dass sie vielleicht auch, wenn sie erwachsen sind, hier wieder herkommen und Familie gründen und gern hier bleiben.
0: Cool. Vielen, vielen Dank. Ich sage vielen, vielen Dank an Sebastian vom Zukunftsladen. Wenn ihr mehr wissen wollt, geht auf Instagram oder googelt einfach mal oder fragt die KI. Mittlerweile ist das ja einfacher. Ansonsten bedanke ich mich bei allen ZuhörerInnen hier im Landkreis

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Wir begrüßen Sie wieder recht herzlich zu einer neuen Ausgabe von Radio DARC, dem spannenden Funk- und Technikmagazin des Deutschen Amateur-Radioclubs. Heute gibt es Ausgabe Nummer 589. Das Datum der Erstveröffentlichung ist Freitag, der 22. Mai 2026. Wir wünschen Ihnen schöne Pfingstfeiertage. Ich bin Conny Farren und werde Sie durch die kommende Sendestunde führen. Die Liste der ungelösten Rätsel in der Astronomie ist lang. Hier gibt es noch vieles im Universum zu erkunden. Die meisten Neuentdeckungen gehen heute auf das Konto von radioastronomischen Beobachtungen, also solchen im Funkbereich. Wir stellen Ihnen heute Untersuchungsmethoden für außerirdische Welten vor und berichten von der Entdeckung von Exoplaneten. Sterne? Ferne Planeten? Na dann brauchen wir zur Einstimmung darauf auch erstmal die passende Musik. Unter dem Motto Stars on 45 kommt nun ein tolles Medley der großen Vier aus Schweden von ABBA mit lange nicht mehr gehörten Melodien. Und wenn's jetzt etwas knistert und krass

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1: Deutschland höchstgelegene Relaisfunkstelle zeitweise außer Betrieb. Vollständig quelloffenes Modem für digitale Übertragungen veröffentlicht. FT4-Contest schließt mit knapp 2500 Funkverbindungen und internationales Wochenende der Museumsschiffe. Am Mikrofon Conny Farren. In der nächsten Zeit, das Datum ist noch nicht genau festgelegt, wird es zu einer geplanten mehrwöchigen Betriebsunterbrechung bei Deutschlands höchstgelegener Relaisfunkstelle kommen. Das ist der Umsetzer Delta Bravo 0 Zulu Uniform auf der 2962 Meter hohen Zugspitze in den Bayerischen Alpen. Bedingt durch seine exponierte Lage auf dem höchsten deutschen Berg hat insbesondere der 2 Meter Umsetzer eine beträchtliche Reichweite von bis zu 300 Kilometern und deckt weite Teile Süddeutschlands ab. Insgesamt werden dort mehrere Geräte für die Bänder 2 Meter, 70 Zentimeter, 23 Zentimeter, Amateurfunkfernsehen, APRS und Hamnet betrieben. Aus Brandschutzgründen muss der hölzerne Geräteschrank durch einen Metallschrank ersetzt werden. Da für den Umbau eine Werkstattausrüstung nötig ist und die an einem Tag zur Verfügung stehende Arbeitszeit nicht reichen würde, muss die Anlage abgebaut und von der Zugspitze heruntergebracht werden. Diese Gelegenheit wird auch zur Generalüberholung und Anpassung an die aktuelle EMV-Situation genutzt. Vorerst noch in Betrieb bleibt das 70 cm Relais, auf dem vorübergehend dann ersatzweise der Deutschlandrundspruch ausgesendet wird. Das teilt der verantwortliche DARC-Distrikt Oberbayern mit. Rizomatica Communications, eine gemeinnützige Organisation in den USA, stellt mit Mercury ein neues quelloffenes Protokoll für digitale HF-Übertragung vor. Es arbeitet als ODFM mit Peer-to-Peer APQ-Verbindungen auf TCP-Schnittstellen. Das Protokoll wurde für zuverlässige Datenübertragung über Kurzwelle entwickelt und ermöglicht beispielsweise den Store and Forward-Dienst von E-Mails. Mercury ist das neueste Element der Hermes Software Suite, die seit 2017 von der Organisation entwickelt wird. Das Projekt wird großzügig von der Stiftung Amateur Radio Digital Communications finanziell unterstützt. In ersten Tests hat sich Mercury im Vergleich zu kommerziellen Systemen bewährt und liegt unter optimalen Signal-Rauschbedingungen nahezu gleich auf. Mercury ist in der Programmiersprache C geschrieben und unter einer GPL 3.0 Lizenz veröffentlicht. Damit ist es für jedermann öffentlich zugänglich und kostenlos nutzbar. Vorkompilierte Binärdateien sind für Windows- und Debian-Betriebssysteme verfügbar. Mercury eignet sich für die Verwendung mit den meisten Kurzwellenfunkgeräten und ist vollständig für den Amateurfunk konform. Erste Stimmen zeigen sich bereits positiv. Dazu die ARDC-Geschäftsführerin Rosi Schächter, Kilo Juliet 7 Romeo Yankee Victor. Rizomatica hat nicht nur ein vollständig quelloffenes Software-Modem entwickelt, sondern dies auch getan, um Gemeinschaften zu stärken, die eine eigene Kommunikationsinfrastruktur benötigen. Wir sind stolz darauf, Rizomatica bei dieser Arbeit unterstützt zu haben und freuen uns sehr, dass es nun der Amateurfunk-Community und anderen weltweit zur Verfügung steht, die Hochfrequenz für kritische Kommunikation nutzen. Auch andere Softwareautoren und Amateurfunkorganisationen sehen die Bereitstellung des neuen digitalen Modem-Protokolls von Rizomatica einen Meilenstein bei der Nutzung von freien, quelloffenen Lösungen zur digitalen Signalübertragung. Mercury ist auf GitHub zum Download verfügbar. Demo-Videos finden sich auf YouTube. Interessierte Besucher der Funkfachmesse Ham Radio können sich Ende Juni persönlich mit den Entwicklern treffen und sich am gemeinschaftlichen Stand der DARC-Referate informieren. Der DARC-FT4-Contest 2026 ist beendet. Zahlreiche Funkamateure waren am 12. Mai in dieser digitalen Betriebsart aktiv. Bereits am Tag nach dem Wettbewerb sind beim DARC-Contest-Referat 50 Logs aus 11 Ländern eingegangen. Sie dokumentieren insgesamt 2466 Funkverbindungen. Die Betriebsart FT4 wurde vom amerikanischen Physik-Nobelpreisträger Joe Taylor, Kilo 1 Juliet Tango, entwickelt und ist Bestandteil der WSJT Software Suite. Diese ermöglicht digitale Signalübertragungen auch mit sehr schwachen Signalen oder geringen Sendeleistungen. Bei FT4 dauert ein Durchgang nur 7,5 Sekunden. Eine gesamte Funkverbindung kann somit in weniger als 20 Sekunden abgewickelt werden. Daher eignet sie sich sehr gut für Funkwettbewerbe. Weitere Infos auf der Webseite des DARC Contest-Referats. Am Wochenende vom 6. bis 7. Juni 2026 findet das internationale Wochenende der Museumsschiffe statt. Hierbei geht es darum, auf Museumsschiffen aller Art Funkstationen aufzubauen und zu betreiben. In Deutschland ist zu diesem Zweck eine Aktivierung aus dem Technikmuseum in Sinsheim geplant. Dort ist das U-Boot U-17 ausgestellt. Mitglieder des VDU, der Marinefunkerrunde und des Deutschen Amateurradioclubs organisieren hierfür Funk- und Besichtigungstage. Am Freitag, dem 5. Juni, trifft das Aufbauteam ein und beginnt mit dem Aufbau der Antennen und weiteren Vorbereitungsarbeiten. Am 6. Juni erfolgen der Restaufbau und erste Testläufe mit dem Rufzeichen Delta Lima 0 Victor Delta Uniform von 9 bis 18 Uhr Lokalzeit. Anschließend trifft man sich zum Kameradschaftsabend. Am Sonntag ist von 9 bis 17 Uhr Lokalzeit Funkbetrieb aus dem Technikmuseum geplant. Als Betriebsarten sind SSB, Morse, FM sowie Betrieb auf dem geostationären Satelliten QO100 vorgesehen. Das waren unsere heutigen Meldungen aus der Funkwelt für Sie. Nun, der Funk war jahrzehntelang für die Schiffe dieser Welt unverzichtbar und vor Aufkommen der Satellitentechnik die einzige Möglichkeit, mit dem Festland zu kommunizieren. Auch verdanken viele Menschen den Schiffsfunkern ihr Leben. Wir erinnern nur an den Untergang der Titanic, wo eine Funkstation Hilfe herbeirufen konnte. Musikalisch verarbeitet wurde der Schiffsfunk von dem irischen Sänger und Songwriter Chris de Burgh. Ship to Shore heißt ein Titel aus den 80er Jahren, wo es genau darum geht. Und achten Sie mal drauf, darin kommen auch Morsezeichen vor. 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
1: Die Liste der ungelösten Rätsel in der Astronomie ist lang. Von den Atmosphären ferner Planeten bis hin zum Innern von schwarzen Löchern gibt es noch vieles im Universum zu erkunden. Die meisten Neuentdeckungen gehen heute auf das Konto von radioastronomischen Beobachtungen, also solchen im Funkbereich. Es sei an den bekannten Astrophysiker und Funkamateur Joe Taylor, Rufzeichen Kilo 1 Juliet Tango, erinnert, der mit Messungen über Pulsare sogar den Nobelpreis für Physik bekam. Er ist auch Autor der weltbekannten WSJT-Amateurfunksoftware zur digitalen Signalübertragung. Ein besonders spannendes Kapitel sind Planeten außerhalb unseres Sonnensystems, sogenannte Exoplaneten. Sie regen unsere Fantasie an, denn es gibt hier die Fragen aller Fragen. Gibt es dort vielleicht außerirdisches Leben, gar intelligente Wesen wie uns Menschen? Mittlerweile haben Astronomen schon mehr als 5000 dieser fernen Welten entdeckt, doch wurden noch nie Hinweise auf Leben dort gefunden. Mit welchen Methoden sich Exoplaneten aufspüren und untersuchen lassen und was wir schon über diese Welten herausgefunden haben, darüber sprechen wir jetzt mit Katja Poppenhäger vom Leibniz-Institut für Astrophysik in Potsdam. Ein Beitrag von Denise Müller-Duhm und Jens Kube.
2: Kein Mensch hat je einen Fuß auf einen der 7 anderen Planeten in unserem Sonnensystem gesetzt. Trotzdem können wir uns dank Teleskopen und Raumsonden ein recht genaues Bild von Merkur, Venus, Mars, Jupiter, Saturn, Uranus und Neptun machen. Anders verhält es sich mit Planeten, die um andere Sterne kreisen. Solche extrasolaren Planeten oder Exoplaneten aufzuspüren und zu erforschen, ist für Astronomen eine große Herausforderung. Denn von den fernen Planetensystemen erreicht meist nur wenig Licht die Erde. Ein direkter Nachweis von Exoplaneten ist daher die Ausnahme. Stattdessen greifen Astronomen auf indirekte Verfahren zurück.
3: Die ursprüngliche Methode, mit der sehr viele Exoplaneten, ich sag mal in den 90ern, frühen 2000ern gefunden wurde, ist die sogenannte Radialgeschwindigkeitsmethode. Und das funktioniert so, dass wenn man sich vorstellt, man hat einen Stern und einen Planeten, der da drum kreist, ist es eigentlich gar nicht so, dass der Planet um den Stern kreist und der Stern steht still, sondern eigentlich kreisen der Stern und der Planet um den gemeinsamen Schwerpunkt. Das heißt, der Stern macht so eine kleine Reflexbewegung, während der Planet eben seinen großen Kreis zieht.
2: Sagt Katja Poppenhäger, Professorin für Sternphysik und Exoplaneten an der Universität Potsdam und dem Leibniz-Institut für Astrophysik Potsdam. Durch die Bewegung des Zentralsterns verändert sich die Wellenlänge des Lichts, das wir von ihm empfangen. Der Grund dafür ist der Doppler-Effekt. Er tritt auf, wenn sich der Abstand zwischen dem Sender und dem Empfänger von Schall- oder Lichtwellen ändert. Bewegt sich der Sender auf den Empfänger zu, wird die Welle gestaucht. Die Zahl der Schwingungen pro Sekunde, also die Frequenz, nimmt zu. Bewegen sich die beiden voneinander weg, wird die Welle gestreckt und die Frequenz nimmt ab. Ein bekanntes Beispiel für dieses Phänomen ist das Martinshorn. Fährt ein Krankenwagen auf uns zu, klingt die Sirene höher. Wenn er von uns wegfährt, tiefer.
3: Und so ist das bei dem Licht auch. Also wenn der Stern auf uns zukommt, dann wird das Licht ein bisschen blauer. Wenn der Stern von uns weggeht, dann wird das Licht ein bisschen röter. Und das kann man ganz gut messen.
2: Dazu zerlegt man das Licht mit Hilfe optischer Bauelemente wie Prismen oder Gitter in seine einzelnen Wellenlängen und wertet die so erhaltenen Spektren aus. Solche Analysen, durchgeführt über einen längeren Zeitraum, zeigen, ob sich das Licht eines Sterns regelmäßig in den blauen bzw. roten Spektralbereich verschiebt. Auf diese Weise gelang 1995 der erste Nachweis eines jupitergroßen Exoplaneten um einen rund 50 Lichtjahre von uns entfernten, sonnenähnlichen Stern. Die Radialgeschwindigkeitsmethode verrät aber nicht nur, ob ein Planet um einen Stern kreist. Auch die Umlaufzeit und die Masse des Begleiters lassen sich damit bestimmen. Ein anderes indirektes Verfahren zum Nachweis von Exoplaneten ist die Transitmethode.
3: Man hat also seinen Stern und wenn einfach glücklicherweise von der geometrischen Orientierung her der Planet genau vor dem Stern langzieht in unserer Sichtlinie, dann verdeckt er ja währenddessen einen kleinen Teil von der Sternoberfläche. Und das bedeutet, in dem Moment sieht dann der Stern ein kleines bisschen dunkler für uns aus.
2: Anhand dieser Schwankungen in der Helligkeit des Sterns lässt sich sowohl auf die Umlaufzeit als auch auf die Größe des Planeten schließen. Die allermeisten der heute bekannten Exoplaneten haben Astronomen auf diese Weise gefunden. Vor allem mit dem inzwischen abgeschalteten Kepler-Teleskop.
3: Kepler war ein Weltraumteleskop, das an eine bestimmte Stelle am Himmel gestarrt hat für 4 Jahre und nach diesen kleinen Helligkeitsabnahmen von Sternen gesucht hat, nach diesem Transit. Und da hat man also unglaublich viele Exoplaneten gefunden.
2: Kombiniert man die Transitmethode mit der Radialgeschwindigkeitsmethode, lassen sich über einen Exoplaneten schon einige Dinge in Erfahrung bringen. Denn das eine Verfahren verrät etwas über die Masse, das andere etwas über die Größe des Planeten. Daraus lässt sich seine mittlere Dichte berechnen. Und diese gibt erste Hinweise auf die Zusammensetzung des Himmelskörpers.
3: Gerade wenn das dann so ein bisschen kleinere Planeten sind, die keine dicke Gashülle haben oder so, sondern vielleicht so ein bisschen erdähnlicher sind, dann kann man durch diese mittlere Dichte schon mal sehen, ist das vielleicht eher Silikate, ist das eher so ein Eisenplanet? Also da kriegt man schon einiges raus.
2: Insgesamt haben Astronomen mittlerweile mehr als 5000 Exoplaneten in unserer Galaxis entdeckt. In einem Umkreis von wenigen Lichtjahren bis hin zu einigen 10.000 Lichtjahren um die Erde. Manche davon ähneln den Planeten in unserem Sonnensystem. Andere wiederum verblüffen mit Eigenschaften, die man von unserem kosmischen Zuhause nicht kennt.
3: Es gibt unterschiedlichste Sorten. Es gibt heiße Jupiter zum Beispiel, haben wir in unserem Sonnensystem nicht. Es gibt Supererden, die sind grob erdähnlich. Das heißt, man hat wirklich einen Gesteinskern und dann eine etwas dünne Atmosphäre drumherum. Es gibt aber auch tatsächlich kühle Jupiter. Es gibt Merkur-ähnliche Planeten. Also wir haben da einen ganzen Zoo.
2: Trotz dieser Vielfalt gehen Astronomen davon aus, dass alle Exoplanetensysteme eine ähnliche Entstehungsgeschichte haben. Wenn Planeten keine Gashülle mehr haben, kommt auch ein aktiver Zentralstern als Ursache in Frage. Durch turbulente Prozesse auf seiner Oberfläche werden elektrisch geladene Teilchen ins All katapultiert. Diese Partikel wehen als Sternwind durch das Planetensystem und können die Atmosphäre eines Planeten im Lauf der Zeit abtragen. Schutz bietet ein Magnetfeld, das weit ins Weltall hinausreicht und die einprasselnden Teilchen ablenkt.
3: Dann kann nämlich der Sternwind nicht direkt auf die Atmosphäre draufblasen, sondern bläst im Prinzip um den Planeten drumherum, so wie das auch bei unserer Erde der Fall ist.
2: Die Gashülle um unseren Planeten besteht heute überwiegend aus Stickstoff und Sauerstoff. Wasserstoff und Helium kommen noch in Spuren vor. Die genaue Zusammensetzung der Luft lässt sich beispielsweise mit Hilfe des Sonnenlichts herausfinden, das durch die Atmosphäre hindurchtritt. Denn die Atome und Moleküle in der Luft schlucken einen Teil des Lichts, wobei jede Substanz nur ganz bestimmte und für sie charakteristische Wellenlängen aus dem Spektrum absorbiert. Aus der Analyse des Lichtspektrums lässt sich daher auf die chemische Zusammensetzung der Atmosphäre schließen. Solche spektrometrischen Verfahren lassen sich auch auf Exoplaneten anwenden.
3: Da macht man das also so, wenn der Planet mit seiner Atmosphäre vor dem Stern langzieht, dass ich im Prinzip das Licht des Sterns kurz vor dem Transit aufnehme mit einem Spektrographen. Und wenn dann der Planet davor geht, können wir im Prinzip sehen, bei welchen Wellenlängen, bei welchen Farben die Helligkeit des Sterns jetzt besonders stark abnimmt. Und je nachdem, wo das im Spektrum vom Stern passiert, gibt uns das Hinweise darauf, welche Atome oder Moleküle es eigentlich gibt in der Atmosphäre von dem Planeten.
2: Mit dieser Methode haben Astronomen beispielsweise Wasser und verschiedene Kohlenstoffverbindungen um die fernen Welten nachgewiesen. Und in manchen Gashüllen ließen sich sogar Eisen- und Titanatome ausfindig machen. Woraus die Atmosphäre eines Exoplaneten besteht, kann wichtige Indizien liefern für die Frage, ob es dort Leben gibt.
3: Also was wir denken, wonach wir am ehesten suchen sollten, sind bestimmte Ungleichgewichte, chemische Ungleichgewichte von verschiedenen Verbindungen. Zum Beispiel von Kohlenstoffverbindungen im Vergleich zu Sauerstoff. Ja, CO2, O2, solche Geschichten kann man sich angucken. Methanverbindungen. Aber es gibt jetzt nicht das eine Molekül, das wir gut vermessen könnten, wo wir sagen würden, Mensch, das ist auf jeden Fall Nachweis für Leben.
2: Als Grundvoraussetzung für eine biologische Aktivität nehmen Astronomen an, dass der Planet innerhalb der sogenannten habitablen Zone liegen muss. In diesem Bereich um den Stern kann flüssiges Wasser auf der Oberfläche existieren. Aber auch die Eigenschaften des Zentralsterns und des Planeten selbst spielen natürlich eine entscheidende Rolle bei einer möglichen Bewohnbarkeit der Systeme. Dank neuer leistungsfähiger Teleskope auf der Erde und im Weltall gelingen immer tiefere und detailreichere Einblicke in die fernen Welten und ihre Atmosphären. In Chile entsteht derzeit beispielsweise das Extremely Large Telescope der Europäischen Sternwarte, das dann größte optische Teleskop der Welt.
3: Was ich besonders spannend finde, ist der hochauflösende Spektrograph Andes. Da kann man versuchen, nach Sauerstoff in anderen Atmosphären von Exoplaneten zu schauen. Das wird spannend und das wird sehr herausfordernd.
2: Denn an einer Sache kommt kein erdgebundenes Teleskop vorbei. An der Erdatmosphäre. Die vom fernen Planetensystem empfangenen Lichtteilchen oder Photonen durchqueren also nicht nur die Gashülle des extrasolaren Planeten, sondern auch immer die der Erde. Welche Spuren im Lichtspektrum zu welcher Atmosphäre gehören, ist teils schwer zu beantworten. Das trifft vor allem auf Sauerstoff zu. Dabei gilt gerade dieses Gas als ein möglicher Indikator für Leben auf einem Planeten. Teleskope im Weltraum lassen die störende Erdatmosphäre einfach hinter sich. Besonders große Erwartungen haben Astronomen an das James-Webb-Weltraumteleskop, das im Dezember 2021 ins All startete.
3: James Webb kann das infrarote Licht sehr viel besser vermessen, als wir das bisher konnten. Und es hat einen unglaublich großen Spiegel für ein Weltraumteleskop. Wir kriegen sehr viele Photonen rein und wir können jetzt die Spektren von Exoplaneten wirklich gut vermessen. Da kann man prima Kohlenstoffverbindungen, Kohlenmonoxid zum Beispiel sehen, Kohlendioxid kann man versuchen zu messen, Wasser kann man sehen in gasförmiger Form. Und das ist alles mit einer Datenqualität, die also ganz superb ist im Vergleich zu dem, was wir vorher getan haben.
2: Die ersten Ergebnisse sind vielversprechend. So ließ sich mithilfe des James-Webb-Teleskops erstmals Kohlenstoffdioxid in der Atmosphäre eines Exoplaneten nachweisen. Aber auch andere Phänomene, die wir bereits aus unserem Sonnensystem kennen, stehen auf der Liste der Forscher.
3: Ich würde mich unglaublich freuen, wenn man eventuell sowas wie Jahreszeiten mal nachweisen kann. Das ist auch eine ganz spannende Sache. Es gibt diverse Leute auf der Welt, die versuchen, Monde von Exoplaneten nachzuweisen. Das wäre halt richtig wichtig für die Existenz von Jahreszeiten. Sonst würde sich ja der Spin des Planeten eben aufrichten und nicht so leicht schief sein, wie das bei uns mit der Erde und dem Erde-Mond-System der Fall ist. Und dann gäbe es eben keine Jahreszeiten. Also das ist eine spannende Sache.
2: Es werden also nicht nur immer mehr Exoplaneten entdeckt, sondern auch immer mehr Details über diese Welten bekannt. Bis sich Leben außerhalb unseres Sonnensystems nachweisen lässt, ist es nach Auffassung von Katja Poppenhäger nur noch eine Frage der Zeit.
3: Ich persönlich denke, dass wir wahrscheinlich noch ein belastbares Indiz für Leben auf einem anderen Planeten finden, bevor ich mal in Rente gehe.

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1: Liebe DXer und Funkamateure, Spektrometer sind Messgeräte, welche die Strahlungsintensität in einem bestimmten Frequenzbereich bestimmen können. Sie sind eigentlich vom Licht her bekannt, aber dieselbe Methode kann auch in anderen Wellenlängenbereichen bis hin zum Hochfrequenzspektrum Anwendung finden. Jedes Element und auch jedes Molekül hat eine charakteristische Spektrallinie, die bei der Anregung mit Energie auftritt und mit dessen Hilfe man eben jene Elemente nachweisen kann. Das erwähnte Heliumhydrid hat seinen chemisch-technischen Fingerabdruck bei einer Frequenz von 2,01 Terahertz und so gelang auch der Nachweis seiner Existenz. Was steckt aber hinter diesen Absorptionen? Was ist das dahinterstehende Prinzip? Wir alle sehen tagtäglich, wie das Licht der Sonne die Erdatmosphäre durchdringt und unsere Erde erleuchtet. Klar, eine Binsenweisheit. Aber das trifft nicht für alle Frequenzbereiche gleichermaßen zu. Beginnen wir mal mit der Langwelle. Langwellige Hochfrequenz, sagen wir mal alles unter einem Megahertz, wird nahezu vollständig von der Ionosphäre der Erde reflektiert. Dies bedeutet im Umkehrschluss, dass auch aus dem Weltraum stammende Langwellenstrahlung nicht bis zur Erdoberfläche durchdringt. Sie wird einfach nach außen abgelenkt. Bei der Kurzwelle sieht das etwas anders aus. Je nach Zustand der Sonne, Jahreszeit und Tageszeit endet die Reflexionsfähigkeit der Kurzwelle in den Frequenzbereichen zwischen 3 MHz und 50 MHz. Alles, was darüber liegt, wird nicht mehr reflektiert und kommt durch. Je höher die Frequenz, desto besser die Durchlässigkeit. Bei zunehmender Frequenz endet diese Durchlässigkeit aber. So circa ab 10 GHz wird mehr und mehr Hochfrequenz von der Atmosphäre verschluckt und bei Wellenlängen um 1 mm, das entspricht rund 300 GHz, ist Schluss mit lustig. Sprich, da wird alles weitgehend absorbiert. Höhere Frequenzen kann man auf der Erde nicht mehr sinnvoll einsetzen. Die erzielbaren Reichweiten werden deutlich geringer sein als beim sichtbaren Licht. Gehen wir noch höher, landen wir im Infrarotbereich. Dieser Spektralbereich ist weitgehend undurchlässig für die Atmosphäre. Die auftretende Infrarotstrahlung der Sonne wird nahezu vollständig absorbiert und in Wärme umgewandelt. Wenn wir die Frequenz noch weiter erhöhen, kommen wir in den Bereich des sichtbaren Lichts. Die Wellenlängen liegen hier um die 500 Nanometer. Die Frequenz ist bei rund 600 Terahertz. Dieses Fenster ist für die Atmosphäre wieder durchlässig, wenn auch nicht vollständig. Ein Teil wird absorbiert, das bewirkt die blaue Farbe des Himmels. Der Rest kommt als Sonnenlicht bis zu uns durch. Wäre das nicht so, wäre der Himmel schwarz. Oberhalb des sichtbaren Lichts, also ab 800 Terahertz aufwärts, ist es vorbei mit der Durchlässigkeit. Das UV-Spektrum wird weitgehend absorbiert, harte UV-Strahlung sogar noch vollständig. Noch höhere Bereiche wie die Röntgen- und Gammastrahlungen kommen ebenfalls nicht mehr durch die Erdatmosphäre durch und werden absorbiert. Gott sei Dank, muss man sagen. Ohne diese Eigenschaft wäre kein Leben auf unserem Planeten möglich. Harte UV-Strahlung oder gar Röntgenstrahlung wirkt krebserregend und mutagen auf Organismen, höhere Tiere und Pflanzen könnten nicht überleben. Und es gäbe diese Sendung nicht. Wenn Sie wissen wollen, wie genau diese sogenannten Frequenzfenster entstehen und welche Bedeutung sie für die Funktechnik haben, bleiben Sie dran. Mehr in Kürze.

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Wir haben gerade gehört, dass die Erdatmosphäre sogenannte Frequenzfenster hat. Bestimmte Spektralbereiche werden durchgelassen, sind transparent, andere werden nicht durchgelassen, dort wird absorbiert. Woran liegt nun diese Eigenschaft? Unsere Erdatmosphäre ist ein Gasgemisch. Sie enthält Stickstoff, Sauerstoff, Kohlendioxid, Ozon und dazu einige Edelgase. Dazu kommen Stäube und feine Partikel und nicht zu vergessen auch Wasserdampf. Jeder dieser Bestandteile hat eine sogenannte Molekülresonanz. Auftreffende elektromagnetische Strahlung bringen die Moleküle zum Schwingen und damit wird diese Resonanzfrequenz absorbiert und in Wärme verwandelt. Das kann man sich genauso vorstellen wie bei einem Grip-Dip-Meter zum Ausmessen von Schwingkreisen. Wenn die Frequenz des Oszillators mit der des zu messenden Schwingkreises übereinstimmt, entzieht diese Energie und der Strom des Oszillators geht zurück. Dieser sogenannte Dip ist äußerst scharf und erlaubt eine recht genaue Frequenzbestimmung. Genau dasselbe passiert nun in den diversen Molekülen in der Erdatmosphäre. Jede hat seine spezifische Resonanzfrequenz im Bereich einiger Dutzend Gigahertz und entzieht der anregenden Quelle Energie. Das Ozon der stratosphärischen Ozonschicht beispielsweise wird von kurzwelliger UV-Strahlung des Wellenlängenbereichs bei 300 Nanometer angeregt, sodass diese energiereiche UV-Strahlung nicht zur Erdoberfläche durchdringen kann. Diejenigen Funkamateure, die sich mit Mikrowellentechnik beschäftigen, kennen diverse Frequenzbereiche, die stark absorbiert werden. Da ist beispielsweise ein Bereich um 22 GHz, dort ist die Resonanzfrequenz von Wassermolekülen. Genau gesagt bei 22,23508 GHz. Die Konsequenz ist, dass Frequenzen im sogenannten K-Band, also von 18 bis 27 GHz, in regenreichen Gebieten kaum für den Funkverkehr benutzt werden können. Mit betroffen ist auch das 24 GHz Amateurfunkband. Je trockener es ist, desto geringer die Dämpfung und desto höher die erzielbaren Reichweiten. Weitverkehrsversuche werden daher immer bei kaltem, trockenem Winterwetter durchgeführt, bei feucht, schwülem Sommerwetter oder gar bei Regen, da hat man auf diesem Band kaum eine Chance. Bei ca. 60 GHz kommt die nächste Absorption. Dort ist der Sauerstoff verantwortlich. Die Sauerstoffkerbe ist sehr ausgeprägt, da ja unsere Atemluft rund 20% dieses Gases enthält. Funktechnisch ist der Sauerstoff ein absoluter Killer. Bei 60 GHz geht kaum etwas. In der Praxis ist das aber kaum mehr von Bedeutung. Schaut man sich einmal den Frequenznutzungsplan der Bundesnetzagentur an, findet man zwar eine Verplanung bis hinauf zu 3000 GHz. Viele dieser Anwendungen sind aber nur noch für den absoluten Nahbereich von wenigen Metern Distanz vorgesehen, wie Abstandsmessungen oder für den sogenannten Intersatellitenverkehr im Weltraum. Klar, dort gibt es weder Luft noch andere Gase und demzufolge auch keine Absorption der Funkwellen. Für Radarfallen einer irgendwann mal kommenden Mondverkehrspolizei könnte man also durchaus bis weit in den Terahertzbereich vordringen. Aber im Moment sind mir schon die irdischen Radarfallen bei 20 bis 30 GHz ein gewisser Graus. Da kann ich auf hochfrequente Mondradare gut verzichten. Ich hoffe, das war wieder mal ein spannender Einblick in die Feinheiten der Technik. Bis zum nächsten Mal. Eva Maria, Delta Golf 9, Mike Fox Golf.

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1: Das Pfingstwochenende steht an und viele unserer Hörerinnen und Hörer nutzen die Zeit auch für einen Urlaub. Auch Radio DARC wird von so manchem Urlauber gern fern der Heimat gehört. So unter anderem in der Türkei, in Griechenland oder auch in Zypern, wie wir aus vielen Empfangsberichten wissen. Aber auch so manches Funkgerät findet seinen Weg in das Urlaubsgepäck, damit man am Zielort Holiday Style das Wellenreiten ausprobieren kann. Die passende Einschätzung des Funkwetters dafür gibt es jetzt wieder von unserem Spezialisten Christian Reiber, Delta Lima 8, Mike Delta Whisky vom HF-Referat des DARC.
2: Ja, und dafür braucht es nicht sehr viel, sofern man es nicht gerade darauf anlegt, überall mit brüllend lautem Signal gehört zu werden. Ein kleiner 5 oder 10 Watt Transceiver, wie er als Fertiggerät oder Bausatz angeboten wird, und eine Vertikalantenne, etwa mittels einer langen Teleskopantenne oder eines Teleskopmasts mit etwas Draht, reichen aus und passen auch noch gut ins Fluggepäck. Und dann kann man vielleicht sogar ein spezielles QTH in die Luft bringen, zum Beispiel in einem der bekannten Programme POTA, IOTA oder SOTA, in denen es um Parks, Inseln und Berggipfel geht. Und jedes von diesen Programmen hat eine treue Community, die ständig auf der Suche nach solchen Funkkontakten ist. Wer noch nicht überzeugt ist, kann sich ja mal das Equipment von einem befreundeten OM ausleihen. Viele haben zu Hause einen stets gepackten Funkkoffer oder Rucksack, damit es bei nächster Gelegenheit losgehen kann. So, genug Werbung gemacht für den Portabelfunk. Die Ausbreitungsbedingungen müssen aber auch mitspielen. Da fiel letzte Woche die erhoffte Belebung der Sonnenaktivität aus. Die auf der Sonnenrückseite noch eminent aktive Region 4439 erwies sich leider als lahme Ente, als sie dann auf der Vorderseite sichtbar wurde. Daher lief es nur bis 17 Meter einigermaßen zuverlässig, 15 Meter so lala, und darüber gab es, wenn überhaupt, fast nur Signale aus südlichen Richtungen. Die höchsten Muff-Werte lagen häufig nur wenig über 20 Megahertz. Der eher unangenehme Teil der Vorhersage traf dafür ein. Ein koronales Loch zu Beginn des letzten Wochenendes sorgte für einen ordentlichen Magnetsturm, der die Grenzfrequenz so weit drückte, dass sogar das 20-Meter-Band in Mitleidenschaft gezogen wurde. Die restliche Woche blieb es dann recht ruhig mit einem kleinen Ausrutscher am Dienstag. Nun aber tut sich was. Dümpelte der solare Flux bis zur Wochenmitte bei 105 Einheiten herum, zog er ab Mittwoch an. Die auslösende Region machte sich dann aber recht bald davon Richtung Sonnenrückseite. Dort befinden sich aber zwei aktive Regionen, die auf den Karten der Helioseismologen massive Echos erzeugen. Dank der von ESA und NASA ins All gebrachten Raumsonde Solar Orbiter, die sich derzeit auf der anderen Seite der Sonne befindet, haben wir sogar Bilder dieser Region. Die erste wird am Sonntag sichtbar werden. Sie hat vor einigen Tagen massiv geflärt, baut aber nun offenbar ab. Trotzdem erhofft man sich von ihr etwas Belebung, ebenso wie von der drei Tage später auftauchenden zweiten Region. Der solare Flux wird zwischen 110 und 140 Einheiten erwartet. An diesem Wochenende stehen wir unter dem eher moderaten Einfluss eines koronalen Lochs. Danach wird das Erdmagnetfeld wieder seine vorwiegend ruhige Tendenz von der Vorwoche fortsetzen. Die MUF wird zwischen 20 und 25 MHz liegen, das 15-Meter-Band daher wieder zuverlässig eröffnen. Vier Wochen vor der Sommersonnenwende ist das 20-Meter-Band jeden Tag für 18 Stunden offen. Nachts bleibt 30 Meter weiter nutzbar. Sporadik E ist inzwischen aus den Startlöchern gekommen. Von 10 und 6 Meter kommen jetzt täglich entsprechende Meldungen. Und nächstes Wochenende findet mit dem CQ-WPX-Contest in CW einer der ganz großen Funkwettbewerbe statt, bei dem oft seltene Gebiete aktiviert werden. Goddiex!

Das war's nun für heute. Wir sind leider schon wieder am Ende von Radio DARC angelangt. 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Redaktion und Musikauswahl hatte Rainer Englert, Delta Foxtrot 2, November Uniform. Wir hoffen, die Sendung hat Spaß gemacht. Wenn ja, sagen Sie es doch einfach weiter. Wenn Sie wollen, hören wir uns nächste Woche wieder. Gleiche Zeit, gleiche Frequenz. 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Auf Wiederhören. Moin, tschüss, servus und 73, gut DX. Bis zum nächsten Mal.

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